Die besten Songs entstehen oft ganz ungeplant, aus einem Moment heraus, der dann plötzlich zur Musik wird. Mit »So spielt das Leben« gelingt Mischa Kova, ein moderner Popschlager mit Ohrwurm-Garantie, der Optimismus, Lebensfreude und Zusammenhalt auf eine ganz besondere Weise verbindet. Ehrlich, eingängig und voller positiver Energie singt Mischa davon, das Leben mit all seinen Wendungen anzunehmen und jeden Augenblick davon zu genießen. Und im ebenfalls neuen Song von Ramon Rosselli geht es dann um Liebe, Sehnsucht und Geborgenheit. Und Ramon kündigt damit auch sein neues Studioalbum an, welches Ende diesen Monates erscheinen wird.

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1: Unsere liebe Görlitzer Musikredaktion, also Christian und Thorsten, erinnern sich in diesem heutigen Schlagerdreier noch einmal an den diesjährigen tollen Sommer. Für viele ist dieser ja noch nicht vorbei, denn sie nutzen die ferienfreie Zeit nun für ihre Urlaubsreisen. Und da gehört für viele von euch und mich eingeschlossen auch etwas Country-Musik dazu, oder? So haben sich Christian und Thorsten dieses Mal drei Country-Sommersongs für den Schlagerdreier herausgesucht. Und hier sind die Vorschläge der beiden. Von Christian, Greyhound mit Country Summer. Von Thorsten, Truckstop mit Country Sommernacht. Und von beiden dann die liebe Linda Feller und Sommer. Reisen wir also nochmals gedanklich in den Country Sommer diesen Jahres.

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1: 14 Songs zwischen großer Liebe, persönlicher Stärke, Sommerfeeling und der Botschaft, das Leben nicht auf morgen zu verschieben, präsentiert Melia auf ihrem brandneuen Album Herz voraus. Ein Album voller Leben, welches von der großen Liebe und von schmerzhaften Erfahrungen erzählt, von Selbstzweifeln und neu gewonnenem Selbstvertrauen, von Freiheit, Aufbruch, Leidenschaft und der bewussten Entscheidung, nicht länger auf den perfekten Moment zu warten. Dabei zeigt sich Melia so persönlich wie vielleicht nie zuvor. Sie lässt den Blick hinter die Sängerin zu und macht aus eigenen Erfahrungen Geschichten, in denen sich auch andere wiederfinden können. Hier ist ein weiterer toller Song aus dem brandneuen Album von Melia. Bist du dabei?

Wir biegen so langsam auf die Zielgerade dieser heutigen Sendung ein. Und dazu präsentiert uns jetzt Anna-Maria Zimmermann ihre brandneue Single Arrivederci, Ciao Amore. Ein Song, der für Neuanfang, spontane Gefühle und die Erkenntnis steht, dass das Herz manchmal seine eigenen Pläne hat. Und ihre Fans dürfen sich freuen, denn im März 2027 geht Anna-Maria Zimmermann erstmals mit ihrer Live-100% Ich-Tour durch Deutschland. Vom 11. bis 21. März kommenden Jahres stehen 8 Konzerte in Berlin, Hamburg, Köln, Mannheim, Stuttgart, Bielefeld, Leipzig und München auf dem Programm.

0: Nicht irgendwann, irgendwo, irgendwie, so wie eben von Drews Cordalis Petri gesungen, sehen bzw. hören wir uns wieder, sondern genau in einer Woche hier bei eurem Lieblingsradio und dann mit einer neuen Ausgabe von Bogarts Schlagershow. Wir haben also wieder ein Date und bis dahin wünsche ich euch ein wundervolles Wochenende und eine schöne, stressfreie Woche. Bleibt oder werdet gesund, lasst euch nicht ärgern, passt bitte wie immer gut auf euch und eure Lieben auf und natürlich bleibt im Rhythmus. Bis nächste Woche, alles Liebe, euer Ralf Bogart.
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1: widerwärtig.
2: Nächste Woche wieder.
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2: Es ist Apfelzeit in Deutschland, denn die Erntezeit der meisten Äpfel steht an und darum schmecken sie jetzt auch besonders gut. Meine Oma brachte da immer ihren bewährten Spruch: Jeden Tag einen Apfel erhält den Arzt vom Leib, wenn man gut zählt. Ich bin zum Glück kein Arzt und damit aus der Schusslinie. Dafür sage ich aber jetzt wieder willkommen zur 151. Ausgabe von Bogarts Schlagershow hier bei eurem Lieblingsradio. Schön, dass ihr wieder eingeschaltet habt.

Ja, wie immer werde ich die nächsten 2 Stunden nutzen, um euch ein wenig vom Alltagsstress der letzten Woche zu befreien und euch in euer wohlverdientes Wochenende zu schicken. Ja, und das geht nur mit Musik, meint auch mein lieber Kollege Stefan Bross hier zu Beginn dieser heutigen Sendung.

Mit einer gehörigen Portion Charme und Humor kommt der neue Song meiner lieben Kollegin Nicole Conring daher, in dem sie von den kleinen und großen Herausforderungen persönlicher Veränderungen erzählt und zeigt, dass Selbstironie und Zuversicht oft die besten Begleiter auf diesem Weg sind. Mit ihrer neuen Single »Ich erkenne mich nicht wieder« widmet sich Nicole Conring einem Lebensabschnitt, den viele Menschen aus eigener Erfahrung kennen. Zwischen emotionalen Achterbahnfahrten, überraschenden Veränderungen und dem Gefühl, sich selbst manchmal kaum wiederzuerkennen, trifft sie den Nerv der Zeit und das mit einer gehörigen Portion Charme und Humor. Denn wenn Engelchen und Teufelchen gleichzeitig auf den Schultern Platz nehmen und jeder Gedanke in eine andere Richtung zieht, hilft oft nur eines, über sich selbst zu lachen. Genau diese Leichtigkeit verleiht Nicole Conring dem Song und verbindet augenzwinkernde Ehrlichkeit mit einer eingängigen Melodie und einer Botschaft, die Mut macht. Ich erkenne mich nicht.

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1: Bianca Ab ist mit Schlager und Volksmusik aufgewachsen. Bereits in ihrer Kindheit entdeckte sie ihre Leidenschaft für das Singen und Musizieren. Erste solistische Auftritte ebneten den Weg für eine professionelle musikalische Laufbahn. Im Alter von 18 Jahren wurde sie für die Formation Die Schäfer entdeckt. Mehr als 2 Jahrzehnte stand Bianca anschließend gemeinsam mit der Gruppe auf großen Bühnen und konnte zahlreiche Erfolge feiern. Nach einer bewussten Pause kehrt sie nun zu ihren persönlichen musikalischen Wurzeln zurück. Dabei verbindet sie ihre Musik mit dem Glauben sowie mit dem Wunsch, Menschen zu berühren und ihnen Hoffnung und Liebe zu vermitteln. Mit Diese Liebe bleibt präsentiert Bianca Ab einen modernen Schlager, der eine klare und positive Botschaft transportiert. Es ist ein Lied über Freundschaft, gemeinsame Erinnerungen und die Gewissheit, dass manche Verbindungen den Lauf der Zeit überdauern. Diese Liebe bleibt. Newcomerin der Woche heute, Bianca Ab.

Happy Birthday heißt es jetzt wieder für tolle Kolleginnen und Kollegen des deutschen Schlagers, welche in dieser Woche ihren Geburtstag feiern konnten. Und zu diesem gehen heute liebe Grüße und Glückwünsche an Madeline Villers, welche wir mit Heut wird mein Tag hören werden, an Sonja Liebing mit Schon längst verliebt und an Romy Kirsch, welche uns zum Abschluss dieser ersten Geburtstagsrunde ihren Song Tabu singt. Happy Birthday, Teil 1.

Servus, grüezi und hallo, das sage auch ich nach dem Titel von der Maria Margot Hellwig als euer Remo Müller und heissen euch zu dieser speziellen Ausgabe vom heutigen Aargauer Schlagermünchi ganz, ganz herzlich willkommen. Ich freue mich mega, dass ich euch heute die 200. Sendung hier auf Radio Berner Schlagerwelt 1 darf präsentieren. Ja, heute gibt es nicht nur zur Feier des Tages eine Stunde, sondern ich habe zwei Stunden zusammengestellt und wir fahren oder machen in dem Stil gerade weiter, wie Maria und Margot Hellwig gesungen haben. Servus, grüezi und hallo. Mit Stimmung und Party sind da ganze Haufen bekannte und verschiedenste Interpreten drin. Vor allem hat es Medleys, ganze Haufen Medleys mit dabei. Darum kann es auch sein, dass der ein oder andere Titel vielleicht zweimal gehört wird in der heutigen Sendung. Da für das kann ich nicht ganz garantieren, weil ich weiss selber nicht ganz genau, bei welchen Mädchen welche Titel das vorkommt. Ich habe die nicht alle schon, ich habe die nicht alle extra vorher noch gelost. Ich habe einfach gedacht, ich stelle euch ein ganz tolles und stimmungsvolles Programm zusammen. Lasst euch aber überraschen. Jetzt geht's los in der ersten Stunde vom 200. Aargauer Schlagermünchi, wo ich euch ganz viel Spass und Vergnügen wünsche. Es wird euch sicher nicht langweilig heute beim Reinhören. Da bin ich überzeugt mit diesen tollen Titeln und diesen vielen Medleys, die ihr auf die Ohren bekommt. Jetzt fangen wir an, und zwar mit dem Alpenland-Quintett. Jetzt geht's los! Auf geht's, zu geht's, her geht's!

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Ja, das geht ja ab wie ein Hexenbär. Jetzt oben hier in der 200. Ausgabe vom Aargauer Schlagermünchi. Liebe Zuhörerinnen, wir sind noch mit drin in dieser Sendung. Wir haben uns ganz kurz nach der Szene und jetzt haben wir gerade Andrea Berg gehört mit dem Hitmix von ihr mit den grössten Hits. Und jetzt machen wir weiter genau ein bisschen in diesem Stil. Und zwar machen wir weiter mit Musik aus der Schweiz. Und zwar der Traufer mit seinem Titel «Wir hauen auf den Putz». Weiterhin viel Spass beim 200. Aargauer Schlagermünchi.

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1: Im Studio Holger Dilk, schönen guten Morgen. Die gesetzliche Pflegeversicherung steckt tief im Minus und deshalb will Bundesgesundheitsminister Lindemann von der CDU jetzt den Rotstift ansetzen. Heute soll ein entsprechender Gesetzentwurf durchs Kabinett. Finn Rebesell-Freundlieb.
2: Strukturelle Reformen sollen erst später kommen. Dafür soll eine Kommission Vorschläge erarbeiten, so zumindest Lindemanns Vorhaben. In der Koalition sorgt das aber für Streit. Die SPD will kein reines Sparpaket und droht deshalb mit Blockade. Hinter den Kulissen wurde bis zuletzt verhandelt. Ob und über was Kanzler Merz und seine Ministerinnen und Minister letztendlich abstimmen, ist weiter offen.
1: Wird das Elterngeld doch nicht gekürzt? Das hat Bundesfamilienministerin Prien gegenüber dem Redaktionsnetzwerk Deutschland in Aussicht gestellt. Anna Löwer.
3: Prien ist demnach dafür offen, die Bezugsdauer des Elterngeldes bei 14 statt 12 Monaten zu belassen. Noch wird laut Prien über verschiedene Reformmodelle beraten. Außerdem will die Ministerin im ersten Halbjahr 2027 ein Konzept für ein Familienpflegegeld vorlegen. Das soll dann Menschen finanziell unterstützen, die für die Pflege von Angehörigen vorübergehend aus dem Beruf aussteigen.
1: Der Fahrgastverband Pro Bahn kritisiert die geplante Erhöhung des Deutschland-Ticketpreises. Das soll laut Rheinischer Post um 4 Euro teurer werden und dann knapp 67 Euro kosten. Angesichts des Tankrabatts für Autofahrer fordert der Verband auch einen Rabatt für Nutzer des Deutschland-Tickets. AfD-Spitzenkandidat Siegmund will sich im Dezember im Landtag von Sachsen-Anhalt zum Ministerpräsidenten wählen lassen. Das hat er jetzt angekündigt. Wie genau das klappen soll, ist unklar. Noch laufen Gespräche, inwieweit das BSW eine AfD-Minderheitsregierung unterstützen will. Die Berliner Linken Spitzenkandidatin Ehralp ist Mitglied in einem Verein gewesen, der vom Verfassungsschutz beobachtet wird. Die sogenannte Rote Hilfe wird als linksextremistisch eingestuft. Ehralp ist nach Parteiangaben vor ihrer Spitzenkandidatur aus dem Verein ausgetreten.
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4: Mit KI-Support. Nebel gibt es am Morgen noch stellenweise, sonst ist es oft trocken und nur wenig wolkig. Zum Nachmittag ziehen im Westen mehr Wolken auf und am Abend kann da vereinzelt ein Schauer runterkommen. Die Höchstwerte liegen heute zwischen 20 und 30 Grad. Morgen bleibt es erst freundlich, später kommen von Westen her mehr Wolken rein. Im Westen wird es dann öfter nass, maximal 26 Grad.

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Sommer in meinem Herzen und Sommer euch hier bei Easy Melody. Herzlich willkommen zu der nächsten weiteren Ausgabe von der Schlager- und Volksmusiksendung. Am Mikrofon natürlich wie immer Vanessa Grant und geht's eben auch so wie mir. Im Hintergrund habe ich den Ventilator ein bisschen Abkühlung. Müssen, denn wir haben nicht nur warm vorne, wir haben nicht nur so richtigen Sommer, wir haben warm hier in der Musik, denn diesmal gibt es so richtige Sommersendung. Ich freue mich drauf und ich hoffe euch hier. Am Mikrofon Vanessa Grant, schön seid ihr mit dabei und schön haben wir so viele tolle Interpreten und Interpreten, damit wir so gute Musik können hören.

Ein alter Klassiker von Wolfgang Petri, Sommer in der Stadt. Wer kennt die Melodie nicht und wer erinnert sich nicht daran? Aber hier jetzt in einer ganz anderen Version, und zwar in der Version von den Caliberos. Schöne Musik, oder? Ja, in der Stadt wird es momentan sehr, sehr heiß, aber wenn man dann aufs Land geht oder ein bisschen in den Berg am Rief geht, da wird es dann schon kühler. Am Abend. Und was gibt es Schöneres als am Abend einen Sonnenuntergang zu sehen? Und am Morgen dann wieder ein Sonnenaufgang. Wenn die Sonne erwacht in den Bergen, das besingen euch Adam und Eve.

adorable Fleek mit mir in den Sommer. Ja, und wir müssen immer in den Sommer fliegen, wie er sie schon mitstreut. Und das Jahr, die Temperaturen, die sind einfach nur wahnsinnig hoch. Da kann ich mich schon lange nicht mehr erinnern, wo wir so hohe Temperaturen haben. Aber wie gesagt, alles Jammer bringt nichts. Wir haben den Sommer. Genießen wir doch der. Und irgendwann wird es wieder kalt, irgendwann wird es wieder Winter. Und Herbst natürlich, was euch schon immer so weit entfernt ist. Wir haben ja schon Ende August. Da gibt es da etwas Wunderschönes. Da sind dann nämlich alle Bäume, alle Pflanzen, alles, was blüht und macht, wird dann langsam zu goldenbraun. Und da gibt es ja neu die goldenen Berge und die besingen ist jetzt die Ladiner.

die Südtiroler. Und die Südtiroler heißen jetzt wieder ganz, ganz anders. Die heißen Tiroler Herz. Und sie haben jeder Titel gesungen. Sommer in Tirol. Eine eigene Melodie von ihnen beiden. Und schön. Ah, es ist genau die Zeit, wenn ich im Sommer darf in Südtirol sein, wenn ich darf die Musiker besuchen, Zeiten, Stunden genießen und vor allem viel, viel Musik. Und darum gibt es jetzt euch Musik von mir. Ein Sommerfest in meinem Herz, das ist immer der, wenn ich tolle Musik hören kann und euch selber musizieren kann.

Noch ein Kind hätte gesagt nochmal, ich liebe dich. Ja, es sind schon Momente gegeben, wo ich gefunden habe, das ist so ein romantischer Titel, der los jetzt einfach mehrmals am Tag, wenn nicht sogar am Stück. Ja, man hat ab und zu so einen Ohrwurm. Ich weiß nicht, wie es euch geht. Ich habe momentan auch Ohrwürmer und das sind Melodien, die höre ich einfach ja, vor und zurück. Wenn es geht, jede 3 Minuten. Aber es darf ja sein, weil genau das tut einem ja gut. Das sind Melodien, die ins Herz gehen. Und das sind meistens dann auch Melodien. Ja, da können wir sich an etwas Schönes erinnern. Erinnert ihr euch, dass ich letzte Woche 2 Neuvorstellungen über das Ende geschickt habe? Und eine war von einem Duo vom Vater und Sohn. Letzte Woche haben wir von der Gina gehört. Und die Gina ist nicht ein paar Freude, sondern das war ein Yacht gewesen. Und jetzt haben wir nun mal eine neue Melodie von dem Vater-Sohn-Duo, die eigentlich ganz anders heisst, sondern Summerwind. Lady Diavolo, so heisst der nächste Titel. Und euch wieder in dem Sinne eine Vorstellung hier bei Easy Melodie.

ein Prosecco zu viel. Ja, das sind die Grubertaler gsi. Und ich habe es immer wieder gesagt, sie machen einfach tolle Musik. Jetzt gerade sind sie drinnen wieder am volkstümlichen Album und die Schlagermelodien. Immer so ein bisschen zweideutig und mit versteckten Botschaften. Das gefällt mir einfach. Das ist modern, schön und doch nur echt und wirklich urig. Ja, das sind aber die Grubertaler. Wir jetzt wieder ein bisschen mit älterer Musik, dass wir eine Melodie kehren, die wir kennen, die wir können mitsingen und die wir können geniessen. Sommer, Sonne, Cabrio. Ganz genau, das ist der Chichi Anderson.

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Die Schlagerpiloten, mein kleiner Italiener, und wir wissen ja alle, die Italiener sind temperamentvoll. Sie sind da und sie leben das Thema Amore. Und viele Frauen lassen sich natürlich da ein bisschen um den Finger wickeln, ganz klar. Sie haben Charme, ich Italiener, man sieht ja noch gar die kleinen Italiener. Wir gehen ja alle gar richtig Süd in Ferien. Und euch, Liane und der Rainer Kirsten, die haben das ganze Italien-Medley. Und was die schönsten und bekanntesten Melodien da drinnen sind, das hören wir jetzt.

La bella Italia, wow, wunderschön und gerade so richtig zum Genießen. Sorry, Musik. Also Italien, da kommen wir wieder nochmal zurück im Verlauf von dieser Sendung. Ja, wir gehen weiter zu Rosanna Rocci. Sie ist eine Italienerin mit wirklichem Italiener Temperament. Tutto va bene, sì, ma certo.

Salvatore und Rosario, nur wir zwei und diesen Sommer. Wir gehen jetzt mal weg von Italien, wir gehen in ein ganz anderes Land, wir gehen nach Griechenland. Und da hören wir jetzt zwei Melodien. Ja. Zum einen hören wir den Oliver Heid, wo ich singt, ich denke an Rhodos, ein schöner alter Schlager, weil da hat er mal den Grand Prix des Schlagers gewonnen. Nachher würde ich sagen, hören wir das berühmteste Getränk aus Griechenland. Was das ist? Das verzeihe ich dir dann nachher.

bekannt interpretiert und bekannte Melodien. Das ist eine Melodie, wie ihr Jesus kennt und wie Jesus hoffentlich euch liebt. Ich war übrigens gerade Amigos, ein bisschen stiller geworden. Aber ich habe das Gefühl, irgendwie kommen viel, viel neue Interpretinnen und Interpreten an, die man überhaupt nicht kennt. Und die Älteren, die sind nach Corona ein bisschen zurückgetreten. Ein bisschen stiller gekommen ist es um die. Vielleicht ist es so der Lauf der Zeit. Aber ich sage ja immer wieder das Gleiche. Im Radio ist das anders. Im Radio können wir die Interpretinnen und Interpreter immer wieder über uns anders schicken, beziehungsweise ihre Melodien. Wir fahren jetzt weiter mit Musik vom Sommer. Der Sommerwind von Malibu. Hier sind die Santisfäger. So mit Musik aus der Schweiz.

Nadine mit Sommergefühl. Ja, und hoffentlich können wir das noch Sommer aufs Pizzi-Pizzi halten. Denn wenn man so heissen kann, schön ist es aber doch, wenn alles immer strahlend blau ist. Und wir können im T-Shirt und in den Flipflops vorne hocken. Auf der Terrasse und am Abend lang noch die Abendsonne genießen. Liebe Hörerinnen und Hörer, das war es von meiner Seite schon wieder. Schön, dass ihr mit dabei seid. Ich habe mich sehr gefreut. Und ich würde sagen, wenn wir schon viele Italien in der Sendung hatten, dann heisst euch der nächste Titel zumindest wieder ein Wort drinnen, das italienisch ist. Verabschiedet hat sich jetzt Vanessa Grant, jedenfalls am Mikrofon. Musikalisch der Alex Reichinger mit Ciao Mia Bella. Und ich sage ganz einfach, ade miteinander.

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2: Mit KI-Support. Nebel gibt es am Morgen stellenweise noch, sonst sind oft nur ein paar Wolken unterwegs und es bleibt trocken. Im Westen ziehen am Nachmittag mehr Wolken rein und am Abend kann auch mal ein Schauer runterkommen. Die Höchstwerte liegen bei 20 bis 30 Grad. Morgen bleibt es meist wolkig, dazu regnet es ab und zu maximal bis 26 Grad.

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1: Im Studio Holger Dilk, schönen guten Morgen. Das Deutschlandticket könnte bald deutlich teurer werden. Laut Rheinischer Post soll der Preis heute neu festgelegt werden und demnach sind im Gespräch dann knapp 67 Euro statt bisher 63 Euro im Monat. Der Koordinierungsrat von Bund, Ländern, Kommunen und Verkehrsbranche will dann abschließend beraten. Der Fahrgastverband Pro Bahn kritisiert die Erhöhung und fordert einen Rabatt für Nutzer des Deutschlandtickets nach Vorbild des ab Oktober geltenden Tankrabatts. Wird das Elterngeld doch nicht gekürzt? Das hat Bundesfamilienministerin Prien gegenüber dem Redaktionsnetzwerk Deutschland in Aussicht gestellt. Anna Löwer.
2: Prien ist demnach dafür offen, die Bezugsdauer des Elterngeldes bei 14 statt 12 Monaten zu belassen. Noch wird laut Prien über verschiedene Reformmodelle beraten. Außerdem will die Ministerin im ersten Halbjahr 2027 ein Konzept für ein Familienpflegegeld vorlegen. Das soll dann Menschen finanziell unterstützen, die für die Pflege von Angehörigen vorübergehend aus dem Beruf aussteigen.
1: Die Pflegeversicherung steckt tief im Minus. Gesundheitsminister Lindemann will deshalb heute eine Reform durchs Kabinett bringen. Stand jetzt sind sich Union und SPD aber noch gar nicht einig. Die SPD hält die Reform für ein reines Sparpaket und will Pflegebedürftige mehr entlasten. Künstliche Intelligenz macht den Sozialgerichten in Deutschland zu schaffen. Immer mehr Menschen erstellen ihre Klage mit Hilfe von KI. Dadurch nimmt die Zahl der Klagen zu und die enthalten oft Fehler, was für noch einmal mehr Bearbeitungsaufwand an den Gerichten sorgt. Fast jeder zweite Mensch in Europa ist in diesem Jahr schon schlechter oder sehr schlechter Luftqualität ausgesetzt gewesen. In Nordamerika sind es sogar 2/3. Grund für die hohen Werte waren auch die extremen Hitzewellen und Waldbrände in diesem Jahr, so der

0: EU-Klimadienst Copernicus.
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2: Mit KI-Support. Nebel gibt es am Morgen stellenweise noch, sonst sind oft nur ein paar Wolken unterwegs und es bleibt trocken. Im Westen ziehen am Nachmittag mehr Wolken rein und am Abend kann auch mal ein Schauer runterkommen. Die Höchstwerte liegen bei 20 bis 30 Grad. Morgen bleibt es meist wolkig, dazu regnet es ab und zu maximal bis 26 Grad.

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Melodie Bovarolle kann jetzt war gesungen vom Junior, also vom Sohn von Norbert Wier, vom Alexander Wier. Herzlich willkommen mit wieder mal schönen Melodien, schwungvollen Melodien und der ganzen Sendung unsere oder ische Melodie. Am Mikrofon natürlich, wenn wir Vanessa Grand und schön sind ihr heute wieder mit dabei. Und ja, wenn ich so in Ferien gehe, dann komme ich meistens heim mit vielen, vielen Ferienerinnerungen. Das wiederum drückt sich dann auch musikalisch aus, was wiederum heisst, ja, es gibt einige Lieder, die ich während der Ferien gehört habe, gesungen habe und genossen habe. So aber auch genau diese Melodien von der Kastrutter Spass. Aber Ende August ist ja immer die Zeit, wo früher, und ich hoffe, ihr könnt mich noch erinnern, der Grand Prix der Volksmusik stattgefunden hat. Und alle meine Kolleginnen und Kollegen haben das gepostet, ihre Siegertitel und so weiter in den vergangenen Tagen. Und ich habe mir gedacht, ja, die das machen, dann werde ich hier jetzt euch zurückerinnern. Erinnern wir uns an den Grand Prix der Volksmusik. Hier gibt es alles Schweizer Siegen. Wir kehren jetzt Marianne Cartommen, dann Monique und dann zu guter Letzt, alle guten Dinge sind drei, noch Franzi Jordi. Und in dem Sinne, guter Start, viel Vergnügen bei IG Melodie.

einige von den Schweizer Siegerinnen vom Grand Prix der Volksmusik. Wunderschön, oder nicht? Ich glaube, wären die Zeit alle genossen, wären alle immer gespannt gewartet, was gibt es für neue Melodien, gibt es sogar neue Interpreten und wer gewinnt, beziehungsweise welches Land, Deutschland, Österreich, Südtirol und die Schweiz, welches Land holt den Siegertitel in sein Land? Und die Schweiz war ja recht gut drin. Ja, bis der Südtirol ist und Südtirol hat viele Siege geholt. Und da bin ich jetzt eigentlich gerade mit dem Thema. Der allerletzte Sieg war eine Kombination zwischen Südtirol und Deutschland. Weil es ein wunderbares Bärli gegeben hat damals, wo einfach die beiden Länder verbunden hat. Da wäre der Florian Fesel aus Deutschland, der war der Partner von der Bensi aus Südtirol. Ein wunderschönes Musikpaar, aber auch ein wunderschönes Liebespaar, auch wenn sie nicht mehr zusammen sind. Aber der Titel, der hören wir, ist natürlich auch. Ein Grand Prix-Siegertitel, wer es euch verdient hat. Florian Fesel und Belsi, ich hab die gern.

Schön romantisch. Und wenn man sich dann nachher noch die Südtiroler Berge, die Dolomitenwelt vorstellt, dann wird es gerade nochmal eine Runde romantischer, oder? Genau so ist es. Wir bleiben musikalisch jetzt in Südtirol. Eugène hat den Grand Prix der Volksmusik gewonnen. Eugène sind die grossen Stars gewesen. Wie ich vorhin gesagt habe, wenn Südtirol mal dabei war, dann haben sie fast ein Jahr nach dem anderen gewonnen. Ich rede hier von den Ladinern. Sie haben auf ihrer CD ein Duett aufgenommen, das sie zusammen mit dem Mundharmonikaspieler Michael Hirte aufgenommen haben. Wunderschön, da hören wir das genau drinnen, was diese Kombination ist zu bieten hat. Die Hirtenmelodie, die Ladiner und Michael Hirte.

Die Kassler und der Spatzel, ja klar, aus Südtirol, woher sonst die wohl erfolgreichste Band, Volksmusikband in Alpenländern. Und ich bin das ja wieder mal in Kassler gesehen. Und wenn man da so ins Dorf hineinfährt, da sieht man wunderschön als Kultur mit den 5 Musikern, was sie gemacht haben. Und jetzt kommt ein neues, ich sehe mal, ein Denkmal, ja, eine neue Ehrung dargestellt, zwar 25 Jahre Spatzenfest. Das. Wunderschön. Und das ist schön, wenn du ein Dorf, ein Land schätzt. Da kann die Schweiz noch ein bisschen etwas abschneiden. Aber Südtirol weiss, was von ihr Interpreter, Interpreter haben. Und den sie eher schätzen und unterstützen. Ja, und die Spatzen sind ja wieder erfolgreich unterwegs. Norbert, du bist wieder fit. Alles gut und schön. Super. Freuen wir uns alle. Wir bleiben aber noch in Südtirol und gehen weiter zu Tiroler Wind. Und sie spielen dich hier. Happy Borisch.

Schon falsch mäßig, ein Volksmusikmädchen, sicherlich mit Melodien, die wir alle zusammen kennen. Und einer oder andere von euch hat sicherlich wieder heim mitgesungen. Ferienzeit. Für viele sind die Ferien jetzt vorbei. Und wo seid ihr denn so überall gewesen? Seid ihr weggeflogen? Seid ihr hier geblieben? Seid ihr mit dem Auto unterwegs gewesen? Seid ihr ins Nachbarland? Oder es doch ein anderes Land darf sein? Also bei mir ist es nicht so schwer zu erraten. Wer, wo man kennt oder die, wo man kennt, wissen ganz genau, wann es fährt nach Südtirol. Und ja, es war wieder wunderschön gewesen. Es war heiß gewesen, weil es super schönes Wetter hatte. Und dann wieder viele schöne Sachen kennengelernt und kennenlernen. Ich weiß aber auch, dass einige zu Hause geblieben sind und also Ferien daheim gemacht haben. Und wenn man Ferien daheim macht, dann nennt man das auch genauso, wie es Maurerhofer macht und Ferien auf Balkonien.

Theo, ich mit ihrem Zungenbrecher, mit ihrem Jodel. Ja, wir kennen ihn immer und immer wieder, oder? Klarinettenmuckel jodelt. Und jetzt gehen wir weiter mit ein bisschen Schlager, mit ein bisschen Oldies, würde ich sagen, alte Melodien, die ihr alle kennt. Hier ist der Rainer Kirsten, überall blühen Rosen.

die Freddy Pfister Band mit einer schönen Schlagermelodie, lebenslänglich. Und ja, da erinnere mich immer wieder gerne an Andi zurück, was schon seit vielen, vielen Jahren nicht mehr unter uns ist, aber sehr, sehr ein toller Musiker war. Ein Gitarrist und Sänger seinesgleichen selten gehört, mit so viel Talent, aber leider das Leben doch schwierig war für ihn. Bis zur Ferien habe ich einen Ohrwurm mitgenommen und einen Titel, den ich mit meinen Kollegen immer wieder gerne auf der Bühne stehe und zusammen singe, nämlich mit der Gruppe Flexibel. Wir singen einen englischen Titel, aber der ist so schön, es passt und es stimmt jedes Mal mit ihnen auf der Bühne stehen. Wir kennen ihn hier von der Gruppe Alpenpower. Original ist er von den Bellamy Brothers. I need more of you. Ein bisschen Englisch darf bei euch sein.

Melanie Pyre, du tust mir gut. Und ja, es gibt so Leute, die tun dem unheimlich gut. Und wir sollten es eigentlich sehr gut machen, das denen euch zu sagen. Weil wenn man so ein Kompliment bekommt, du tust mir gut, dann ist das sehr, sehr viel wert. Und es gibt für jeden irgendeinen Menschen, der einem gut tut. Wir fahren weiter mit einer wunderbaren Melodie, wunderbaren Titel, ein Interpret, der nicht der allerberühmteste ist, muss nicht sein, wenn er eine tolle Musik macht. George LaBouche, Lichter in der Nacht.

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Wenn auch die Jahre vergehen. Der Titel kennen wir. Es geht in Original auf Englisch, aber hier ist er gesungen worden vom Andy Burger. Er hat ja viel solche Melodien neu aufgenommen, neu interpretiert und da können wir uns in schöne Erinnerungen schwelgen und schöne Momente denken. Ach, das tut doch einfach gut. Aber die schöne ist die Melodie ist auch, dass ein Nemo hier ja zu Gast sind, musikalisch jedenfalls. Wo man nicht jeden Tag gehört. Wie zum Beispiel wahrscheinlich auch der Marcel Dominik. Er kommt aus Tirol, hat ab und zu mit Atlantis gespielt, ist aber auch als Solosänger unterwegs. Deine Liebe ist mein Lohn. Ebenfalls ein wunderschönes Kompliment.

0: Mirano, Tanz, mir und ich kann mich noch gut erinnern, wo der Mirano immer wieder mal in der Schweiz war, hier Auftritte hatte, oder ich in Österreich war und da Auftritte hatte. Also wir sind zeitlang sehr, sehr viel unterwegs gewesen. Ein paar so Klicker, mehrere Interpreter zusammen. Es war einfach eine wunderschöne Zeit gewesen. Aber wie heißt es so schön? Das war alles vor Corona. Meine Damen und Herren, liebe Zuhörende, ja, es ist wieder so weit, die Zeit, die vergeht so schnell und ich muss mich von euch verabschieden. 90 Minuten, 1,5 Stunden sind gar nicht einmal so lang. Man denkt am Anfang immer, man hat so viel Zeit, aber eben doch nicht. Ich freue mich auf nächste Woche, wenn ihr dann wieder da seid und mitloset und mit dabei seid. Und dann hoffentlich natürlich wieder so viel Spass habt, wie ich euch. Habt's gut, geniesst es und habt vor allem so. Am Mikrofon war ist Vanessa Grant. Ade miteinander.
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2: Mit KI-Support. Sonnig ist es heute Vormittag meistens, dazu nur ein paar Wolken und es bleibt trocken. Zum Abend schieben sich im Westen und Südwesten mehr Wolken rein. Dazu wird es nochmal richtig warm, die Höchstwerte liegen zwischen 21 und 30 Grad. Morgen dann mehr Wolken und im Westen immer wieder Regen, vereinzelt auch Gewitter, maximal 18 bis 26 Grad.

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1: Im Studio Holger Dilk, schönen guten Tag. Die Bundesregierung will Beschäftigte der Bahn besser vor Angriffen schützen. Das Kabinett will dazu heute ein neues Gesetz beschließen. Es geht vor allem um härtere Strafen. Silas Quiring.
2: Genau, die sollen für Abschreckung sorgen. Wer Schaffner oder anderes Personal angreift, soll künftig mindestens 6 Monate hinter Gitter, in schweren Fällen sogar mindestens 1 Jahr. Zuletzt hatten solche Angriffe immer wieder Schlagzeilen gemacht. Ein Zugbegleiter kam ums Leben. Ebenfalls verabschiedet werden soll die heiß diskutierte Pflegereform. Noch ist aber offen, ob Union und SPD dabei kurz vor knapp doch noch auf einen Nenner kommen.
1: Wird das Elterngeld doch nicht gekürzt? Das hat Bundesfamilienministerin Prien gegenüber dem Redaktionsnetzwerk Deutschland in Aussicht gestellt. Anna Löwer.

0: Katrin ist demnach dafür offen, die Bezugsdauer des Elterngeldes bei 14 statt 12 Monaten zu belassen. Noch wird laut Prien über verschiedene Reformmodelle beraten. Außerdem will die Ministerin im ersten Halbjahr 2027 ein Konzept für ein Familienpflegegeld vorlegen. Das soll dann Menschen finanziell unterstützen, die für die Pflege von Angehörigen vorübergehend aus dem Beruf aussteigen.
1: Mehr als 1000 Einsatzkräfte gehen seit dem frühen Morgen in Deutschland und drei anderen Ländern gegen eine Rockerbande vor. Berichten zufolge geht es dabei um die Hells Angels. Wegen des Verdachts auf Geldwäsche sollen mehrere Haftbefehle vollstreckt und knapp 50 Millionen Euro beschlagnahmt werden. Morgen tritt der Tankrabatt in Kraft. Die Steuern auf Benzin und Diesel sinken um 17 Cent pro Liter. Der ADAC rechnet aber damit, dass der Rabatt erst ein, zwei Tage später an der Zapfsäule ankommt. Erst wird noch der teuer eingekaufte Sprit abverkauft. Das Deutschlandticket wird offenbar schon wieder teurer. Laut Rheinischer Post soll der Preis heute neu festgelegt werden. Im Gespräch ist eine Erhöhung um 4 auf dann knapp 67 Euro. Der Koordinierungsrat von Bund, Ländern und Verkehrsbranche müsste den neuen Preis dann noch beschließen.
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3: Mit KI-Support. Sonnig ist es heute Vormittag meistens, dazu nur ein paar Wolken und es bleibt trocken. Zum Abend schieben sich im Westen und Südwesten mehr Wolken rein. Dazu wird es nochmal richtig warm, die Höchstwerte liegen zwischen 21 und 30 Grad. Morgen dann mehr Wolken und im Westen immer wieder Regen, vereinzelt auch Gewitter, maximal 18 bis 26 Grad.
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1: Truckstop meldet sich zurück. Die Cowboys von der Waterkant aus Norddeutschland mit dem neuen Album. Das heißt Liebe, Lust und Laster. Am Freitag ist das neue Album erschienen und jetzt sind sie uns zugeschaltet aus Hannover, aus dem hohen Norden. Der Andi Zizek und der Knut Beversdorf. Herzlich willkommen, Howdy, oder mögt ihr lieber Moin Moin?
2: Lieber Moin Moin.
3: Ja, oder ja, grüß Gott.
2: Oder Yeehaw!
1: Yeehaw! Und ein herzliches Grüß Gott und Moin Moin zu euch beiden. Super, dass ihr Zeit habt für uns. Ich freue mich riesig. Ich finde die Musik klasse. Die tut einem außerdem gerade in dieser Zeit so richtig gut. Hören wir auch gleich. Der Teddy, euer Schlagzeuger, wollte eigentlich auch noch mitkommen, aber der ist gerade bei der Corona-Impfung, ne?
2: Genau, der hat kurzfristig einen Termin gekriegt, weil über 70. Wir Musiker sind ja sowieso alle Risikopatienten.
1: Ja, genau. Allerdings, ne, wenn ihr mal auftreten dürft wieder, ist das nicht schlecht. Lasst ihr euch alle impfen, wenn es soweit ist.
2: Ja, selbstverständlich.
1: Ihr seid ja alle so jung, das dauert noch, ne?
2: Ja, leider.
1: Könnt ihr euch eigentlich noch erinnern an euer Club 99 Konzert bei uns, beim Bayerischen Rundfunk? Da wart ihr in Nürnberg, habt mir sogar ein Geburtstagsständchen gesungen, das werde ich immer im Herzen tragen.
2: Oh, das ist schön. Das war schon ein paar Jährchen her,
1: ja.
2: Aber es war ein nettes, kleines, kuscheliges Konzert.
1: Wahnsinn, oder? 99 Gäste, alle Wahnsinns-Truckstop-Fans. Und da war es auch eine neue CD, die ihr vorgestellt habt. Jetzt sind wir beim 46. Album heute. Ich finde es unglaublich. Bei euch ist das irgendwie so ein bisschen wie bei den Rolling Stones.
3: Das ist, glaube ich, das ist unser Ziel oder unser Wunschtraum, genauso das Ding durchzuziehen.
2: Aber wir sehen besser aus.
3: Wir sehen besser aus, ja.
1: Ihr seht besser aus und ihr seid, finde ich, viel sympathischer außerdem.
2: Oh,
1: ja.
2: Danke für die Blumen.
1: Sag mal, Knut, das Album ist zum Teil zu Hause entstanden. Stimmt das? Wie habt ihr das gemacht?
2: Na, also wir haben das Album, glaube ich, im letzten Jahr, im August, glaube ich, in der Zeit aufgenommen.
1: Mhm.
2: Das war noch nicht so harsch mit der Pandemie. Im Sommer war es ja alles ein bisschen leichtgängiger. Da haben wir uns als Band im Studio getroffen und haben also die ganzen Grundtracks tatsächlich als Band eingespielt. Und erst danach haben wir im Grunde genommen dann jeder in seinem Studio die Synchros gemacht, also die zusätzlichen Tracks aufgenommen.
1: Mhm. Also das heißt, so jeder hat im Keller noch so ein bisschen vor sich hingespielt.
2: Ja, weil man musste vielleicht ein bisschen was ausbessern, was man im Studio gespielt hat, oder eben halt Gesänge. Die endgültigen finalen Gesänge kommen eigentlich erst rauf, wenn das ganz gesamte Playback tatsächlich gut steht.
1: Ich finde das ja total spannend, ja. Ich meine, Vicky Leandros hat ja mal eine CD in der Küche produziert. Wäre vielleicht auch noch ein Ziel, sowas zu machen. Sag mal, dieser Lieblingssong von mir im Augenblick ist Yeehaw vom neuen Album. Das ist so ein richtiger Kuhhirten-Song, also Cowboys, und da braucht man schon Sachverstand. Andi, du hast den komponiert und geschrieben. Bist du so ein echter Cowboy?
3: Ja, ich bin schon ein Stück weit ein echter Cowboy im Herzen immer gewesen, und meine Tante hat damals die ganzen Karl-May-Pferde betreut. In Segeberg gibt es ja die weltberühmten Karl-May-Festspiele, und da war ich immer in diesem Dunstkreis und ich habe das immer geliebt. Aber der Hauptgrund für diesen Song ist ganz einfach gewesen, ich wollte etwas in die Zeit bringen, was pure Lebensfreude ist und was einfach gute Laune macht.
1: Und das tut dieser Titel, ich schwöre allen Hörern, den können Sie beim zweiten Refrain mitsingen, der ist unglaublich. Den Titel habe ich heute, glaube ich, schon 5-mal gehört und mir geht es jetzt mal besser, wenn ich ihn höre. Den müsst ihr es auf Rezept geben. Ja, er tut wirklich gut. Bei uns auf BR Schlager sind Truckstop, und zwar der Andi Zizek und der Knut Beversdorf. Mit dem neuen Album hören wir auch gleich den Titelsong Liebe, Lust und Laster, so heißt nämlich das Album. Ihr habt es letzten Donnerstag vorgestellt, Andi, im Livestream. Das war das erste Online-Konzert für euch, oder?
3: Das war schon unser zweites
1: Online-Konzert. Das zweite schon?
3: Ja.
1: Wie ist das, so ein Online-Konzert zu spielen?
3: Also das erste war wirklich eine große Herausforderung. Das zweite ging schon besser von der Hand, weil du musst dir vorstellen, das Publikum musst du dir denken. Hm. Es steht wirklich auf der Bühne und guckt in ein schwarzes Loch und da ist niemand. Und die direkte Reaktion des Publikums, von der man ja sehr abhängig ist, die bleibt einfach aus. Und das ist so die Schwierigkeit bei der ganzen Geschichte. Aber es hat ansonsten so einen Riesenspaß gemacht. Und die ganzen positiven Reaktionen bei Facebook und sonst wo, die geben uns recht. Das war eine tolle Geschichte.
1: Wenn man in so einer Band zusammenspielt, ja, muss man auch zusammenspielen ab und zu, ne? Oder wie war das für dich, Knut, bei diesem Konzert?
2: Also wenn ich ganz ehrlich bin, für mich war es besonders schwer, weil ich nun ausgerechnet ein Instrument spiele, was das Pedal-Steel-Gitarre mit Kniehebeln und Fußpedalen und ich habe mit allen Gliedmaßen zu tun. Also und das ist ein Instrument, das ist nicht gerade schön, das alleine zu Hause zu spielen. Da braucht man schon eine Band für, ne?
1: Ja, allerdings. Also
2: ich hatte eine gute Woche zu tun zu Hause, um mir das alles irgendwie nochmal wieder raufzuschaffen.
1: War auch eine gute Übung wieder zwischendurch, oder?
2: Ja, tut denn auch mal gut, ne?
1: Eben. Kommt das so ein bisschen Country-Feeling auf bei euch?
2: Absolut. Ja, absolut, klar.
1: Natürlich. Schon, ne?
2: Also auch der Proben, wir hatten vorher einen Probentag als Band, weil wir, wie gesagt, irgendwie über Monate vorher nicht zusammengespielt haben. Und das hat schon super Spaß gemacht, der Probentag.
3: Ja.
2: Und der Konzerttag dann natürlich besonders, weil man wusste, da sind irgendwo Leute, die zuhören.
1: Natürlich.
2: man sieht sie bloß nicht.
1: Aber sie sind da. Sag mal, wie ist das für euch? Jetzt seid ihr schon so lange zusammen und ihr haut ja immer noch wirklich so richtige Ohrwürmer raus. Wo kommen eure neuen musikalischen Ideen her?
3: Also es ist, glaube ich, die pure Lust am Musik machen und der Spaß und die gute Laune, die das Leben so mit sich bringt, das lassen wir uns auch nicht kaputt machen. Wir leben gerne, wir feiern gerne, wir machen gerne Musik. Wir sind, glaube ich, durch und durch positive Typen.
1: Allerdings, kann ich bestätigen.
3: Aber negativ getestet natürlich.
1: Das 50-Jährige könnt ihr auch noch feiern in 2 Jahren. Wisst ihr schon, also jetzt mal so Idealvorstellung, ja? Wie würdet ihr am liebsten das 50-Jährige feiern?
2: Mit Publikum.
1: Natürlich. Mit viel Publikum.
2: Ja. Mehr wünscht man sich ja heutzutage schon gar nicht mehr.
1: Das stimmt. Also ich wünsche euch viel Publikum in 2 Jahren beim 50-Jährigen und ganz, ganz viel Erfolg mit diesem neuen Album, das ich großartig finde.
2: Vielen
1: Truckstop.
2: Dank.
1: Alles Liebe für euch. Bei uns Andi Ziesek und der Knut Beversdorf. Grüßt die anderen, vor allem den Teddy auch, der heute mit dabei sein wollte.
2: Werden wir machen.
1: Gut. Und behaltet eure gute Laune, die tut uns allen gut.
3: Das ist schön.
1: Ja. BR Schlager mit dem aktuellen Album von Truckstop. Liebe Lust und Laster, Grüße in den Norden. Servus, wie man in Bayern sagt.
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1: Im Studio Holger Dilk, schönen guten Tag. Bis kurz vor knapp haben Union und SPD gestritten. Jetzt gibt es bei der Pflegereform doch noch eine Einigung. Das Kabinett hat sie auch direkt auf den Weg gebracht. Finn Rebesel-Freundlieb, wie sieht die Reform denn jetzt aus?
2: Ja, das ist die große Frage. Details wurden bislang noch nicht mitgeteilt. Die Ausgangslage war aber die, Bundesgesundheitsminister Lindemann von der CDU will mit den Maßnahmen jetzt vor allem der Pflegeversicherung kurzfristig unter die Arme greifen, um das System vorerst am Laufen zu halten. An einer tiefgreifenden zweiten Reform könnte dann eine Expertenkommission arbeiten. Die SPD wollte aber, dass auch die Pflegebedürftigen schon jetzt stärker entlastet werden.
1: Für die meisten Autofahrer kann der Oktober gar nicht schnell genug kommen. Morgen tritt nämlich der Tankrabatt wieder in Kraft. Die Steuern auf Benzin und Diesel sinken dann um rund 17 Cent pro Liter. An den allermeisten Tankstellen gehen die Preise aber wohl nicht auf einen Schlag runter. Mit ein, zwei Tagen Verzug sollte man rechnen, sagt Florian Wagner vom ADAC.
3: Das hat aber damit zu tun, dass die Tankstellen ihren Sprit, der ja noch in den Tanks lagert, teurer eingekauft haben und dementsprechend noch teurer verkaufen wollen. Und sobald dann eben der günstigere Sprit in den Tanks der Tankstellen angekommen ist, wird dann auch dementsprechend dann der Rabatt gültig werden.
1: Die Zahl der Arbeitslosen in Deutschland ist im September wieder unter die 3-Millionen-Marke gefallen. Hintergrund ist die typische Herbstbelebung, die fällt mit einem Minus von nur 0,1% bei der Arbeitslosenquote bisher aber schwach aus. US-Präsident Trump setzt bei künstlicher Intelligenz auf freiwillige Selbstkontrolle statt auf

0: gesetzliche Vorschriften. Die Chefs der großen Tech-Konzerne haben im Weißen Haus eine entsprechende Vereinbarung unterzeichnet. Rechtlich bindend ist die aber nicht. Die USA haben ihren Militäreinsatz gegen den IS im Irak offiziell beendet. Auch die letzten Truppen wurden aus Nordkurdistan abgezogen, so das Pentagon. Die internationale Militärkoalition war 2014 gestartet, nachdem der IS große Teile des Irak und Syriens eingenommen hatte.
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2: Mit KI-Support. Sonnig ist es gerade in vielen Ecken, dazu bleibt es erstmal trocken. Richtung Nachmittag kommen im Westen und Südwesten mehr Wolken rein, aber es bleibt noch freundlich. Die Höchstwerte liegen heute bei 21 bis 30 Grad. Morgen wird es von Westen her deutlich wolkiger, da kann auch mal Regen runterkommen und vereinzelt ein Gewitter, maximal 18 bis 26 Grad.

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2: Plus 5% im Durchschnitt. Warum die Krankenkassenprämien weiter steigen. Nach dem großen Protest, wie die spanische Regierung gegen die Wohnungsnot vorgehen will. Und der Börsengang der KI-Firma Anthropic, warum sie einen Firmenwert von 2 Billionen Dollar anstrebt, trotz Milliardenverlusten. Die Antworten dazu gibt's jetzt im Info 3 mit Michael Wettstein. Sie steigen auch nächstes Jahr, die Krankenkassenprämien. Ein Plus von 5% ist es zusätzlich. Für eine erwachsene Person liegt die mittlere Prämie damit künftig bei 412 Franken. Das sind rund 20 Franken mehr als dieses Jahr. Gesundheitsministerin Elisabeth Bohm-Schneider sagte dazu heute vor den Medien:
3: Es ist mir ganz bewusst, dass es viel ist, sehr viel Geld. Aber wie ich gesagt habe, es ist auch ein gutes System. Man hat Zugang zu guten Leistungen.
2: Ein gutes System, das halt auch etwas kostet. Ich habe Inlandredaktorin Noemi Ackermann gefragt, warum denn die Prämien nächstes Jahr wieder steigen.
4: Die Bundesrätin hat es gesagt, es ist ein gutes System, der Leistungskatalog wird immer weiter ausgebaut, die Krankenkassen zahlen immer mehr Therapien, so gibt es beispielsweise für Menschen mit psychischen Leiden ein besseres Angebot, das sei politisch so gewollt. Dann werden wir immer älter, so kann jede und jeder von uns das Gesundheitssystem länger in Anspruch nehmen. Und dann gäbe es Fehlanreize, hat die Bundesrätin gesagt. So können seit ein paar Jahren Angehörige, wenn sie ihre Kinder, ihren Partner oder die Partnerin pflegen, sich bei einer Spitex anstellen lassen. Daraus ist aber ein Geschäftsmodell geworden. Das alles führt zu höheren Gesundheitskosten, das wiederum führt zu höheren Prämien.
2: Was tut man denn gegen diese steigenden Prämien?
4: Die Politik sucht seit Jahren Massnahmen, um die Kosten zu senken. Eine Massnahme, die ab 2028 etwas bringen soll, ist die einheitliche Finanzierung von ambulant und stationär. Diese Reform wurde 2024 vom Volk angenommen. Heute gibt es einen anderen Finanzierungsmechanismus, je nachdem, ob man am selben Tag wieder nach Hause geht vom Arzt oder dem Spital oder ob man über Nacht bleibt. Die Idee ist, dass durch die einheitliche Finanzierung Anreize geschaffen werden, dass mehr ambulant durchgeführt wird, dass man beispielsweise nach einer Leistenoperation am selben Tag wieder nach Hause geht und das kostet dann unter dem Strich eben weniger. Ein weiteres Thema sind Rabatte auf umsatzstarke Medikamente. Wegen den aktuellen Spannungen mit den USA ist das Projekt im Moment aber auf Eis gelegt.
2: Was sind denn die Forderungen der Politik heute?
4: Dass die Prämien steigen, ist kein neues Phänomen. Die Rezepte, die heute präsentiert werden, auch nicht. Die Grünen verlangen einkommensabhängige Prämien. Auch die SP will, dass die Reichen mehr zahlen müssen. Die Mitte präsentiert einen 5-Punkte-Plan, darunter, dass die Grundversorgung, also die Hausärzte, gestärkt werden. Fehlanreize müssten beseitigt werden. Für die FDP sollen Ärzte und Ärztinnen künftig nach Behandlungserfolg statt nach Anzahl Behandlungen entschädigt werden,
2: sagt Inlandredaktorin Noemi Ackermann. Der Bundesrat setzt sich dafür ein, dass die Regeln für Waffenexporte gelockert werden. Er hat heute den Abstimmungskampf lanciert, Livia Schmid.
5: Eine Lockerung sei wichtig für die Schweizer Rüstungsindustrie, damit bleibe sie wettbewerbsfähig, schreibt der Bundesrat. Zudem sei die Lockerung notwendig für die Sicherheit der Schweiz. Der Bundesrat könne damit angemessen auf geopolitische Herausforderungen reagieren. Das Parlament hatte der Änderung des Kriegsmaterialgesetzes zugestimmt. Weil das Referendum dagegen ergriffen wurde, wird am 29. November darüber abgestimmt. Vor etwas mehr als einem Jahr wurden bei einem Amoklauf an einer Schule im österreichischen Graz 11 Menschen getötet. In der Folge hat das Land die Waffengesetze verschärft. Trotz dieser Verschärfung ist die Zahl der Waffen in Österreich gestiegen. Anfang September seien mehr als 1,5 Millionen Waffen verzeichnet gewesen, 40.000 mehr als noch ein Jahr davor. Das bestätigte das österreichische Innenministerium. Auch gab es dieses Jahr mehr Personen, die eine Waffe besaßen. Insgesamt seien es 380.000. Das sind 5.000 mehr als im Vorjahr.
2: In Spanien ist eine 87-jährige Frau zum Symbol der Wohnungskrise geworden. Die Wohnung, in der die Seniorin über 70 Jahre gelebt hatte, wurde letzte Woche polizeilich geräumt. Das führte in Madrid zu einer Großdemonstration und nach wie vor besetzen viele Menschen in einem Protestzeltlager einen zentralen Platz in der spanischen Hauptstadt. Heute nun wurde angekündigt, die Rentnerin könne in ihre Wohnung zurück. Doch der Ärger vieler Spanierinnen und Spanier über den überhitzten Wohnungsmarkt bleibt. Was macht die spanische Wohnungskrise so besonders und was versucht die Regierung dagegen zu unternehmen? Dazu Auslandredaktor Beat Vogt.
1: Die spanische Gesellschaft dürfe nicht zulassen, dass Fälle wie derjenige der Rentnerin Mari Carmen wieder vorkämen. Das sagte die Ministerin für Wohnungsbau, Isabel Rodríguez, heute vor den Medien. Die Ministerin zeigte auf, wie die Regierung Mieterinnen und Mieter künftig besser schützen will. Es sind vor allem befristete Maßnahmen, wie Schutz vor Zwangsräumungen, ein Verbot von Immobilienspekulation oder die automatische Verlängerung von bestehenden Mietverträgen. Schon am Freitag soll das spanische Parlament in einer Sondersession darüber entscheiden. Diese politische Feuerwehrübung kann aber nicht darüber hinwegtäuschen. Die Wohnungskrise ist in Spanien schon seit Jahren eines der drängendsten, ungelösten Probleme. Ein Grund dafür: Spanien ist traditionell ein Land des Wohneigentums. Rund 75% der Menschen wohnen in ihren eigenen vier Wänden, erklärt Städteforscher Daniel Sorando von der Universität Saragossa.
6: El peso electoral.
1: Als Wählerinnen und Wähler hätten Mietende deshalb vergleichsweise wenig Gewicht. Entsprechend hätten die Parteien wenig Anreize, sich um sie zu kümmern. Das erkläre, warum Spanien keinen ausgeprägten Mieterinnen- und Mieterschutz kennt und dass der Anteil an Sozialwohnungen im Land bei 1,3% liegt, im europaweiten Vergleich einer der tiefsten Werte. Zur Wohnungsnot in Spanien trägt aber auch etwas bei, was eigentlich positiv ist, dass es der spanischen Wirtschaft gut läuft, besonders in den Zentren und in den touristischen Regionen. Das aber lockt viele Arbeitskräfte in die großen Städte und lässt Ferienwohnungen boomen. Beides erhöht den Druck auf den Wohnungsmarkt. Trotzdem würden viel weniger neue Wohnungen gebaut als früher. Es sei schlicht zu wenig lukrativ. Ein Großteil der Investitionen fließe in bestehende Wohnungen, die zur Vermietung angeboten werden. Denn dieser Geschäftsbereich sei äußerst rentabel. Einfache Lösungen für die Wohnungskrise gebe es nicht, sagt Sorando. Aber die aktuellen Proteste sieht er als Anfang eines Wandels, den die Politik nicht mehr ignorieren könne.
2: In Ungarn haben die Behörden erstmals zwei ehemalige Minister festgenommen, die Teil der Regierungen unter dem ehemaligen Regierungschef Viktor Orban waren.
5: Die Staatsanwaltschaft wirft den beiden Männern Korruption und Veruntreuung vor. So soll der ehemalige Kulturminister Geld aus einem Fonds für den Wahlkampf verwendet haben. Und dem ehemaligen Entwicklungsminister wirft die Staatsanwaltschaft vor, in einen Korruptionsskandal verwickelt zu sein, rund um die größte Busverkehrsgesellschaft des Landes. Nach Frankreich, dort ist der Direktor der Betreiberin des Eiffelturms zurückgetreten, das melden mehrere Nachrichtenagenturen. Zuletzt stand die Betreiberin des Eiffelturms in Paris in der Kritik, nachdem bei einem Besuch einer hinduistischen Religionsgemeinschaft alle weiblichen Angestellten abgezogen worden waren. Eine unabhängige Firma hatte den Vorfall untersucht und festgehalten, dass es eine Reihe von Fehlern im Betrieb gegeben habe.
2: Info 3. Das KI-Unternehmen Anthropic will an die Börse und strebt einen Firmenwert von über 2 Billionen Dollar an. Das sind 2000 Milliarden. Und das, obwohl das Unternehmen unter dem Strich Milliardenverluste einfährt und sogar vor seiner eigenen Technologie warnt. Die Analyse von Wirtschaftsredaktor Pascal Lago.
7: Anthropic hat letztes Jahr einen Verlust von 42 Milliarden US-Dollar eingefahren. So steht es im Börsenprospekt, der der Nachrichtenagentur Reuters vorliegt. Zwar ist Anthropics Umsatz letztes Jahr stark gewachsen, um das Zwölffache auf fast 4,6 Milliarden US-Dollar, unter dem Strich aber verbrennt Anthropic immer noch viel Geld, weil der Betrieb der künstlichen Intelligenz teuer ist. In den kommenden Jahren möchte das Unternehmen 500 Milliarden US-Dollar in Rechenleistung investieren. Gleichzeitig warnt Anthropic potenzielle Investoren davor, dass die eigene Technologie die Menschheit irgendwann einmal zerstören könnte. Der Chef von Anthropic, Dario Amodei, fordert zwar alle KI-Unternehmen auf, das Tempo bei der Veröffentlichung neuer Modelle zu drosseln, nur Anthropic selber geht hier nicht voran, im Gegenteil. Das Unternehmen brachte letzte Woche sein neuestes KI-Modell auf den Markt, um den Anschluss an Konkurrent OpenAI nicht zu verpassen. Brisant ist auch, dass Anthropic das US-amerikanische Kartellrecht aufweichen möchte, damit es sich mit Konkurrent OpenAI absprechen kann. Nur so kann laut Anthropic die KI sicher weiterentwickelt werden. Das würde aber auch Markteintrittshürden für kleinere Unternehmen schaffen, die nicht mit am Tisch sitzen, wenn neue Standards oder gar Regulierungen besprochen werden. Und so sind die Warnungen von Anthropic vor einer angeblich übermächtigen KI auch mit Vorsicht zu genießen. Wer sagt, dass die eigene KI gefährlich ist, impliziert, dass diese KI auch sehr leistungsfähig ist. Wer vor der eigenen KI warnt, versucht also auch künftige Geldgeberinnen und Geldgeber von sich und seiner Technologie zu überzeugen. Und lenkt so von Problemen ab, die KI heute schon verursacht. Zum Beispiel Verletzungen von Urheberrechten oder vom Datenschutz. Das heißt nicht, dass von KI keine Gefahr ausgeht. Tatsächlich gab es in letzter Zeit immer wieder einmal Vorfälle, in denen die KI-Modelle von Anthropic und von OpenAI sich in fremde Systeme gehackt haben. Die KI-Unternehmen sprechen gerne davon, dass ihre KI immer autonomer wird. Von außen ist das schwierig zu beurteilen. Es könnte auch schlicht sein, dass die KI-Unternehmen zu wenig in die Sicherheit investieren, also zu wenig Leitplanken einbauen. So überrascht es, dass Anthropic im Börsenprospekt zwar seitenweise vor all diesen Risiken warnt, gleichzeitig aber nicht offenlegt, wie viel Geld das Unternehmen in die Sicherheit investiert. Anthropic gibt sich kurz vor dem Börsengang vorsichtig. In einer Zeit, in der Kritik an KI immer lauter wird, ist das wohl ein gescheiter Schachzug. Der Börsengang, der wird voraussichtlich im November über die Bühne gehen. Er gilt als Maßstab für andere KI-Anbieter.
2: Wir bleiben bei der Börse und kommen zu den Daten von SIX.
5: Der Swiss Market Index liegt im Moment bei 13.921 Punkten, minus 0,2%. Der Euro wird zu 94,60 Rappen gehandelt, der Dollar zu 83,45 Rappen. Und das Wetter, morgen wird es ziemlich sonnig mit hohen Wolkenfeldern. Es gibt 24 bis 28 Grad.
2: Das war Info 3 am Dienstagabend. Die Sendung zum Nachhören gibt's auf der Play SRF App. Im Studio heute Livia Schmid und Michael Wettstein.
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9: Das Regionaljournal Bären Freiburg Wallis. Beim Hockeymatch hin am Abend in Freiburg zwischen dem HC Freiburg-Gotteron und dem SC Bären ist die Kantonspolizei in Bereitschaft, weil die Freiburger Behörden haben eingegriffen und den Fans vom SC Bären verboten, den Match zu schauen, wenn sie einzeln anreisen und nicht mit einem Extrazug oder mit Spezialbussen kommen. Ob sich die Fans an die strikten Vorgaben halten, das dann gerade als erstes in der Sendung. Und der geben wir in unserer Spezialwoche zu einer Freiburger Wahl zu einer weiteren Kandidatin für einen Staatsrat, der amtierenden Bildungs- und Kulturministerin Sylvie Bonvin-Sansonnasheim, und wollen hören, was sie für ein Mensch ist und warum sie für eine weitere Amtszeit im Freiburger Staatsrat bleiben. Am Mikrofon ist Ihnen am Abend Ruth Seeholzer. Aber zuerst jetzt eben zur Aktualität. In gut zwei Stunden kommt das Freiburger Hockeymatch angepfiffen zwischen dem HC Freiburg-Gotteron und dem SC Bären. Eine heiss diskutierte Frage ist heute, wie viele Fans vom Schlittschuhclub Bären das Spiel im Stadion Freiburg tatsächlich schauen können. Ihre Anreise ist diesmal nämlich um einiges komplizierter als sonst oder sogar gar nicht möglich, weil die Freiburger Behörden haben vor wenigen Tagen entschieden, dass nur die Bärenfans, dass nur die Bärenfans ins Stadion dürfen, die in einer Gruppe anreisen, also in einem Extrazug oder in einem Fanbus. Auf normalen Zügen oder privat anzureisen, das ginge nicht. Und wer es trotzdem probieren, der oder die kommen strikt nicht ins Stadion eingelassen. Der Michael Gerber berichtet.
10: Die harte Tour mit den Berner Fans verordnet, hat die Oberamtfrau vom Freiburger Sahnenbezirk, Lise-Marie Graden, 4 Tage vor dem Auswärtsspiel der Berner Hockeyspieler zu Freiburg, weil es Probleme gegeben hätte mit SCB-Fans auf Freiburger Boden bei früheren Spielen.
11: Der Grund dafür ist, dass bei den letzten 2 Fanreisen mit Regionalzügen zu Problemen für die öffentliche Sicherheit gekommen ist. Und das sollten wir nicht mehr.
10: Welche Probleme es konkret mit SCB-Fans in den Zügen gegeben hat, beschreibt Helene Soltermann, Mediensprecherin von Berner Transportunternehmen BLS.
12: Es werden Kameras abgeklebt, es werden Rauchmelder abgeklebt. Es ist sehr aufwendig, es braucht Sicherheitspersonal, das die Züge begleiten. Und darum haben wir jetzt entschieden, dass wir das künftig nicht mehr machen und die Charterfahrten nicht mehr anbieten.
10: Für die SCB-Fans gibt es heute Abend also keinen Extrazug auf Freiburg vor BLS, wie es eigentlich wäre abgemacht gewesen. Die BLS hat ihre Zusage für den Fantransport vor 2 Wochen zurückgezogen und das dann dem Berner Hockey-Club auch mitteilt. Daraufhin hat es einen runden Tisch gegeben von den beiden Eishockey-Clubs Bern und Freiburg, der National Hockey League, der Freiburger Kantonspolizei und dem Oberamt vom Sahnenbezirk. Das Freiburger Hockeystadion steht in diesem Bezirk. Die Behörden haben der SC Bern aufgefordert, einen anderen Fantransport zu organisieren, mit einem anderen Bahn- oder Bussunternehmen. Beim SC Bern wollte auf Anfrage vom Regionaljournal niemand ins Mikrofon reden. Ein Mediensprecher sagt am Telefon dann gleich, ein anderes Bahnunternehmen zu finden, zum Beispiel die SBB, sei nicht möglich gewesen. Nach der Absage vor BLS hätte man zu wenig Zeit gehabt, einen anderen Extrazug zu organisieren. Diese Aussage erstaunt die Freiburger Kantonspolizei. Nach einem runden Tisch haben die Freiburger Verkehrsbetriebe TPF angeboten, einen Extrazug oder Sonderbusse zu organisieren, sagt der Sprecher von der Kapo Freiburg, der Bernach Volante.
13: Die TPF hat ungehend reagiert und etwas zur Verfügung stellen, aber es ist einfach nicht, also wir brauchen Anfrage, wir brauchen Antrag, oder? Also, wir machen das nicht auf Antrag oder auf Anfrage von der Polizei oder von den Behörden vom Kanton Freiburg. Das müssen, dann müssen wir uns das beantragen, oder? Und sie haben bis heute sie nie etwas gehört.
10: Und dazu will der STW nichts ins Mikrofon sagen. Ein Sprecher bestätigt am Telefon aber indirekt, dass der SCB nicht mit den Freiburger Verkehrsbetrieben geredet hätte, weil es nicht klar sei, wie gut die Berner Fans reagiert hätten, wenn sie von einem Freiburger Transportunternehmen wären zum Stadion und wieder zurückgefahren wurden. Und überhaupt, es sei eine Zwängerei, dass alle Fans mit einem Gruppentransport am Match müssen, gerade auch für Bern-Fans, die in Freiburg oder in Murten wohnen. Auch die wären gezwungen, auf Bern zu kehren für diesen Gruppentransport. Der SCB hätte an dem besagten runden Tisch darum angeboten, eigene Sicherheitsleute aufzubieten und die Fans in den normalen S-Bahn-Zügen zu begleiten. Doch das haben die Freiburger Behörden abgelehnt. Das bestätigt die Oberamtfrau Lise-Marie Graden.
11: Haben Sie effektiv gehört, aber eine solche Reise mit einer großen Zahl von Fans in einem normalen Zug, auch mit privatem Sicherheitspersonal, ist nicht gleich sicher wie ein speziell organisierter Extrazug.
10: Die beiden Berner Fangruppierungen 1931, Szene Bern und Curva Berna, haben wir per Mail kontaktiert, sie haben bis jetzt nicht reagiert. Auf ihrer Webseite schreiben beide Gruppen unisono, Zitat:
14: Wir werden heute Abend trotzdem nach Freiburg reisen. Nutzt sämtliche Zug- sowie Busverbindungen ab 17.30 Uhr, welche euch in die Stadt Freiburg bringen. Reist in Kleingruppen an, um nicht aufzufallen.
10: Ende Zitat. Die Kantonspolizei Freiburg sagt darauf knapp, man sei gewappnet und könne bei Bedarf jederzeit weitere Polizistinnen und Polizisten aufbieten. Beim Mediendienst vom SCB heisst es, man probiere mit den Fangruppen im Austausch zu bleiben und am Club sein Wunsch sei es, dass sie sich heute am Abend ruhig verhalten. Manchmal gehen Wünsche in Erfüllung, auch im Hockey, manchmal nicht.
9: Der Michael Gerber hat berichtet. Und damit zu weiteren Meldungen aus unserer Region. Der Freiburger Energiekonzern Group E entlässt 12 Mitarbeitende. Betroffen sind 9 Personen vom Kader und 3 weitere Angestellte, schreibt der Konzern in einer Mitteilung. Damit entlässt Group E weniger Leute, als was man noch vor wenigen Monaten befürchtet hatte. Damals ist Group E nach von 20 bis 30 Kündigungen ausgegangen. Das Ziel dieser Kündigungen sei es, den Freiburger Energiekonzern effizienter zu organisieren. Die Gratiszeitung «Biel Bien» geht auf Ende Jahr zu. Das hat die Zeitung heute gerade selber ihre schnellste Ausgabe angekündigt. Der langjährige Redaktionsleiter Mario Cortesi schreibt, das sei eine vernünftige Lesung. Die Inserateinnahmen seien in den letzten Jahren ständig gesunken und jüngere Leserinnen und Leser kämen keine wieder zu. Die zweisprachige Zeitung Bien gibt es seit 1978. Gründungsmitglieder sind damals unter anderem eben der heutige Redaktionsleiter Mario Cortesi gewesen, dann aber auch der Peter Rothenbühler und der Frank A. Meyer. Laut Christian Bärenfaller von der Gassmann Media, wo die Zeitung BLBN dazugehört, soll es ab dem Januar 2027 eine neue zweisprachige Wochenpublikation geben, in Zusammenarbeit mit der Stadt Biel. Und noch zu einem ganz anderen Thema. Woher kommen die Bilder, die im Museum hängen, oder die Gegenstände, die ausgestellt sind? Sind sie unter Umständen in der Nazi-Zeit verkauft gekommen, unter Druck? Oder haben sie Sammler in einer Kolonialzeit einfach aus anderen Ländern mitgenommen? Für solche Abklärungen zahlt der Bund jetzt knapp 2 Millionen Franken an Museen und Sammlungen euch in unserer Region. Andrea Apiel.
15: Zum Beispiel bekommt das Kunstmuseum Bern von diesem Geld. Das hat ja schon viel Erfahrung mit solcher Provenienzforschung. Im Zusammenhang mit der Gurlitz-Sammlung hat das Kunstmuseum Bern auch schon eine Ausstellung gemacht, die sich explizit mit diesem Thema befasst hat. Jetzt sollen die Werke untersucht werden aus der grafischen Sammlung, die aus der Nazi-Zeit stammen. Aber im Bundesamt für Kultur ist es eben wichtig, dass gerade auch Museen und Sammlungen angesprochen werden, die noch wenig Erfahrung haben mit der Forschung zur Herkunft von Kunst oder Exponat. Das schreibt das Bundesamt in der Mitteilung. So zum Beispiel das Museum im Schloss Burgdorf. Das ist ja eine regionale Sammlung. Aber auch dort hat es ethnologische Exponate. Mit dem Geld vom Bund soll jetzt das Archiv systematisch erforscht werden und die Provenienzforschung soll im Museum auf längere Sicht aufgeleistet werden, sodass in Zukunft ging wieder die Frage gestellt wird, woher kommt das eigentlich? Was ist der Hintergrund von diesem Objekt? Im Wallis ist es die Abtei von Saint-Maurice, die Geld bekommt. Dort geht es unter anderem darum, die Herkunft von Sammlungen von Missionaren zu erforschen. Glaskunst und Glasmalereien, das gibt es im Vitro-Musée Romand im Kanton Freiburg. Wo dort probiert man jetzt nachzuvollziehen, auf welchen Wegen die Glas- und Kunstwerke bis ins Museum kommen. Ob es einen Zusammenhang gibt mit dem Nationalsozialismus. Im Ganzen gibt das Bundesamt für Kultur in den Jahren 2027, 2028 knapp 2 Millionen Franken für die Provenienzforschung aus, unterstützt 26 Projekte in der ganzen Schweiz.
9: Und jetzt zu unserem Hintergrund. Der Kanton Freiburg wählt seine Regierung und sein Parlament neu. Diese Woche stellen wir auch die Kandidierenden für den Staatsrat vor, von den etablierten Parteien. Wir haben sie auf ihrem Weg von daheim zum Arbeiten begleitet, zum Schauen, wer sie sind, wie sie ticken. Bei der Sylvie Bonvin-Sassonas ist dieser Weg für einen nicht direkt ins Büro gegangen. Die Bildungsdirektorin hat eine Schule besucht am ersten Tag nach der Ferien. Die 54-jährige Griene aus dem Breuenbezirk ist seit 5 Jahren in der Kantonsregierung und will die Öi da bleiben. Die Marielle Gigax ist mit ihr am Morgen von daheim los.
16: Bonjour.
17: Guten Morgen. Grüß
16: Guten Morgen.
18: Das Daheim von Sylvie Bonvin-Sassonas ist ziemlich nebenaussen.
17: Ah ja, eine grosse Abenteuer hier zu kommen, ja.
18: Ruyères-les-Prés ist zwischen Estavayer und Bayern. Von da sieht man weit über das Ackerland von Breuenebene.
17: Hier, wir haben die Flughafen für Armee und das ist sehr laut. Also da ist viel, viel Lärm und mit den neuen Flugzeugen, das wäre schlimmer.
18: Kampfjets fliegen am Morgen nicht. Es ist noch sehr ruhig auf ihrem Biohof.
17: Also, das ist mein Bauernhof hier. Noch mit meinem Namen, aber wir sind zusammen mit meinem Mann.
18: Sylvie Bonvin-Sassonas hat einen speziellen Berufsweg hinter sich. Sie war zuerst Journalistin gewesen. Natur und das Praktische haben ihr aber gefällt und darum hat sie sich zur Meisterlandwirtin ausbilden lassen, hat den Hof von Familie übernommen.
19: Moin, freut mich.
17: Setzen Sie sich.
18: Der Sylvie Bonvin-Sassonas ist es wichtig, Deutsch zu reden, auch wenn sie gewisse Wörter nachfragen muss, mehrmals neu ansetzen muss. Ihr Mann, den wir gehört haben, führt jetzt den Betrieb. Die Staatsrätin hat keine Zeit mehr. Keine Zeit für Vereine, keine Zeit mehr für ihre Ross.
17: Als ich Landwirtin war, hatte ich eine Pferdezucht und wir arbeiten alle Tage mit Pferden. Das fehlt mir auch, aber das ist nicht möglich, Tiere zu haben. Ich habe ein
16: E-Bike jetzt und das ist leichter.
18: Als Staatsrätin sind sie ja anders müde am Abend, nicht mehr körperlich müde wie vom Bauern.
16: Was fehlt mir? Die physische Müdigkeit. Und was fehlt mir auch? Dass die Natur im Frühling, das ist ein so schöner Moment. Und auch die Ernte. Als Landwirtin, wir sammeln und dann wir ernten. Und Politik, das ist zu lange.
18: Als Landwirtin mit einem Angestellten und einem Lehrling konnte sie ja schnell Entscheidungen treffen. Das sei im Staatsrat nicht mehr so.
16: Das ist, nein, in 10 Jahren, das ist möglich, dass du hast ein Ergebnis. Und das ist, c'est un peu déprimant. Mais, ça demande viel Mut und Perseverance.
18: Ausdauer und Mut brauche ich das Warten, erzählt Sylvie Bonvin am Küchentisch. Aber nach 5 Jahren können sie jetzt auch endlich ernten, was sie ihrer Politik gesagt haben. Darum sei aufhören kein Thema.
16: Ich habe viele Entscheidungen und Projekte zusammen und ich bin ja im Moment, dass ich wollte das ernten jetzt. Zum Beispiel für Co-Teaching in den Klassen oder das neue Gesetz für Kultur. Mit meinem Team, wir wollen weitermachen.
18: Und dann muss ich los.
16: Das ist hier meine Tankstelle.
18: Die Solaranlage auf dem Dach hat das Elektroauto getankt. Sie nimmt zwar viel den ÖV, aber heute besucht Sylvie Bonvin-Saint-Saëns eine Schule am Murtensee, bevor sie auf Freiburg ins Büro geht.
16: Also hier ist Kanton Freiburg, jetzt Kanton Waadt. Und bis nun wir vielleicht 9 oder 10 Mal eine Grenze durchqueren.
18: Wir fahren immer wieder über die Kantonsgrenzen. Für die Menschen aus dem Freiburger Breuenbezirk sei das Alltag. Sie selber haben ein paar Zellen daheim, die zur Hälfte im Kanton Freiburg, zur anderen Hälfte im Kanton Waadt liegt.
16: Et quand je vais avec le tracteur, je passe la frontière à chaque fois.
18: Wenn sie mit dem Traktor über das Feld fährt, fährt sie also jedes Mal über die Kantonsgrenze. Weil man so nahe sei, müssen wir zusammenarbeiten. Bei den Collèges, Spitäler oder künftig oder Spitex. Man hocke ja quasi aufeinander.
16: Meine erste Entscheid war, bist du einverstanden mit Skilager für die Freiburger Schülerinnen und Schüler? Und ich habe ja gesagt. Das war am 3. Januar. Die welsche Kantonen haben Nein gesagt. Ich war die Einzige, die hat ja gesagt. Sie haben mir versprochen, deine Schülerinnen werden krank, das ist gefährlich. Und 3 Wochen später, sie haben mir telefoniert und so, wie hast du das gemacht? Wir wollen auch Skilager.
18: Kinder aus der Waadtländer Gemeinde, wo wir gerade durchfahren, haben sogar eine Petition lanciert. Sie wollen ohne Skilager mit Freiburger Nachbargemeinden.
16: Pour dire pourquoi dans le village à côté ils ont le Skilager puis nous on peut pas faire. Ils étaient 17 signatures. C'est un vrai mouvement citoyen.
18: Die Legislatur war intensiv. Nachwehen von Corona, der Ukraine-Krieg, der Energiekrise. Die beiden Abstimmungen, die sie als Staatsrätin dafür verantwortlich war, hat sie durchgebracht. Ein neues Lager für Kulturgüter und Zügelte vom Naturhistorischen Museum. Aber als Staatsratsgremium ist sie bei den Kantonsfinanzen gescheitert. Die Sanierung ist deutlich abgelehnt worden. Für sie eine doppelt schwierige Situation.
16: Weil ich bin in der Minorität, 2-mal in der Minorität mit meiner Partei und als ich Frau bin.
18: Die einzige Frau und eine von 2 Linken ihrer 7-köpfigen Regierung. Sie hat es zwar mitgetragen, aber hat es anders kommuniziert.
16: Wir haben eine sehr technokratische Politik gemacht. C'était les chiffres, c'était les statistiques. Mais on le sait en politique, wir brauchen auch Symbole, wir brauchen Emotionen.
18: Die grösste politische Belastungsprobe für die Bildungsdirektorin war aber der Knatsch im Amt für französischsprachigen obligatorischen Unterricht. Es hat schwere Vorwürfe von Lehrpersonen und Gewerkschaften gegeben. Die Rede war von Mobbing, Machtmissbrauch, schlechtem Arbeitsklima. Ein Audit hat die schweren Vorwürfe nicht bestätigt, aber strukturelle Mängel und Managementfehler aufgezeigt.
16: Im Moment, das war sehr schmerzhaft, aber das war am Ende sehr instruktiv und das sehr konstruktiv.
18: Dass das Ausmaß am Schluss nicht so gross war wie befürchtet, sei eine Erleichterung gewesen.
16: Ça a été là une, quand même un soulagement. C'était pas si dramatique.
18: Und trotzdem, es ist etwas in Ihrer Direktion nicht, wie es sein sollte. Was haben Sie mitgenommen? Oder wie war das für Sie, trotzdem hinzustehen und sagen, hey, wir müssen jetzt etwas ändern?
16: Alors,
19: peut-être juste le dire en français, mais c'est arrivé, j'étais là depuis une année et demie. Mais ça a mis en évidence, c'est vrai, c'était un crash test pour ce service. Mais pour moi, j'ai l'impression d'avoir fait mon travail. J'ai pris les bonnes décisions. Le tribunal cantonal l'a encore souligné.
18: Es war ein Crash-Test für das Amt. Sie haben die richtige Entscheidung getroffen und die Massnahmen werden jetzt umgesetzt.
20: Bonjour.
21: Salut.
20: Ça va?
21: Ça va et toi?
20: Ouais, bienvenue au Vuillet.
21: Le grand jour.
18: Mittlerweile sind wir in der Gemeinde Montvuillet am Murtensee angekommen. Sylvie Bonvin-Saint-Saëns wird am ersten Schultag nach der langen Sommerferien an der Front dabei sein.
19: Schulstart, das ist so ein Großtag für alle.
18: Als sie noch in die Schule gingen, haben sie am liebsten Lesen, Schreiben, Musik und Gesang gehabt. Den Morgen zunächst geht es einfach mal um das Ankommen. In ihrer ersten Legislatur hat die Bildungs- und Kulturdirektorin aber viele strenge Prüfungen gehabt. Die PH in die Uni zu integrieren, die Schulen zu digitalisieren, die Deutschsprachigen, die da schon viel weiter sind als die Welschen, den Knatsch in der Schule Jaun oder ihre Kultur, die neue Freiburger Kulturstrategie. Ihre Ansatz, Kompromisse machen.
19: Das ist mein Job. Ich respektiere die Institutionen und ich mache immer Kompromisspolitik und Konsensuspolitik. Das ist die beste Lösung in der Schweiz und im Kanton Freiburg. Ich weiß, dass was funktioniert in der Stadt Freiburg, funktioniert nicht hier in Nantes zum Beispiel. Und man muss das akzeptieren.
18: Selber hat sie auch ein persönliches Schicksal akzeptieren. Sie hat einen Tumor an der Wirbelsäule und ist darum 2,5 Monate ausgefallen. Das war nicht eine einfache Zeit.
19: Aber ich habe mit meinem Kollegen große Unterstützung gefühlt, mit der Bevölkerung auch. So, was ist positiv? Ich habe unser Gesundheitssystem entdeckt in Freiburg und das war sehr interessant.
18: Sie will aber keine grosse Sache daraus machen. Es gehen ganz viele Leute gleich, sagt die 54-Jährige und geht in die nächste Klasse hineinschauen, wie sie ins neue Jahr startet.
20: Je vous présente Madame Bonvin-Saint-Saëns, qui est la chef de l'école à Fribourg.
18: Sylvie Bonvin-Saint-Saëns hofft, dass sie dann auch in eine neue Legislatur darf starten.
21: Bonne rentrée!
9: Marielle Gigax hat berichtet. Sylvie Bonvin-Saint-Saëns war die zweite Kandidatin in ihrer Serie zu einer Freiburger Wahl. Teil 3 kommt morgen, dann ist der Didier Castella von der FDP dran. Das Wetter mit dem Tim Schwitter von SRF Meteo.
22: Heute oben werden die Wolken von Westen her immer dichter. Am ehesten gibt es noch ganz im Osten, zum Beispiel im Haslital, ein paar Sonnenstrahlen. Morgen früh ist es dann etwas wärmer als heute, es gibt etwa 12 bis 16 Grad. Die Sonne zeigt sich am Morgen vor allem noch im Berner Oberland und teils im Wallis für längere Zeit, sonst hat es schon einige Wolken. Am Nachmittag breiten sich die Wolken dann aus Westen immer mehr und mehr aus und verdecken an den meisten Orten die Sonne. Dazu gibt es im Mittelland etwa 25 Grad, im Wallis bis 26 Grad. Gegen oben kann der Südwestwind vor allem im Seeland kurz auffrischen. Am Donnerstag geht es mit viel Wolken und ein bisschen Regen bei etwa 22 Grad weiter.
9: Und das war es vom Regionaljournal Bären Freiburg-Wallis. Redaktion und Moderation Ruth Seeholzer. Einen schönen Abend auch allen.
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2: Guten Abend, ich begrüße Sie zur Tagesschau. Die gesetzliche Pflegeversicherung steckt tief in den roten Zahlen. Deswegen möchte Bundesgesundheitsminister Linnemann von der CDU morgen einen Gesetzentwurf durchs Kabinett bringen, in dem es vor allem erstmal um eines geht: Sparen. Größere strukturelle Reformen soll dann eine Kommission erarbeiten. Doch die SPD will kein reines Kürzungspaket beschließen. So wurde heute hinter verschlossenen Türen weiterverhandelt. Bis jetzt ist nicht bekannt, ob oder worüber Bundeskanzler Merz und seine Ministerinnen und Minister morgen abstimmen. Matthias Deiß in Berlin. Wie ist der aktuelle Stand bei den Verhandlungen?
3: Nun, es geht wirklich den ganzen Tag hin und her. Eine Einigung sei weiter möglich, habe ich vor wenigen Minuten erst aus Regierungskreisen gehört. Insgesamt empfangen wir aus Union und SPD den Tag über und auch jetzt am Abend aber eher pessimistische Signale. Eine Kabinettsbefassung sei morgen noch juristisch möglich, höre ich aus der Union. Heißt im Umkehrschluss politisch eher unwahrscheinlich. Aber noch ist nichts entschieden, weder in die eine noch in die andere Richtung. Und es wird weiter verhandelt. Die Nacht ist ja noch lang.
2: Aber wie könnte denn ein möglicher Kompromiss aussehen?
3: Ja, der Gesundheitsminister will den Entwurf mit Kürzungsmaßnahmen durchwinken, um die Finanzlücke zu schließen, im Gegenzug aber zusichern, dass man tiefgreifende Reformen zusammen angeht, etwa mit einer Kommission, wie das ja auch schon bei der Rente gemacht wurde. Fraglich, ob die SPD da mitgeht. Möglich wäre auch eine Art Durchwursteln. Man streicht ein paar Kürzungen, holt das Geld an anderer Stelle wieder rein und sagt, da hat jede Seite was bekommen. Oder aber man nimmt jetzt den Druck etwas raus, schiebt den Entwurf um ein paar Tage mit einer schnellen und tiefgreifenden Reform, aber rechnet vorerst keiner.
2: Informationen von Matthias Deiß in Berlin. Vielen Dank. Russlands Angriffskrieg auf die Ukraine hat dazu geführt, dass auch bei uns die Verteidigung wieder wichtiger genommen wird. Dazu zählt der Schutz des eigenen Staatsgebiets. Genau darum kümmert sich die Heimatschutzdivision der Bundeswehr. Sie wurde vergangenes Jahr aufgestellt und umfasst tausende Reservisten und Soldaten. Ihre Aufgaben unter anderem kritische Infrastruktur wie Häfen und Brücken im Ernstfall schützen, feindliche Drohnen abwehren sowie die Bewegungsfreiheit für Truppen sichern. Auf all das bereitet sich die Heimatschutzdivision im Moment bei einer ersten großen Übung im öffentlichen Raum vor.
4: Leg dich hin!
5: Hinlegen!
4: Leg dich auf den Boden! Runter! Niemals!
6: Hier wird gerade ein Feind überwältigt. Ein Spion, der Soldaten mit einem Messer angegriffen hat. 140 Kräfte der Heimatschutzdivision trainieren für den Ernstfall bei Stendal in Sachsen-Anhalt. Der öffentliche Raum birgt Herausforderungen fürs Üben, erklärt der Leiter der Division.
7: Sehr viele Absprachen mit Behörden, die kannte ich bis dahin noch nicht mal. Also ich habe hier auch viel gelernt. Grundsätzlich geht es aber insbesondere darum, dass wir hier natürlich mit unserem Übungsbetrieb das tägliche Leben jetzt nicht unnötig einschränken.
6: Er und die anderen Soldaten der Bundeswehrübung dürfen ihre Namen aus Sicherheitsgründen nicht nennen. Ein Großteil der Teilnehmer sind Reservisten, die freiwillig mitmachen.
8: Im wahren Leben arbeite ich im Büro. Ich arbeite für ein großes Industrieunternehmen und dort im Einkauf.
9: Helft dir doch mal, verdammt, ey, die ist bewusstlos!
6: Ein anderer Teil des Trainings, die Heimatschützer sollen eine wichtige Brücke sichern, stoßen dabei aber auf einen Autounfall mit verletzten Zivilisten und müssen erste Hilfe leisten.
7: Wir versuchen hier unsere Soldaten in gängigen, annehmbaren Lagen, die Heimatschutzkräften halt so begegnen können, auszubilden, zu beüben, um hier Handlungssicherheit einfach im Umgang mit einfachen Themen zu haben.
6: Seit 12 Tagen trainieren Kräfte des Heimatschutzes in Sachsen-Anhalt und in Rheinland-Pfalz im öffentlichen Raum. Insgesamt 450 Soldaten aus 3 Bundesländern machen mit und üben für den Ernstfall.
2: Und Bremen und Bremerhaven rüsten sich für den Ernstfall. Bis 2031 soll die Region zur NATO-Drehscheibe ausgebaut werden. Darauf haben sich Verteidigungsminister Pistorius und Bremens Bürgermeister Bovenschulte geeinigt. Insgesamt sollen mehr als 1,5 Milliarden Euro in den Hafen in Bremerhaven und in den Flughafen Bremen investiert werden. Gut 3 Jahre nach dem Einstieg der chinesischen Staatsreederei COSCO im Hamburger Hafen sorgen Pläne des Unternehmens für Kritik. Nach einem Bericht des Handelsblatts will die Bundesregierung verhindern, dass COSCO große Teile des Speditionsunternehmens Zippel übernimmt. Zippel ist auf Containertransporte spezialisiert und spielt auch bei der logistischen Unterstützung von Bundeswehr und NATO eine Rolle. Die Regierung habe Sicherheitsbedenken, denn durch den Verkauf von Zippel an die Chinesen entstünden strategische Abhängigkeiten. Ins Ausland. Der Wohnungsmarkt in Spanien ist schon seit längerem angespannt. Die Mieten sind hoch, bezahlbarer Wohnraum ist knapp. Als die 87-jährige Mari Carmen Abascal vor einer Woche zwangsweise aus ihrer Wohnung in Madrid geholt wurde, war die Empörung bei vielen Spaniern groß. Landesweit demonstrieren die Menschen seitdem gegen die Wohnungspolitik, auch heute, und die Proteste zeigen Wirkung.
5: Der zentrale Platz im Herzen Madrids, belegt von Menschen, die gegen Mietwucher und Wohnungsnot demonstrieren. Wir zelten hier, weil wir eine bessere Situation auf dem Wohnungsmarkt fordern. Wir wollen die Chance haben, zu Hause auszuziehen. Das ist doch nicht zu viel verlangt. Der Wohnungsmarkt ein Problem für Jung und Alt. Auslöser der derzeitigen Proteste: Mari Carmen, eine 87-jährige Frau, die eine Mieterhöhung nicht zahlen konnte und aus ihrer Wohnung verbannt wurde. Erschöpft musste sie ins Krankenhaus. Zehntausende trieb dieser Fall auf die Straßen. Wir alle sind Mari Carmen, heißt es seitdem bei Protesten, die es mittlerweile nicht nur in der Hauptstadt gibt, sondern auch in anderen großen Städten wie hier in Barcelona oder in Sevilla. Laut Studien fehlen derzeit mehr als 700.000 Wohnungen in Spanien. Die Regierung kündigt heute Maßnahmen an, unter anderem: Wir wollen den Immobilienkauf von Unternehmen stoppen, die Wohnungen als Spekulationsobjekt betrachten. Außerdem will die linke Regierung Zwangsräumungen erschweren. Am Freitag soll das Parlament über die Vorschläge abstimmen. Eine eigene Mehrheit hat die Koalition von Ministerpräsident Sanchez dort nicht. Für Mari Carmen in Madrid gibt es derweil eine Lösung. Sie bekommt einen neuen Mietvertrag und kann hierher zurück in ihre Wohnung.
2: Die Handys in diesen Kartons sehen aus wie neu und werden im Internet auch als Neuware verkauft. Doch in Wirklichkeit sind die Geräte wohl aus gebrauchten Teilen zusammengebaut worden, gereinigt und neu verpackt. Das sagt die Europäische Staatsanwaltschaft und hat deshalb heute eine groß angelegte Razzia in zahlreichen Ländern gestartet. Die Ermittler gehen davon aus, dass der Schaden durch das Betrugssystem bei mindestens 300 Millionen Euro liegt.
10: Seit den frühen Morgenstunden durchsuchen Ermittler von Zoll, Polizei und Steuerfahndung eine Lagerhalle in Krefeld. Hier lagern tausende Mobiltelefone, die über Online-Shops offenbar als Neuware verkauft werden sollten. Zeitgleich wurden Objekte in ganz Deutschland und 18 weiteren europäischen Ländern durchsucht.
11: Wir sind mit etwa 1700 Kräften europaweit unterwegs. Und einer der Schwerpunkte liegt hier in Nordrhein-Westfalen.
10: Es geht um den Handel mit vermeintlich neuen Handys. Nach Recherchen von WDR, NDR und Süddeutscher Zeitung sollen die Mobilfunkgeräte laut Ermittlern tatsächlich aus gebrauchten Altgeräten zusammengesetzt worden sein. Diese seien zuerst in die Niederlande importiert und von dort in diese Lagerhalle nach Krefeld verschickt worden. Von hier sollen die Geräte seit 2017 als neue Handys via Online-Shops millionenfach an Kunden verkauft worden sein. So der Verdacht der Europäischen Staatsanwaltschaft. Neben diesem mutmaßlichen Betrug soll zusätzlich noch anfallende Mehrwertsteuer in Millionenhöhe unterschlagen worden sein, so die EU-Generalstaatsanwältin.
12: We have a criminal organization.
10: Wir haben hier eine kriminelle Organisation, die den Menschen online über 1 Million Mobilfunkgeräte verkauft hat, als wären sie neu. Dabei entstand ein Schaden in Höhe von ungefähr 300 Millionen Euro. Bereits am Samstag hatten die Ermittler 7 Haftbefehle vollstreckt. Die 2 Hauptbeschuldigten sollen ein Ukrainer und ein Mann aus Moldawien sein.
2: Feiern, tanzen und das Leben genießen, dafür strömen jedes Jahr Millionen Besucher zum Münchner Oktoberfest. Doch wo viele Menschen zusammenkommen und der Alkohol in Strömen fließt, gibt es auch Schattenseiten. Und dazu gehört das sogenannte Upskirting, also das heimliche Filmen unter den Rock von Frauen. Recherchen des Bayerischen Rundfunks zeigen, wie Videos verbreitet und sogar verkauft werden. Ein Fahrgeschäft auf der Wiesn steht im Fokus, das sogenannte Teufelsrad.
6: Wer am längsten auf der Scheibe bleibt, gewinnt. Vor einigen Jahren fährt auch Sandra auf dem Teufelsrad mit. Sie möchte anonym bleiben.
13: In dem Moment war es einfach voll der Adrenalinschub, es war witzig.
6: Ein halbes Jahr später schreibt ein Bekannter aus dem Ausland. Bist du das? Ihre Fahrt auf dem Teufelsrad ist im Internet gelandet. Das hochgerutschte Dirndl sorgt für massenhaft Klicks aus aller Welt.
13: Das ist einfach unangenehm, wenn man sich vorstellt, was machen die Männer, während sie sich das Video anschauen.
6: Ein Rechercheteam des Bayerischen Rundfunks findet tausende weiterer solcher Videos vom Teufelsrad und die Akteure, die dahinter stecken. Sie kommen aus Bayern und der Ukraine und haben daraus ein Geschäftsmodell gemacht. Mehr als 100 Millionen Views haben allein die Videos mit Sandra. Eigentlich ist das Filmen unter den Rock seit 2021 verboten. Doch in vielen Fällen greift das Gesetz nicht. Etwa wenn das gesamte Teufelsrad gefilmt wird oder die Frauen Radlerhosen unterm Dirndl tragen. Auch in Sandras Fall wurden die Ermittlungen eingestellt. Grünen-Politikerin Lena Gumnior spricht von einer Strafbarkeitslücke.
14: Die Plattformen, die schützen die Betroffenen nicht, aber der Staat, der muss die Betroffenen schützen und das macht er nämlich gerade nicht.
6: Eine Verschärfung des Gesetzes ist geplant. Das Teufelsrad dreht sich auch dieses Jahr wieder. Die Betreiber versuchen die Besucher per Durchsage für die Problematik zu sensibilisieren.
15: Wie immer bei den Damenrunden lassen die Herren die Handys in der Hosentasche.
6: Dennoch, gefilmt wird weiterhin. Auch dieses Jahr sind wieder zahlreiche Videos im Netz aufgetaucht.
2: Und mit dem Thema Upskirting und dem Geschäft mit den Oktoberfest-Videos beschäftigt sich auch unser aktueller Tagesschau-Podcast 11KM. Gerade erst hat die PISA-Studie große Wissenslücken bei 15-Jährigen in Deutschland offenbart. Jetzt kommt die Organisation für wirtschaftliche Zusammenarbeit und Entwicklung mit guten Nachrichten, und zwar mit Blick auf die Abschlüsse. Der neue OECD-Bericht zeigt, dass 41% der jungen Menschen einen Hochschul- oder höheren beruflichen Abschluss machen, 11 Prozentpunkte mehr als 2015. 34% der Uni-Abschlüsse werden in den sogenannten MINT-Fächern gemacht, Mathematik, Informatik oder Naturwissenschaften, der höchste Wert im OECD-Vergleich. Kritisch bewertet die Organisation den großen Lehrermangel. Ein solch akuter Mangel ist an der Bertha von Suttner Gesamtschule kein Thema. Dort setzen etwa 250 Lehrkräfte darauf, die gut 2000 Schülerinnen und Schüler ganz persönlich zu begleiten. Dafür hat die Schule in Mörfelden-Walldorf in Hessen heute den Deutschen Schulpreis bekommen. Die Jury sieht in dem Konzept ein bundesweites Vorbild für Chancengleichheit.
16: Es ist ein Jubel wie bei der Oscarverleihung. Und eine Bestätigung für den Wandel von einer Brennpunkt hin zu einer Vorzeigeschule. An der Bertha-von-Suttner-Schule im hessischen Mörfelden-Walldorf werden gut 2000 Schülerinnen und Schüler unterrichtet. Im Klassenverband aber auch sehr individuell.
17: Wir haben eine sogenannte Hausleitung, kann man sich so ein bisschen wie bei Harry Potter vorstellen, die immer wieder ermutigt und stärkt. Die neben der Klassenleitung, die ja auch sehr viel für die Klasse tun muss, tatsächlich sich um das einzelne Kind kümmern kann, schauen kann, wie ist die Lernprogression.
16: Individuelle Förderung, dabei hilft auch künstliche Intelligenz, zum Beispiel im Chemieunterricht. Bei der digitalen Lernstraße, einer Anwendung, die Lernfortschritte begleitet.
18: Dann kommen wir zur KI und dann können wir dann Fragen stellen und unsere Lernmaterialien reinschicken und dann kontrolliert er das und dann bekommen wir den Code, um dann weiter zum nächsten Abschnitt zu kommen.
16: Auch selbstständiges Arbeiten wird an der Gesamtschule gefördert. In 3 Doppelstunden pro Woche entscheiden die Kinder in Absprache mit den Lehrkräften, was gelernt werden soll. So wird auch das eigene Zeitmanagement verbessert. Das kommt an.
19: Weil wir auch so in unserem eigenen Tempo lernen können und uns nicht gesagt wird, nächste Woche müsst ihr dies, das Blatt fertig haben, sonst dies und das. Sondern hier dürfen wir selber entscheiden, wann das Arbeitsblatt fertig sein soll. Und wir dürfen uns auch hier immer in unserem Wochenplaner selber entscheiden, was wir diese Woche machen wollen.
16: Als Gewinner des Deutschen Schulpreises erhält die Bertha von Suttner Schule ein Preisgeld von 100.000 Euro.
2: Und nun die Wettervorhersage für morgen, Mittwoch, den 30. September.
20: Ein Ausläufer des Tiefs westlich von Großbritannien erreicht morgen den Westen Deutschlands. Der Osten bleibt noch unter Hochdruckeinfluss. Heute Nacht ist es im Osten und Südosten klar oder gering bewölkt, sonst auch mal wolkig, aber trocken. Morgen gibt es in der Osthälfte neben Sonnenschein nur lockere Wolken. In der Westhälfte im Tagesverlauf dichtere Wolken, bis zum Abend bleibt es aber meist noch trocken. Heute Nacht Tiefstwerte von 17 Grad am Niederrhein bis 2 Grad im Südosten Bayerns. Morgen werden 19 Grad an der Ostsee und nochmal 30 Grad im Südwesten erreicht. Am Donnerstag in der Westhälfte dichte Wolken mit zum Teil kräftigem Regen, Schauern und einzelnen Gewittern, nach Osten hin noch oft Sonnenschein. Freitag und Samstag erst regional Nebel, später Sonne, Wolken und einzelne Schauer.
2: In den Tagesthemen um 22.15 Uhr mit Jesse Wellmer blicken wir nach Sachsen-Anhalt. Wie könnte es dort mit der Regierungsbildung weitergehen? Außerdem possierliche Plagegeister, wie Lübeck versucht, der Waschbären Herr zu werden. Ich wünsche Ihnen einen schönen Abend.

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3: Mit Jürgen Pfaffinger im Studio. Das Bundesheer hat seit heute einen neuen Generalstabschef. Weil der Heizungstausch vor allem in den Städten oft auf rechtliche Hürden stößt, bereitet die Regierung eine Gesetzesänderung vor. Wegen der geplanten Schließung des Autowerks im niederösterreichischen Markfeld könnte künftig in den Supermärkten Tiefkühlgemüse fehlen. Und in Frankreich ist der öffentliche Dienst heute im Streik. Das Wetter bleibt sonnig und warm. An der Spitze des Bundesheeres war heute Staffelübergabe. Der bisherige Generalstabschef Rudolf Striedinger geht in Pension und der bisherige Rüstungsdirektor Harald Wodosek hat das Amt übernommen. Mit einem Festakt in der Wiener Maria-Theresien-Kaserne. Und auf den neuen obersten Offizier des Bundesheers warten herausfordernde Aufgaben, berichtet Felix Nowak.
4: Einen schweren Rucksack bekommt der neue Generalstabschef beim Festakt von Verteidigungsministerin Tanner, ÖVP, überreicht.
5: Sinnbildlich für all das, was wir noch zu bewältigen haben, von dem wir überzeugt sind, dass du das mit Bravour meistern wirst. Gut, das ist wirklich schwer.
4: Die Herausforderungen sind tatsächlich groß, von der Umsetzung der Wehrdienstreform, die nicht ganz den Vorstellungen der Fachleute entspricht, bis hin zur Aufrüstung, für die es deutlich weniger Geld gibt als geplant. Mit beiden zeigt sich Wodosek vor Journalisten dennoch grundsätzlich zufrieden.
6: Wir sind mit dieser Lösung auch Avantgarde,
4: sagt er über den neuen Grundwehrdienst. Generell sei die Bedrohungslage heute eine andere als früher. Das Bundesheer befinde sich zwischen Einsatzvorbereitung und Einsatz.
6: Also das ist so ein Schwebezustand. Definitiv sind wir nicht im Frieden.
4: Gefordert sei aber nicht nur das Bundesheer, sondern die gesamte Gesellschaft.
3: Die Umstellung von Öl- und Gasheizungen auf erneuerbare Energien ist zwar bei Neubauten verpflichtend, nicht aber bei bestehenden Gebäuden. Und das ist vor allem in den Städten ein Problem, weil nämlich bei größeren Wohnhäusern eine Umstellung schon von wenigen Mietern oder Eigentümern rechtlich verhindert werden kann. Die Regierungsparteien arbeiten an neuen gesetzlichen Regeln. Details gibt es aber noch nicht, berichtet Peter Dasser.
7: In privaten wie in öffentlichen Wohnbauten kann der Umstieg, zum Beispiel von Gas auf Fernwärme, oft leicht verhindert werden, erklärt Nicole Büchel vom Wohnfonds Wien.
8: Einzelne Mieter haben das Recht, den Zugang zu ihrer Wohnung bei dem Tausch des Heizsystems zu verweigern. Und das macht das Ganze natürlich schwierig.
7: Fachleute fordern ein Ändern des Mietrechts. Die Regierungsparteien verhandeln bereits, etwa über eine sogenannte Duldungspflicht von Umbauarbeiten. Norbert Sieber von der ÖVP sagt:
9: Natürlich sind es die Duldungspflichten, die hier angepasst werden müssen. Aber schlussendlich ist es immer ein Gesamtpaket, nicht nur der Heizungstausch. Es geht auch um Sanierung, Beschattung, Kühlung.
7: Auch Neos und Sozialdemokraten sehen Änderungsbedarf. Letztere warnen aber auch vor zu hohen Kosten für Mieter. Das tun auch Freiheitliche und Grüne.
3: Europaministerin Claudia Bauer von der ÖVP hat heute im Rahmen der Slavokov-Gruppe mit Österreich, Tschechien und der Slowakei zu einem Westbalkan-Gipfel in Wien geladen. Das Datum ist nicht zufällig gewählt, denn am Donnerstag beraten die EU-Außenminister in Montenegro, das von allen Westbalkanländern die beste EU-Beitrittsperspektive hat.
10: Wir müssen die Westbalkanstaaten endlich aus dem Wartezimmer holen,
11: sagt Europaministerin Claudia Bauer. Es wird aber noch dauern, bis wirklich alle 6 Westbalkanländer Teil der EU werden. Die Reformfortschritte sind sehr unterschiedlich. Als Frontrunner, wie auch heute immer wieder betont wird, gilt Montenegro, das bis 2028 beitreten möchte. Dass die noch offenen 15 Kapitel für den Beitritt bis zum Jahresende geschlossen werden, sei realistisch, wie es heute heißt. Bis kommende Woche will man Brüssel dazu alle notwendigen Dokumente übermittelt haben. Montenegro hat die Reformen umgesetzt und erfüllt die Kriterien. Das sagt die dafür zuständige Ministerin Majda Gorcevic. Schwieriger wird es bei den restlichen 5. Für kommendes Jahr strebt man aber eine weitere Heranführung an die EU an, in Form von wegfallenden Roaminggebühren beim Telefonieren und Austauschprogrammen für junge Menschen.
3: Teresa Kulowitsch hat berichtet. In Frankreich streikt heute der öffentliche Dienst. Im ganzen Land haben die Gewerkschaften zu Demonstrationen aufgerufen. Sie fordern höhere Gehälter, denn die Gehaltserhöhungen sind in den vergangenen Jahren deutlich hinter der Teuerung zurückgeblieben.

0: im nächsten Jahr nicht erhöhen.
1: Der Tiefkühlproduzent Ardo will das Werk im niederösterreichischen Grosenzersdorf 2027 schließen und weil am Standort im Machfeld vor allem österreichisches Tiefkühlgemüse produziert wird, könnte das künftig in den heimischen Supermärkten fehlen, berichtet Christina Stiller.
2: Spinatfisolen oder Speisekürbis, etwa ein Viertel der Anbaufläche, nützt Landwirt Johann Blatt im Schnitt für Gemüse, das anschließend zu Tiefkühlware im Ardo-Werk verarbeitet wird. Die angekündigte Schließung des Werks sei völlig unerwartet gekommen. Rund 500 landwirtschaftliche Betriebe seien betroffen.
3: Es sind viele Betriebe, die eben im Haupterwerb geführt werden, wo eben das Ardo-Gemüse jetzt einmal ein wichtiges Standbein war, ein Haupteinkommen war. Ja, es stellt sich die Frage, wie es weitergeht.
2: Das belgische Unternehmen begründet die Schließung mit einem zu hohen Modernisierungsbedarf des Werks. Ardo will den österreichischen Markt künftig aus dem Ausland beliefern. Gespräche über den Erhalt oder eine Übernahme des Werks starten heute. Daran nehmen Vertreterinnen und Vertreter von Ardo, der Landwirtschaftskammer und der Politik teil.
1: Und weiter geht's jetzt mit dem Meldungsüberblick. Im Nachrichtenstudio ist Arthur Treinacher.
4: Österreich und 5 weitere EU-Staaten drohen mit einem Veto gegen den künftigen EU-Finanzrahmen. In einem Brief an die irische Ratspräsidentschaft lehnen sie die geplante Aufstockung um 60% ab. Das sei angesichts der angespannten Staatsfinanzen unrealistisch. Gefordert wird, den Vorschlag um mehrere 100 Milliarden Euro zu reduzieren. In der SPÖ gehen die Meinungen über den Umgang mit Gerhard Zeilers Ambitionen auf dem Parteivorsitz auseinander. Der steirische SPÖ-Parteichef Lercher drängt auf eine rasche Lösung, Oberösterreichs Vorsitzender Winkler auf Zeit. Tirols SPÖ-Chef Wohlgemuth fordert Klarheit, während Vorarlbergs Mario Leiter die Personaldebatte beenden will. Lob für Zeiler kommt aus Kärnten. Trotz der Verschärfung des Waffenrechts gibt es in Österreich deutlich mehr registrierte Schusswaffen. Innerhalb von 12 Monaten stieg der Bestand im zentralen Waffenregister um rund 42.500. Verschärft wurde das Waffenrecht nach dem Amoklauf am Grazer Borg Dreier Schützengasse im Vorjahr. Die ersten strengen Regeln gelten seit einem Jahr. Die letzte Stufe trat heuer im April in Kraft. Bei einer europaweiten Großrazzia gehen Ermittler gegen einen mutmaßlichen Millionenbetrug mit Handys vor. Mehr als 1 Million Geräte sollen seit 2018 aus gebrauchten Teilen zusammengesetzt und als Neuware verkauft worden sein. Der Schaden wird auf mindestens 300 Millionen Euro geschätzt. Bei rund 160 Durchsuchungen in 19 Ländern wurden 7 Verdächtige festgenommen, 2 davon in Österreich. Zudem geht es um mutmaßlichen Mehrwertsteuerbetrug. Und Fernando Alonso bleibt der Formel 1 erhalten. Der 45-jährige Spanier hat seinen Vertrag bei Aston Martin um ein weiteres Jahr bis Ende 2027 verlängert.
1: Danke, Arthur Treinacher. Und zum Abschluss hat jetzt Katrin Landstätter noch die Wetteraussichten.
5: Der Tag klingt vielerorts sonnig und warm aus, nur im Südwesten halten sich weiterhin Wolken. Von Osttirol bis ins obere Murtal ist es auch morgen länger trüb, sonst scheint morgen am Mittwoch wieder die Sonne. Nur ein paar wenige Wolken tauchen im Westen auf und Nebelfelder, etwa in den Becken in Kärnten, verschwinden am Vormittag. Im Nordosten ist es ähnlich windig wie heute und die höchsten Temperaturen liegen morgen bei 19 bis 27 Grad. Etwas kühler bleibt es ohne Sonne im Südwesten. Ab Donnerstag wird es in der Westhälfte etwas beständiger.
1: Das war das Journal um 5 mit Jürgen Pfaffinger. Wir melden uns wieder mit dem Abendjournal um 18 Uhr.

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1: 62. Sendung Niklaus Blaser. Liebe Zuhörerinnen und Zuhörer, ich bin mal hier in einer anderen Ecke vor Schweiz vom Kanton Bern. Und zwar bin ich hier in Innertkirchen. Ich durfte die letzten zwei Tage, es war Samstag und Sonntag, 5. und 6. September, am Boogie Woogie Festival in Innertkirchen teilnehmen.

0: Ich durfte Filmaufnahmen machen und das werde ich dann im TV Berner Schlagerwelt ebenfalls sehen. Ich bin hier in Innertkirchen. Ich sitze oder hocke neben dem Initiator von dem ganzen Boogie Festival, Adrian Mäder. Er hat das Ganze ins Leben gerufen. Und ja, Adrian, ich freue mich, bei dir da auf der Gartenterrasse dürfen zu hocken, bei schönstem Wetter.
1: Ja, grüß euch miteinander. Herzlich willkommen in der grössten Gemeinde vom Kanton Bern. Wir haben nicht den meisten Einwohner, aber wir haben die grösste Fläche. Und es ist wunderschön hier oben. Das kann der Moderator sicher bestätigen.
0: Absolut strahlend blauer Himmel. Ich bin früher beruflich auch schon mehr da oben gewesen. Wirklich, ich bin gerne daher in die Berge. Aber jetzt möchte ich von dir mal wissen, Adrian, das war jetzt das dritte Mal gewesen, das ist durchgeführt worden, das zweite Mal, genau, du korrigierst mich, das Boogie Woogie Festival hier in Innertkirchen. Wie ist das Ganze überhaupt zustande gekommen?
1: Ja, das ist eine spezielle Geschichte. Ich habe vor 2 Jahren Bauchspeichelkrebs bekommen und dort hatte ich nicht so eine freudige Nachricht gehabt, dass ich nicht so lange da bin. Und dann habe ich zuerst mit dem Pfarrer eigentlich die Abdankung geplant. Aber ist zum Glück ein Professor gekommen, hat gesagt, dass ich operieren und behandeln kann. Und nachher habe ich gemerkt, dass das wirklich so ist, habe ich den Pfarrer mal gefragt, ob wir nicht das Buchhügel-Festival machen. Und der Pfarrer hat gesagt, ja, gerne, das machen wir.
0: Und so ist das entstanden. Jetzt ist schon die zweite Ausgabe durch. Sehr wahrscheinlich gibt es ja noch eine dritte, aber dazu kommen wir dann später. Wir spielen mal eine erste Musik ein, die der Adrian rausgelesen hat.
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1: Niklaus Blaserpunkt hier in Innertkirchen, Kanton Bern. Wie sieht man fast im südlichsten, würde man fast sagen, Teil vom Kanton Bern, wenn man es so anschaut, und wie zum Kanton Wallis. Ich habe heute, wie gesagt, hier dürfen teilnehmen, gestern und heute am Boogie-Festival in Innertkirchen, haben wir den Adrian Mäder, Initiator. Lieber Adrian, aber wie ist das denn, oder? Die Musik, wie bist du da auf die Musik gekommen? Das würde mich wundern. Du bist doch hier sicher auch eher so ein bisschen Volksmusikkreis aufgewachsen. Nimm mir jetzt an.
2: Also, die Geschichte fährt noch viel älter an. So wie jedes Kind habe ich dürfen lernen flöteln. Und nach dem Flöteln habe ich hier in die Jugendmusik dürfen. Habe dort Trompete gespielt, bis ich 20 war. Also noch Althorn und Bariton. Und mit 20 habe ich gesagt, ich wollte lernen tanzen. Und dann bin ich in Garbuja, Tanzschule, habe dort einen Tanzkurs gemacht. Und dann ging es darum, gegangen, einen Garbuja-Ball eine Dame zu haben. Dann habe ich meinen Kollegen gefragt, oh, hast du mir eine Dame? Und er hat gesagt, ja, Leute, eine Freundin, ihre Schwester, Cousine, die kommt sicher. Dann habe ich dieser Cousine angerufen. Dann sagt sie, ja, sie kann mit mir einen Ball, aber ich muss mit ihr in den Rock'n'Roll-Club kommen. So bin ich im Rock'n'Roll-Club Bern gelandet. Und ich habe dort angefangen Rock'n'Roll tanzen. 1992 habe ich die Schweizer Meister Boogie-Woogie-Meisterschaft in Luzern gesehen. Und das hat mich so begeistert, den Tanz. Ich habe gesagt, den Tanz wollte ich lernen. Ich bin nachher also auf Luzern, Zürich, München und Hereng. Und bin von dem her einer der ersten Berner gewesen, der Boogie-Woogie tanzt. Und das ist jetzt seit 33 Jahren, als ich dem nachfröne. Beim Boogie ist eigentlich das Schöne, da geht es um die Musikinterpretation und auch das Spiel zwischen Mann und Frau. Wir finden das einer der öffentlichsten Tanz und sehr spannend.
1: Wir haben das heute auch gesehen, wir kommen dann noch dazu, in Kirchen haben sie getanzt heute. Der Tanzlehrer lässt relativ viel Interpretationsspielraum zu. Also es ist nicht wie ein Walzer, wo man einfach wirklich am Schnürli nach muss tanzen.
2: Das ist haargenau so. Also, der Boogie hat hier seinen Grundschritt 6er und 8er, aber man hat nachher Schrittvariationen. Und es geht hier darum, das Ziel ist, dass Mann und Frau ihre Gefühle im Tanz ausdrücken. Und das spürt natürlich jedes anders. Und die guten Tänzer haben schlussendlich ihren eigenen Stil.

0: Ja, liebe Zuhörerinnen und Zuhörer, ich bin hier in Innerkirchen beim Adrian Mäder, beim Erfinder und Initiator vom Boogie Woogie Festival hier in Innerkirchen. Wenn man so etwas so durchführen will, braucht es ja auch Leute, die zuletzt herkommen. Und jetzt gestern am Abend ist der Saal in Urweide oder Urweide, du mich korrigieren, sehr voll gsi. Heute in der Kirche war schon absolut jeder Platz besetzt gewesen. Wie bringt man das denn fertig, dass die Leute einfach so kommen? Dass man nicht zuletzt alleine ist?
1: Ja, das hat verschiedene Gründe. Ich habe einfach mal Musiker, die für Gottes Lohn kommen, spielen können. Also das heisst, sie sind sehr bescheiden, sie kommen Übernachtung und Essen spendiert über. Auch von Kirche kommen sie auch noch etwas Kleines über. Nachher bin ich nicht ganz unbekannt in der Bühnenszene. Ich bin zum Beispiel vor einem Jahr an einem grossen Rock'n'Roll-Weekender in England gewesen. Hat dort am Sonntag mit dem Veranstalter ein Gespräch geführt und gesagt, ich mache ein Boogie-Festival. Und der Name war der Glenn, der das war. Und er hat gesagt, er komme. Und der ist letztes Jahr das erste Mal gekommen. Und das war das erste Mal in der Schweiz. Er hat gesagt, dass ich eine Bombe anlassen kann, das Jahr auch wieder. Und letztes Jahr ist auch Tele Bern gekommen. Und die haben einen super Beitrag gemacht. Und das hat hier wieder die Wellen geworfen, hier in der Region oder auch europaweit. Das Jahr waren Leute von Spanien, England, Deutschland und von der ganzen Schweiz. Und es sind natürlich auch Boogie-Fans gekommen, weil sie kennen den Hemp, sie kennen mich, sie kennen die anderen Musiker und es ist eine tolle Party geworden.
2: Susan, dass du das organisiert hast.
3: Ja, natürlich,
2: vielen Dank. Das ist ja, eben, ihr trefft euch einmal im Monat, aber auch nur im Anlass. Du hast ja morgen einen Geburtstag, gell? Und das können wir gerade miteinander so ein bisschen feiern. Das ist super schön, oder? Und du hast gerne Elvis, gell?
3: Yeah. Also, dann machen wir einen auf Elvis.

0: Aber bevor dass es eben hat können entstehen konnte, hat es nicht auch gewisse Schwierigkeiten gegeben? Vielleicht Leute, die da so gar nicht sagen, ja, du, was willst du da? Das passt nicht daher. Oder du hast eben das mit der Kirche, wir waren heute Morgen in der Kirche, hat es da auch gewisse Hürden gegeben? Oder ist das einfach so glatt über die Bühne schon das erste Mal?
1: Nein, das erste Mal war ein bisschen Zangenbohr, also nicht von Kirchen Seite her. Von Kirchen Seite her ist alles einwandfrei gelaufen. Das ist auch dank Beat Abeckle vom Pfarrer, weil der war halb begeistert von meiner Idee und hat das Gang unterstützt. Und der letzte Gottesdienst war auch, wie, warum Engel tanzen, war das Motto. Und das war auch ein sehr erfolgreicher Gottesdienst. Was schwieriger dann war, war der Samstagabend. Dort habe ich mit der Beizer ein bisschen im Stich gelassen für das erste Mal. Aus diesem Grund habe ich dieses Jahr einen anderen Beizer ausgelesen und das hat dieses Mal sehr gut funktioniert.
0: Ja, das kann ich also bestätigen, liebe Zuhörerinnen und Zuhörer. Es hat wirklich super funktioniert. Auch das Essen war super gewesen. Aber eben, das ist nachher auch eine Voraussetzung, dass du etwas so kannst machen. Und wenn das hier jetzt in der Kirche nicht hätte geklappt, hättest du irgendwie auf Meiringen müssen, oder was?
1: Nein, das wäre für mich nachher eine Nummer zu gross. Ich bin jetzt seit 6 Jahren hier. Und der Beat Abeckle tut mich auch in meinem schwierigen Lebenszyklus, den ich im Moment stecke, begleiten. Und Musik ist die beste Medizin. Und der Glaube hat mir eigentlich geholfen, die Zeit gut zu meistern. Weil es bringt nichts, den Kopf ins Sand zu setzen, muss nur voranschauen. Und das ist auch, das Boogie Woogie Festival hat mir auch Kraft gegeben in dieser Zeit, etwas Positives zu bewirken. Und etwas Positives zu organisieren.
2: Nico Brina, Klappe die erste!

0: Niklaus Blaser.62 ist die Sendung hier in Innerkirchen mit dem Adrian Mäder. Du hast heute Morgen eben in der Kirche ist zur Sprache gekommen, hast du gesehen, oder du den Leuten hast geredet, ja, einfach so ein halbes Jahr bleibt man noch und so, und nachher, ja, ist das auch einfach de, mit mir de Ende. Ich habe irgendwie die Abdankung fast organisiert gehabt, und das ist mir schon noch so eingefahren, also die Leute waren sehr still gewesen und deinen Worten zu. Gehört. Und ja, zum Glück, Adrian, du bist immer noch da, voll im Leben. Was gibt einem die Kraft, einfach über so, eben mit so schwierigen Sachen zu Gang zu kommen?
1: Ja, das geht noch nicht jeden Tag gleich gut, aber ich höre am Morgen so zwei Stück. Das eine ist, heute ist Mittag von Peter Schmidt und Andrea Schmidt. Das ist so positive Musik, die mich aufstellt. Und dann ist noch eins von Willi Tell, Verbundenheit. Das ist auch so ein gehaltsvolles Stück, wo der Text mich einfach mal in eine gute Phase bringt. Und ich habe einen Wurlitzer daheim, der 100 CDs hat, etwa noch 1000 CDs sonst. Und ich höre eigentlich den ganzen Tag Musik, je nach Stimmung. Einmal ein bisschen Rock'n'Roll, einmal ein bisschen Peter Reber. Oder einfach, ja, die Namen, die ich vorher erwähnt habe. Und die Musik und der Glaube begleiten mich in dieser Zeit. Weil Kraft alleine hat die von mir aus nicht. Aber die Musik gibt mir Kraft und die Freude der Musik. Ich spiele auch noch Alphorn, Büchel und Jagdhorn. Klar, im Moment habe ich ein bisschen zu wenig Kraft, aber wenn ich wieder Kraft habe, spiele ich das Album gerne. Und das gibt mir auch Freude.
0: Du hast mir mal ein Foto geschickt, wo du so ein Instrument auf dir hast, oder? Für wie eine Musiktherapie zu machen. Und wir wissen ja auch, der Körper besteht ja aus sehr, sehr viel Wasser. Also hast du auch den Eindruck, wo das einen Einfluss auf das Wasser hat, auf den Wasserhaushalt vom Körper?
1: Absolut. Also unsere Umwelt lebt von Wellen, ob sie jetzt radioaktive sind oder Telefonwellen, Handywellen. Musikwellen, also man tut ja auch Käse zum Beispiel beschallen und die sogar die Käferli leben, wo sie sich nachher besser fühlen im Käse, wo es nachher einen zarteren Käse gibt. Und das ist beim Menschen genau gleich. Wenn man das mit positiver Wellenenergie bestrahlen tut, dann hat man automatisch ein gutes Gefühl. Es war wahrscheinlich schon einmal an einem Konzert, wo die Musik gefallen hat, und dann ist man mit einem guten Gefühl.

0: Ja, liebe Zuhörerinnen und Zuhörer, das Boogie Woogie Festival ist eines von diesen vielen Aktivitäten, die der Adrian eben macht. Er tut aber auch Tanzunterricht geben, verschiedenen Orten, hat er mir im Vorgespräch erzählt. Lieber Adrian, erzähl unseren Hörerinnen und Hörern ein bisschen, was machst du da alles?
1: Also, ich gebe mal daheim, gebe ich Einzelunterricht oder Barunterricht. Ich gebe auch Gruppenunterricht, da bin ich engagiert worden. Einmal zu Frutigen und zwei, dreimal zu Hütendorf. Und dort tue ich eigentlich so ein bisschen die Grundlage oder Basis des Boogie Woogie vermitteln. Zuerst der Aufbau, also die Schritttechnik und dann auch das Gefühl, was ist Boogie Woogie Tanzen. Das heisst, wie tut man Musik interpretieren, wie kann man den Körper zur Musik bewegen, das heisst also nicht nur die Beine, sondern man kann die Hände, das Gesicht, den Körper, also man kann jedes Körperteil in der Musikinterpretation brauchen. Und das spürt natürlich jeder anders. Aber dort muss man vor allem, das Wichtigste ist dort, also dort lernt vor allem Hemmung abbauen. Viele Leute sind gehemmt, die sagen, oh, ich kann nicht tanzen oder das darfst du doch nicht machen. Und dann sagen, du darfst alles machen. Es muss für dich stimmen und du darfst niemandem weh machen. Aber wenn du dich gut fühlst, wenn du ein gutes Gefühl hast, dann ist so die Freude am Tanzen ist wichtig.
0: Die Freude am Ganzen ist natürlich wichtig. Aber gibt es zum Beispiel auch Leute, wo du dann musst sagen, nach 10 Mal, also, das klappt auch nie?
1: Ja, das habe ich noch nie gesagt. Ich sage einfach, die haben ein bisschen mehr Talent und die haben ein bisschen weniger. Und die haben halt sehr linke Scheiche oder sehr rechte. Aber das spielt keine Rolle. Auch die können sich bewegen. Aber die ganz Guten, ich war nie gut gewesen, aber ich hatte Freude am Tanzen. Und die ganz Guten, die hatten halt noch ein bisschen mehr Talent als ich.

0: Niklausblaser.62 ist die Sendung hier in der Innerkirche beim Adrian Mäder, Initiator vom Boogie Woogie Festival hier in Innerkirche. Lieber Adrian, du hast in deiner Wohnung so verschiedene Instrumente, eben so fast wie Alphörner oder so mit Bögen dran. Hast du etwa schon Fotos geschickt in den Social Media, habe ich gesehen. Erzähl etwas über die Instrumente. Das sind ja nicht normale Alphörner, oder?
1: Nein, ich habe seit ein paar Jahren ein Alphorn-Sax. Das ist genau das gleiche wie ein Alphorn, aber es ist einfach so ein bisschen mehr rundiger. Es ist wie ein Saxophon. Und spricht auch gut an zum Spielen. Ich habe aber noch einen Büchel, habe ich auch noch. Das ist noch ein älteres Instrument. Das Ohrinstrument von Alphorn und Büchel ist ein Hirtenhorn. Da habe ich Käse daheim, aber in letzter Zeit durfte ich spielen. Das war so ein Knebel, was sie früher abeinander gehauen haben, ausgehauen, zusammengebunden. Und so haben die Hirten früher kommuniziert mit den Kühen oder von Alp zu Alp. Und das habe ich uns gefunden. Buch nachlesen, wie dort die ganze Geschichte war. Das finde ich ein sehr spannendes Instrument. Alphorn ist eben ein bisschen mehr traditionell, sehr beruhigend. Wir spielen das sehr gerne in Gruppen oder einzeln. Ich habe schon das Herzogenbuchsee mit 20 Nasen zusammengespielt. Das schönste Erlebnis war der Weltrekord, wo wir 1006 Alphornbläser zusammen haben geblasen. Und das ist mir kalt der Rücken ab. Das ist etwas Sensationelles auf der Kleven Alp. Das war etwas Einmaliges. Aber auch hier, Musik ist einfach ein Kraftort, der einem Kraft gibt, der Freude macht und wo das Leben hilft. Also Musik war mein Lebenselixier mit Tanzen zusammen.
0: Aber gerade Alphorn spielen, oder? Braucht auch ziemlich Kraft, oder?
1: Es braucht viel Fuß, ja. Da habe ich im Moment nicht gegangen. Aber ich bin rund vor einem Monat bin ich am grössten Rock'n'Roll-Fest in Deutschland gsi. Dort durfte Alphorn spielen. Und dort haben also sogar Profimusiker Weltsfreude gehabt. Die haben das nicht gekannt, dass es Alphorn ist. Der Holländer hat gesagt, dass sein grösster Wunsch in seinem Leben sei, auf einem Alphorn spielen. Das hätte er können. Und dem konnte ich Lebensfreude können machen. Darum ich sage, wenn man mit jemandem musikalisch Freude machen kann oder auch Tänzer ist, dann ist das Tagesziel erreicht für mich.

0: Ja, liebe Zuhörerinnen und Zuhörer, wir sind hier auf der Gartenterrasse. In der Zwischenzeit sind noch Gäste sogar hergekommen, die veranstaltet waren gestern und heute. Musiker hat es da auch, und Tänzer natürlich auch. Du wohnst hier in einer wunderbaren, schönen Umgebung. Heute natürlich ein wunderbarer Prachtstag, wie sich hier in der Kirche präsentiert. Bist du auch zwischendurch in der Natur anzutreffen hier?
1: Ja, also Natur. Meine Grossetti hat die Mahorn ja verkühlen. Ich bin in meinen Ferien viel zu meinem Onkel auf Immis gebauern. Von dem her bin ich eigentlich sehr naturverbunden. Ich bin auch zu Frau Brunnen aufgewachsen. Da hatte ich einen Sandkasten, einen Bach, da hat man das Handy noch nicht kennt. Und das war eine schöne Zeit. Die möchte ich nicht missen. Und ich weiss auch, wo das Kuhmilch herkommt und ich mir durchkäse.
0: Das Ahorni, das ist eine oberländische Herbstausstellung gelesen. Wo ist das genau?
1: Das ist am Niesen. Wenn man von der Thunseite schaut, ist es so nichts drin, so oberhalb im Wald. Also, das ist so ein Waldfleck. Also ja, vielleicht, ich kann das sonst mal zeigen, sonst gehen wir mal hoch, dann kann das zeigen, was ist. Also früher hat es dort oben Ahorni-Dorf gegeben. Dort habe ich eigentlich meine ersten Tanzschritte gemacht mit Ländlern. Und dann hat meine Tante lernen tanzen zu Ländlermusik. Also das war eigentlich meine erste Tanzlehrerin in meinem Leben.

0: Ja, liebe Zuhörerinnen und Zuhörer, wir könnten hier noch sehr viel reden, der Adrian und ich, aber ich denke, es wird auch nicht das letzte Mal sein. Vielleicht im Ahorn oben eine Sendung aufnehmen zusammen. Du hast bekannt gegeben, heute, dass in diesem Event das dritte Mal wird stattfinden im nächsten Jahr. Wird der doch zu Meiringen oder zu Thun irgendwie in Reithalle sein, weil das Ganze so gross wird jetzt?
1: Nein, das ist nicht unser Ziel. Ich habe mit dem Pfarrer geredet und auch mit dem Wirt. Wir haben gesagt, klein, aber fein. Es wird nächstes Jahr das dritte geben. Der Pfarrer hat gesagt, solange er hier Pfarrer sei, die nächsten 10 Jahre, oder vielleicht auch nicht ganz 10 Jahre, wird er es durchführen. Aber wir wissen in dieser Grösse behalten. Musiker haben wieder zugesagt, Tänzer haben wieder zugesagt. Und es sind alle begeistert. Es sind ja Leute von England, von Deutschland. Also in der Kirche haben wir noch genug Plätze. Und nächstes Jahr reservieren wir auch die ganze Beiz für uns. Reservieren. Dann haben wir auch dort genug Platz. Und sobald das die Anmeldung frei ist, muss man sich anmelden. Dann ist man dabei. Und bei Kirche ist sicher kein Problem.
0: Ja, das ist also einzigartig, wie vorhin guckt mit der Kamera. Es hat also sogar der Boden ein bisschen vibriert. Das habe ich jetzt noch nie bei einer Kirche wahrgenommen. Ich weiß nicht, vielleicht ist der Unger dort ein Keller, aber auf jeden Fall hat das Recht da in der Kirche. He?
1: Ja, das ist ja so. Also was vorne unter dem Schiff ist, weiß ich nicht. Da könnten wir jetzt den Pfarrer fragen, ob dort noch Leichen vergraben sind oder Gräber sind. Das weiß ich nicht. Aber ich habe noch selten, auch letztes Jahr und dieses Jahr, so ein freudiges Tanzen, das Volk in einer Kirche gesehen wie hier. Was hat wirklich die ganze Kirche hat mitgewippt, viel hat tanzen, das ist ein einmaliges Erlebnis.
0: Ja, was vor allem speziell war, ihr seht es in den Video im TV Berner Schlagerwelt, dass das Bärli tanzen. Dann haben sie sich quasi aufgelöst, sind wieder jemand Frisches reichen und zuletzt waren alle am Tanzen gewesen.
1: Jawohl, ja, das ist das Tanzpaar Sonja und Frenki, die jedes Jahr uns eine schöne Show vortanzen. Und dann machen sie so einen Lawinentanz. Und das ist sensationell. Kommt auch gut an. Das hat auch viele Tänzer motiviert, hierher zu kommen.

0: Ja, Sendung in die Klaus-Blaser-Punkt hier in Innerkirchen, Sonntagnachmittag. Eben heute Morgen war der Gottesdienst, der Boogie-Woogie-Gottesdienst hier in Innerkirchen, in der Kirche. Und ja, ich denke, der Adrian will jetzt auch noch ein bisschen Sonntag machen, da in seinem schönen Heim. Lieber Adrian, danke vielmals, dass ich dich durfte besuchen, da bei dir in Innerkirchen, und das Interview durfte machen.
1: Ja, merci vielmals, dass du dabei bist gekommen. Ich wünsche den Hörern hoffentlich viel Vergnügen. Auch einen schönen Sonntag. Ich weiss nicht, wann du das ablässt, aber ich wünsche alles Gute. Und es würde mich freuen, wenn ich den einen oder

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Benno Morawiecki mit «Sag es nicht». Herzlich willkommen zu einer weiteren Ausgabe von meinem zweistündigen Musikmix. Und ich wieder hoffe, dass er euch gefällt. Und wir machen gerade weiter mit dem Frank Storm. Hört in Distress. Johnny René, ein Kuss wie ein Feuer. Jürgen Renfort, kein Wort davon ist wahr. Mixi, Happiness. Mein Line-Up, ich. Und Sandra Maas, komm doch noch rein auf ein Kaffee.

Waldemar, Leirich, Geheimnis der Nacht. Und wieder geht's mit Larissa im Nachtmodus. Romy Kirsch, Tabu. Lika Dos, Zaubertrank. Lina, liebst mich. Und der Explosion Rockets, Bongo Blues.

Money Rhyme mit Vitamin Du. Und Robbie Rockabilly machen weiter mit It's All About Memphis, Tennessee. Biavilla Chan mit Prego na Havaiana. Les Harmas Vasquez Pai. Te Quiero Mucho. The Chess Woman, Oye Como Va. Jenny Robert, Fotografie Aquata.

Sugar Free med den där Party Medley. Und wie geht's mit Rolf Wegmann, Sexy Hammer, Powerfrau, José Sepp, The Liefdel, Die Belieft, Franziska Fink, Tanze in die Nacht, Melia, Heiße Sommer und Monika Gu mit Enzo, Lass meine Haare sein, wie sie sind.

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Annemarie mit ihrer neuesten Single «Illusion». Herzlich willkommen zu meiner heutigen Ausgabe von meinem Musikmix. Wo ich wieder hoffe, dass er euch auch wird gefallen. Ja, heute Gast bei mir, der Sigi Reiterer. Er wird dann etwas über seine Songs erzählen. Und ja, jetzt gibt es auch diverse Neuheiten. Und wir machen gerade weiter mit «Die Platin Twins», «Da, wo wir sind», Juna Weiss mit Herz auf Risiko, Nana Wolf, Diese Nacht bleibt für immer, DJ Thomas, Ohne böse Worte und Nick, Der letzte Brief. Viel Vergnügen!

Und Kurt-Thema Nadine 7 mit Ein Bett im Kornfeld. Und weiter geht's mit Michael Egerer, Manuela Ciao mi amore, Matthias Garas, Auf ein Neues, Jürgen Passpiepen, Colli Diana und dann ging's dann nachher zum Interview mit dem Sigi.

0: Ja, und ich habe heute einen Gast bei mir. Und zwar der Sigi Reiterer. Er ist Musiker, Sänger und Keyboarder. Und da kannst du mir mal sagen, bist du, wie lange machst du schon Musik?
1: Eigentlich schon seit meinem vierten Lebensjahr. Und das sind jetzt schon einige Jahre.
0: Ja, ich bin ja noch jung.
1: Ja.
0: Und jetzt bist du ja solo unterwegs, vor allem.
1: Ja, größtenteils solo, aber es gibt auch Projekte, wo wir im Duo sind.
0: Ja, ja. Das ist mit dem Engelherz zusammen.
1: Ja.
0: Habe ich schon gehört, ist super gesehen, hat mir gefallen, tipptopp. Und eben, was hast du sonst vorher so gemacht, musikmässig?
1: Ja, ich habe ursprünglich, wie gesagt, schon mit meinem vierten Lebensjahr angefangen zu trommeln. Und später belegte ich auch das Studium in dessen Fach. Und ja, ich habe eigentlich davon der Zeit her dann immer die Musik gemacht.
0: Also schon sehr lang bist du profimäßig unterwegs?
1: Ja, ich war 20 Jahre lang Profi-Musiker in der Schweiz, Deutschland, Österreich.
0: Jawohl, ja, sehr gut, ja. Und ich höre jetzt einen Song von ihm. Und zwar der Titel «Du bist mein Superstar». Kannst du etwas sagen zu diesem Stück?
1: Ja, das Stück ist eigentlich von einem Musikerkollegen aus Österreich und er ist so schön und so gut, dass ich gemeint habe, ich müsste den aufnehmen.
0: Ja, ja. Das ist ein sehr toller Titel. Ist das einer von den ersten, die du gemacht hast?
1: Ja, richtig, ja.
0: Ja. Hast du auch schon vorher von deinem, vor deinem Solo-Projekt schon Musik gemacht? Also Songs aufgenommen?
1: Ja, ja, schon. Das war während der Profizeit. Da gab es etliche CDs und Langspielplatten damals noch. Also die Studierfahrung war immer da.
0: Ah, ah.

0: Und ein weiterer Titel von dir ist «Du passt genau in meine Träume». Was kannst du zu diesem Titel sagen?
1: Ja, das ist eigentlich so ein Liebeslied. Es hat einen romantischen Text und man fühlt sich ja vielleicht angesprochen mit diesem Text. Mhm.

0: Und jetzt haben wir gerade einen weiteren Song gehört von dir. Wenn die Sonne im Meer versinkt. Was ist der Hintergrund von diesem Song?
1: Ja, es sollte eigentlich auch ein sommerlich romantisches Lied werden. Und ich glaube, es ist auch sehr gut gelungen mit dem. Und wenn ich das sagen darf, ich war mit diesem Lied in der Edelweiß-Hitparade in Holland auf Platz 1.
0: Mhm, super, ja. Und hast du selber ein Studio oder gehst du ein Studio?
1: Ich habe kein eigenes Studio, aber die ganzen Produktionen werden hier in der Schweiz gemacht, produziert und auch dementsprechend über das Label dann veröffentlicht.
0: Mhm. Und Texte, komponieren Songs selber, machst du die selber?
1: Ja, ich habe bei dem Wenn die Sonne rot im Meer versinkt, habe ich den Text geschrieben und die Musik ist eigentlich vom Komponisten von dem Studio, wo ich aufnehme.
0: Mhm, tipptopp, wunderbar.

0: Schuld war nicht der Sommerwind. Das war ein weiterer Titel, den wir von dir gehört haben. Auch ein ganz toller Titel. Was sind da Gedanken bei diesem Song?
1: Ja, die Gedanken waren eigentlich wieder sommerlich. Man ist im Strand, man verliebt sich und man macht halt so komische Sachen. Und deswegen auch der Titel dann, Schuld war doch nicht der Sommerwind.
0: Ah, genau, ja. Und was hast du so Zukunft noch im Sinn?
1: Ja, ich werde meine dementsprechenden Projekte weiterführen. Das heißt, weitere Produktionen werden demnächst erscheinen und auch die musikalische Laufbahn in Bezug auf die Bühne live, die wird natürlich weitergehen. Mhm.

0: weiteren Titel, den wir jetzt gerade gehört haben, wieder. Was Feuer in dir? Was hat das Feuer für eine Bewandtnis?
1: Ja, das hat eigentlich eine größere Bewandtnis. Da gibt es solche Situationen, man liegt im Bett, man studiert und findet vielleicht keine Lösung über dieses und jenes Problem. Und doch muss man immer positiv denken. Du hast doch das Feuer in dir. Und dann kann man an diesen Problemen arbeiten. Und da habe ich den Text und die Musik selbst geschrieben.
0: Ja, super, ja. Toller Titel. Und hast du auch schon

0: in Holland auf Platz 1 sein zu dürfen.
1: Das ist super, ja. Bravo. Ja, und willst du gerne noch etwas sagen? Jetzt haben wir gerade im Moment alle Titel gespielt von dir. Ich werde sicher weiterhin Titel von dir nehmen, weil die sind auch gut, schön. Und möchtest du noch irgendetwas sagen?
0: Ja, ich möchte mich natürlich für das Interview recht herzlich bedanken und dass ich da sein durfte. Und ich würde es freuen, euch, dem Zuhörer oder wie auch immer, oder Tänzer, demnächst begrüßen zu dürfen.
1: Ja, ich freue mich auch ganz tiptop. Ich freue mich, dass du vorbeigekommen bist.
0: Gerne.
1: Merci für den Besuch und ich denke, wir werden sicher noch weiterhin vorangehören.
0: Sicher, ja.
1: Es ist ja auch das CD Dolphy von deinem Musikpartner, wo du zusammen spielst mit dem Engelherz.
0: Jawohl.
1: Das ist im Dalsing Alibaba am
0: 17. Oktober.
1: Genau. Und dort bin ich auch eingeladen. Ich werde dann auch dort sein. Und Jenny van Brie ist noch dort, glaube ich. Und
0: Wolfgang Nadrak, ja. Und Schweizer Mix.
1: Genau, ja. Und da freuen wir uns drauf. Da werden wir sicher dem Radio noch etwas hören davon wieder. Und da sage ich ganz herzlichen Dank, dass du vorbeigekommen bist, dass wir das Interview machen dürfen. Gerne. Und wünsche alles Gute weiterhin. Viel Spass an der Musik.
0: Ja. Vielen Dank, ja.

Und da haben wir einen Titel gehört vom Engelherz mit richtigem Namen Manfred Oswald. Heute wird gefeiert. Und wieder geht's damit der Jenny van Brie. Wieso, weshalb, warum? Und gefolgt von Wolfgang Nadrak, Tanz mit mir auf dem Regenbogen, Schweizer Mix mit Danke, Maren, Maurice, Hard Liquor and Soft Rock.

Das sind jetzt alles Künstler gewesen, die am 17. Oktober in der CD-Taufe vom Engelherz im Dasing Alababa in Kriegstätte werden dabei sein. Und weiter geht's jetzt mit Marine Maurice.

Und dann Rolf Wegmann und Dennis Schönemann, eine Wiederveröffentlichung von ihrem Song «Ein Leben auf Tour», verfügbar ab 25. September. Wir haben das auch gemacht aus einer schönen Erinnerung an die wunderbaren Videodrehs in Las Vegas und Los Angeles, wo wir im 2018 ausgiebig unterwegs waren. Das Ganze ist eine schöne Erinnerung an diese Zeit.

Danny Davis and the Boys mit Himmel's Blow haben wir gehört. Und weiter geht's mit einer Neuheit von John Josephine, Sugar in the Morning, eine Anlehnung an den Sketch, wo jedes im Fester läuft, Dinner for One. Und nachher gefolgt von Sandra und Freiheit des Lebens, Suzanne Ebrahimi, Sommer Du und Schokolade, Pia Sofia, Rien ne va plus und Whitney Rose, Tutsi.

Banda Passarela mit Parece Felticcio. Und weiter geht's mit Nils Nilsmann, Solly, Honky Tonk Trailbreak, Tammy mit Roach Oma, Eileen Sailor, Wiedersehen am Meer, Tori Dark, My Boots Made Me Do It.

Und wir sind Sius Marek, gehen wir auch wieder im Endspurt von meiner heutigen Sendung. Ich hoffe, ihr habt Spass daran. Ich freue mich auf ein Wiederhören. Ich bedanke mich fürs Zuhören. Bis gleich wieder, euer Rolf Wegmann.

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1: Jo, hallo miteinander, ich begrüße euch ganz herzlich zu der 91. Sandra Schlagerwelle von Buri. Jo, ich hoffe, dass es euch allen gut geht. Und jetzt starten wir. Und zwar mit dem Schlagerpiloten Schuld war nur de Limoncello. Dann kommen die Nockis mit Amore Vero und Nicole ein bisschen Frieden. Und Gitti und Erika an meinen Mann. Und der Patrick von Kastelberg mit Amigos para siempre. Ich wünsche euch ganz viel Vergnügen mit meiner Sendung.

So, ich liebe Zuhörerinnen und Zuhörer. Das war es, die 91. Sandra Schlagerwelle von Buri. Ich freue mich, wenn es dann wieder heisst: Willkommen zu der 92. Sandra Schlagerwelle in 14 Tagen. Bleibt gesund, geniessen Spätsommerwetter und wer noch Ferien hat, schöne Ferien. Bleibt gesund und danke, dass ihr jedes Mal einschaltet und meine Sendung hört. Ein ganzes liebes Grüßli auch das ganze Team. Und ja, bis zum nächsten Mal. Eure Sandra von Buri.

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1: 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Und das erst noch mit der 521. Berner Schlagerwelt. Chefredaktion Tanja Lederach. Und der Mick Lädi. Und meine Freundinnen und Freunde, mehr dazu später. Salut zusammen, euch daheim.

0: ja, das Seminar Rossi hat die Show eröffnet. Ja, mein dann am Stolz herzlich willkommen und du natürlich bist unsere Liebe. Schön bist du wieder da in der 521. Berner Schlagerwelt. Sally.
1: Ciao, Lady, liebe Zuhörerinnen und Zuhörer. Ich bin natürlich gerne wieder ins Studio gekommen.
0: Ja, es macht doch immer wieder Spass, auch wenn du aus dem Berner Oberland daher fährst. Und du hast sogar gesehen, du fährst uns dann hey wieder zurück ins Berner Oberland.
1: Ja, wenn ihr so lieb fragt, ja, sicher.
0: Danke. Marisa, ein Lächeln von dir und wunderschöne Frisur, Schatz, sind wir nicht beim Fernsehen, aber herzlich willkommen in der neuesten Berner Schlagerwelt.
2: Hallo zusammen.
0: Wie geht's dir?
2: Sehr gut.
0: Sehr gut, man sieht's dir. Ah, du lachst, hast Freude. Tanja, Chefredakteurin, herzlich willkommen auch in der Sendung, natürlich. Ein bisschen nachher das Mikrofon bitte, dass wir dich gut hören.
3: Hallo zusammen.
0: Wie geht's dir?
3: Gut.

0: Radiogerät. Mir geht es soweit so gut, danke der Nachfrage. Ich freue mich. Aber wie geht es denn an unserem Lädi eigentlich?
1: Sehr gut, ja, Ferien.
0: Oh!
1: Ich hatte letzte Woche auch ein bisschen Glück gehabt, es hat mich gleich können putzen, weil wir waren bei Coiffeuser von Tanja, bei Meli, und nachher hatte ich nicht mehr zu trinken gehabt. Und dann bin ich da quer über die Straße gelaufen, 80 Stundenkilometer ist da ein Auto gerade fast an mir reingefahren. Also man sieht, es kann Glück sein. Wie geht es deinem Kind? Wie geht es dem Bebeli in Vietnam?
0: Dem Bebe Leon geht es sehr gut so weit. Er ist am Wachsen, trinkt viel, am Strampeln, am Lächeln. Manchmal, wenn er unzufrieden ist, tut er es ein bisschen bemerkbar machen. Oder wenn er will trinken und wird gerne in die Arme genommen, so wie ein Baby ist. Ja.
1: Ja, schnarchelt schon.
0: Nein, das definitiv nicht. Nein, ich meine Freude. Hoffe, das kommt auch nie.
1: Also ja. Sie haben jetzt auch ein bisschen heiss dort,
0: ja? Ja, jetzt ist aber schon ein bisschen, der Sommer der neigt sich dann ein bisschen der nächsten Zeit am Ende zu, aber es ist immer noch ein bisschen wärmer, heißer als hier in der Schweiz, ja, in Vietnam.
1: Ja, was essen die denn eigentlich so, also was essen sie in Vietnam? Also ist das so nur Fisch oder also nur ist gut, aber ja.
0: Vietnam liegt ja längsseit am Meer, also die haben natürlich sehr viel Seafood, was sie essen. Und was ich persönlich liebe, kulinarisch von Vietnam, ist natürlich der Hotspot. Der Hotspot ist der Hammer.
1: Ah, gut. Ja. Und wie geht es euch daheim? Ja, du kannst mir jetzt keine Antwort geben. Wir hören zuerst Musik und dann kommt es zu einem spannenden Spiel, das wir hier im Studio

0: angefangen haben wir mit den Partyhelden, mit so richtigem Sommersong. Und da kommen wir zu dir, Madeleine, am Stutzen. Ich kann mir das bei dir vorstellen, in Sigriswil oben gibt es noch Geissli, gell?
1: Ja, sicher. Im Dorf auf der Alpenalp, wir haben noch viele Alpen, wie die Justistal, da leben schöne Geissli, ja. Und dann gibt es noch guten Geisskäse.
0: Das gibt es auch noch. Und ihr habt ja immer im Herbst, habt ihr so, wie sagt man dem, wo man Käse teilt, das sagt.
1: Ja, das ist unser Nationalviertag, Käse teilt im Justistal, meinst du?
0: Ja, und wann ist der jetzt das Jahr zum Beispiel?
1: Am 18. September.
0: Marisa, gehst du denn zum Madeleine Amstutz?
2: Wenn ich Zeit habe, ja.
0: Gehst du? Gut. Zuerst zum Spiel. Links oder rechts? Es sind 10 Kurven. Und du musst jetzt schauen, ob du die erste Kurve schaffst. Geht die links oder rechts?
1: Das ist jetzt nicht politisch oder religiös, einfach eine Auswahl. Dann sage ich gleich etwa rechts.
0: Da hast du richtig. Du kannst weiterlaufen im Labyrinth. Und du bist schon ein bisschen näher an diesem Eurodreams-Lohn los, wo es dann 222'000 könnte geben, wenn die richtigen Zahlen gezogen werden. Was hast du diesen Sommer so gemacht? Geschwitzt oder hast du Freude gehabt?
1: Ja, ich hatte Freude am warmen Wetter, aber es ist auch wichtig für die Natur, dass es regnet zwischendurch. Da hatte ich auch Freude gehabt, wenn es zwischendurch mal geregnet hat. Und es ist gut, hat es jetzt abgekühlt und vor allem, dass es auch wieder ein bisschen geregnet hat.
0: Genau. Aber bist du jetzt eher die Frau, die gerne jetzt die Hitze hatte, Sommer, Paddeln, oder bist du mehr, ich kenne dich jetzt so ein bisschen länger, Skifahrerin, die auf Österreich geht, Skifahren. Was ist jetzt mit deiner Jahreszeit?
1: Ja, ich habe beides gern, aber von Aktivität her bin ich sicher mehr auf der Ski als im Wasser. Obwohl das Wasser sehr nahe ist und wir sehr viele Leute im See am Baden natürlich oder in der Aare, wenn es schön ist. Aber ich bin sicher mehr auf den Ski anzutreffen von den Aktivitäten.
0: Im Berner Oberland ist es ja so, dass man von Thun auf Bern mit einem Gummiboot, das ist sehr aufgekommen. Also ich weiss noch, mit meinem Vater sind fast keine Leute gefahren. Jetzt ist das ein Massentourismus. Bist du auch das Jahr mal mit dem Gummiboot von Thun auf Bern oder hast du es schon mal erlebt überhaupt?
1: Nein, bin ich noch nie gefahren, nein.
0: Nicht? Warum nicht?
1: Ja.
0: Ist Angst?
1: Nein, Angst habe ich nicht, aber ich habe selber kein Boot und es hat sich nie ergeben. Ich sage nicht nie, aber es ist jetzt nicht das, was ich sage, es muss jetzt morgen erleben. Aber Angst habe ich sicher nicht.
0: Hast du nicht.
1: Angst und Geld habe ich
0: nicht. Marisa Herren, hast du das gemacht mal mit dem Gummiboot?
2: Nein, noch nie.
0: Noch nie? Dann könnte man mir einen Ausflug machen, aber dann machen wir einen gescheiteren Film Titanic. Das wäre die ohne Variante. Gut, Marisa, wir fahren bei dir bei Runde weiter. Bevor dass wir dann zu deinem Intro kommen, wo geht die nächste Kurve durch von diesen 10 Kurven? Geht sie links oder rechts?
2: Rechts.
0: Links. Du bist leider ausgeschieden. Links. Aber da tut der Kugelschreiber geht nicht. Aber ich habe jetzt durchgeschrieben. Madeleine, Marisa, aber es macht nichts, gell?
2: Nein.
0: Gut, dann lassen wir einen weiteren Titel an, und zwar «Deine Liebe ist im Gold». Und hier sind sie, Paldauer.

0: Das sind so die Paldauer. Marisa, du hast mitgesungen, mitgeschunkelt, dann bist du Paldauer-Fan, ne?
1: Ja.
0: Ja. Wie Tanja auch. Und wie ich auch. So, wer ist eigentlich nicht Paldauer-Fan da drin? Also, ich höre niemanden. Was natürlich tragisch ist, da, der Fall mit dem Didi, hat er das alle ein bisschen mitbekommen? Schlimm, aber wenn er jetzt wieder lacht in den sozialen Medien, irgendwann kommt der Mensch wieder zurück auf die Bühne. Was meint ihr?
1: Hoffentlich, ja.
0: Der Didi. Marisa, Sommer. Eben, was war dein Highlight in diesem Sommer?
1: Alles ein bisschen ruhig genommen.
0: Weil es heiss war?
1: Ja, genau.
0: Und bist du ein paar Mal in Bergen oder bist du mehr ans Meer? Oder was hast du so gemacht?
1: Nicht so viel, einfach gemütlich.
0: Gemütlich daheim.
1: Ja.
0: Klasse gegessen, sicher am meisten. He?
1: Ab und zu, ja.
0: Naja, als wir vorhin da ins Studio her, gelaufen sind, habe ich schon gesehen, dass du so ein Klassenmönchli bist. Ja, bist du mal baden, zum Marzili zum Beispiel?
1: Nicht gross. Es war mir zu heiss gewesen.
0: Zu heiss und zu viele Leute. He?
1: Genau.
0: Ja, genau. Du bist halt leider jetzt aus dem Spiel raus, aber das macht nichts, so geht's halt so. Tanja, kannst du ein bisschen ans Mikrofon kommen, bevor wir zum nächsten Titel kommen? Ich möchte wissen, wo die nächste Kurve durchgeht.
2: Links.
0: Das ist richtig. Du bleibst also weiter im Spiel. Und dann reden wir mit dir ein bisschen über den Sommer. Aber vorher hören wir Daniela Alfinita mit Hollywood. Da weiss ich gerade, mein Freund, der Christoph Messerli, schaut gut Hollywood-Filme, gell? Gell?
3: Ja, also, jetzt kommt der Titel Hollywood.
0: Ja, lass doch rein.
3: Ja, lass ihn rein.
0: Lass ihn mal

0: das ist die erfolgreiche Tochter von Amigos, Daniela Alfinito, mit ihrer neuesten Single Hollywood. Ja, ich muss jetzt ein bisschen lachen. Und zwar geht es um Zurück in die Zukunft, Christoph Messerli, gell?
1: Ja.
0: Das ist so viel, wo man da in den Sinn kommt. Mhm. Willst du jetzt wieder zurück in die Vergangenheit oder in die Zukunft zum Beispiel?
1: Also tendenziell tendiere ich dazu, dass ich in die Zukunft könnte. Und zwar eine Zeit lang, um zu schauen, was kommt. Und dann aber wieder direkt zurück in die Gegenwart, wo wir jetzt sind. Ja.
0: Oder 200 Jahre zurück, bist du schon mal in Ballaberg gewesen?
1: Ja, das habe ich mal angeschaut.
0: Keine Mikrowelle, kein Handy, kein Netflix, nichts.
1: Ja. Ja.
0: Gut, Madeleine, wo willst du jetzt her, wenn du jetzt so eine Zeitmaschine hast?
2: Ja, ich will da sein, wo ich bin und dass die Zeit nicht so schnell vorwärts geht. Das ist ja zwar ein gutes Zeichen, aber ich glaube, im Jetzt-Leben ist für mich am besten.
0: Aber so 200 Jahre zurück oder sogar 1000?
2: Nein, lieber jetzt.
0: Zu den Römerzeiten willst du nicht?
2: Nein.
0: Nicht. Marisa sehe ich eher als Römerin. Du willst jetzt vielleicht 2000 Jahre zurück?
3: Nein.
0: Nicht?
3: Nicht.
0: Nicht. Dann willst du 2000 Jahre voraus?
3: Das auch nicht.
0: Ja, also woher willst du jetzt, wenn du könntest wählen?
3: Lieber ein bisschen zurück.
0: Wie viel?
3: 10-12 Jahre.
0: Ja, da kommt ja noch mit. So, Tanja, du hast noch dein Interview vor dem kleinen Magen Sommer. Was hast du jetzt diesen Sommer so genossen? Also, haben zurück zum Tisch, bitte. Was hat er so diesen Sommer? Was hast du diesen Sommer gemacht?
4: Kühl geblieben.
0: In Kühl geblieben. Bist du gebettelt zwischendurch?
4: Nein.
0: Hast du viel Glas gegessen?
4: Zwischen, ja.
0: Jeden Tag etwa 10, ja?
4: Nein.
0: Nicht. Hast du gerne Sommer oder freust du dich schon wieder auf die Weihnachten, auf die feinen Güte?
4: Ich freue mich auf den Herbst.
0: Auf den Herbst, ja, okay. Gut. Cousin.
5: Ja.
0: Wir kommen zu dir. Und zwar schaue ich hier heute auf den Bildschirm, ob alles technisch da funktioniert. Du bist auch noch in diesem Labyrinth.
5: Genau. Drin, gell? Links oder rechts? Ich sage rechts.
0: Ja, da hast du recht. Er ist rechts. Gut. Und dann hören wir ein bisschen Musik an. Und zwar, der Wolfgang Petri hat mal gesagt, er höre auf. Vor Jahren. Und er kann es nicht lassen. Die neue Single ist da. Hier ist er, der Wolfgang Petri.

0: So, der Wolfgang Petri ist das gewesen. Tanja, wie hast du dich eigentlich jetzt gefühlt als grosser Wolfgang Petri-Fan, dass er wieder mal ein Single macht?
1: Schön.
0: Gell? Und ich habe genau gewusst, dass du seine Weihnachtslieder so geliebt hast. Du hast nicht so gern Peter, Alexander und so gehabt, sondern du hast ein bisschen richtige Stimmung unter dem Tannenbaum wollen machen mit dem Wolfgang Petri, mit seinem Weihnachtsalbum.
1: Ja.
0: Wie ist das bei dir gewesen? Die habe ich beobachtet. Wolfgang Petri, hast du mitgeklatscht und sogar
2: Ja.
0: mitgesungen bei seiner neuen Single?
2: Genau, nein, dann gut. Wirklich Power Sound, muss ich sagen. Ja.
0: Wie findest du das jetzt, dass er weitermacht? Dass er jetzt gleich ein bisschen
2: Ja.
0: wieder zurück in Bern Schlagwelt, hätte ich mal gesagt, in die Schlagerwelt kommt.
2: Wenn man natürlich so viele Jahre auf der Bühne verbracht und so, dann fehlt dem auch irgendwann schon mal etwas, auch, denke ich.
0: Marisa, Wolfgang Petri. Hast du ihn noch gekannt?
3: Ja.
0: Mit seinen Bändeln, die er hier hatte?
3: Genau.
0: Mhm. Wie findest du, dass er zurückkommt?
3: Ich finde es gut.
0: Madeleine, wie ist das bei dir?
4: Ja, ich finde es auch schön. Das ist gut, wenn wir gute Musik immer wieder haben.
0: Gut. Zurück zu dir, Küsse. Wie hast du diesen Sommer erlebt?
2: Ja, es ist gegangen. Für mich einfach zu heiss. Also ich bin froh, wenn es wieder so 24 wird und so angenehmer ist. Ja,
0: ja, da sind, glaube ich, die meisten von da innen oder haben wir ein Radiogerät. Es ist schon brutal, he? Die Hitze.
2: Ja.
0: Was hast du so gemacht? Also was mich bei dir besonders Wunder nimmt, was hast du gegessen? Also nicht mit der Sache, dass du etwas zugenommen hättest, aber so, was hast du so gegessen?
2: Ja, viel kalte Platten, Käse, und Brot, und Anke und so Zeugs. Gar nicht so Lust auf heisse Sachen sowieso.
0: Also ich kann dir sagen, Raclette und Fondue haben wir zwar auch gehabt, aber ich glaube einisch. Aber hast du mal ein Raclette gegessen?
2: Nein, jetzt den Sommer nicht, tatsächlich nicht. Nein.
0: Tatsächlich nicht.
2: Ob schon es hatte, Bümplitzkilbe bin ich, da sind wir angelegt. Mal ein Militärkäschnitt habe ich gegessen.
0: Ah, das ist ja noch etwas fehlt.
2: Zwei sogar.
0: Du, mein Freund Christoph Messerli, du bist bei der nächsten Kurve. Und wo willst du durch? Links oder rechts?
5: Rechts, bitte.
0: Ich muss dich enttäuschen, es ist ein Pfeife und du gehst automatisch raus. Ja, das ist schade. Es wird nichts mit 222'222 Franken, die Möglichkeit hast zu gewinnen. Und dann geht es zur letzten Runde. Und wir gehen jetzt, Marisa, da musst du jetzt ein bisschen anmoderieren. Wie heisst der Sänger?
3: Danny Buller.
0: Den haben wir doch letztes Mal am Telefon gehabt. Wie geht es ihm? Hast du schon mal mit ihm wieder seither telefoniert?
3: Er hat die Sendung gut gefunden.
0: Haben wir es gut gemacht hier?
3: Ja.
0: Musst du mal hierher laden. Wir haben hier einen sensationellen Tisch. Musst du mir mal erklären. Und dann drückst du das Pedal. Und kannst du dir das sagen? Du bist einfach schön, Eiser. Wie heißt er? Danny Buller.

0: Dani Buller, du bist einfach schön. Christoph Messerli, das wirst du sicherlich in Vietnam schon bald deiner Frau vorsingen.
1: He? Oh, Mama Mia, Lady, mein Freund.
0: Wie hast du den Sommer erlebt?
1: Ja, vor Hitze her bin ich hier stumm gewesen bei den Temperaturen, die wir erreicht haben hier in Bern. Ich bin ja noch, bis Mitte Mai bin ich noch in Vietnam gewesen. Da haben wir auch so plus minus eigentlich 36 Grad gehabt. Als ich zurückgekommen bin, war es dann recht heiß gewesen für Verhältnis von hier in Bern. Und dann, wo es 36 Grad ist worden, ist es mir fast ein bisschen viel geworden. Ich bin mir das nicht gewohnt gewesen, hier bei dem Rhythmus, den ich habe. So eine Hitze eigentlich, aber ich habe es nachher eigentlich gelassen genommen. Wobei, ich muss sagen, in Vietnam, bei diesen Temperaturen nimmt man es sowieso gelassener. Aber wir sind ein bisschen so eingestellt, dass wir da ein bisschen mehr Gas geben und so Temperaturen nicht so mögen verleiten, eigentlich ein bisschen. Und von dem her ist es für mich eigentlich nachher erstaunlich gewesen, dass wir die gleiche Temperatur hatten wie in Vietnam eigentlich.
0: Aber im Meer ist es ja ein bisschen kühler, also ein bisschen angenehmer, oder?
1: Ja.
0: Das merken wir ja alle, oder seid ihr alle sicher im Meer gewesen, daheim an der Radiogerät hier im Studio. Dann lüftelt es immer ein bisschen. Gell, Madeleine, bist du schon manchmal am Meer gewesen? Ist schon etwas anderes?
2: Ja, das ist so. Und dann, wenn man Ferien hat, geht man ein bisschen im Schatten nachher, weil das ist im Alltag kann man manchmal nicht rauslesen, wo man jetzt gerade durchgeht.
0: Marisa, bist du schon am Meer gewesen? Nehme ich an, mehrmals.
3: Ja.
0: Es ist schon etwas anders als jetzt natürlich, wo wir hier in der Schweiz leben.
3: Das ist so.
0: Gell, Tanja, bei dir auch?
4: Ja.
0: Markus?
5: Ja.
0: Wo bist du schon? Spanien oder Bali? Oder wo bist du?
5: Ich bin schon auf Hawaii war am schönsten am Meer eigentlich.
0: Das am kühlsten?
5: Am schönsten.
0: Am schönsten?
5: Kühl ist nicht so der, nein.
0: Aber schön. Ja, du gehst schon nicht bei Skifahren nach Hawaii.
5: Nein.
0: Ja, wir kommen übrigens noch zur RBS Valais, wo wir ein bisschen ankündigen können. Die geht nach Costa, wie heisst das? Dort weiss ich das Land wieder nicht mehr.
2: Gran Canaria.
0: Ist die nächste.
5: Costa Gran Canaria.
0: RBS Reis.
2: RBS
0: ja, RBSW, Berner Schlagweltreis. Aha, mich so. Kann die gesamte Berner Schlagwelt zusammen zu. Was habe ich eigentlich gesagt? SBB-Reis, oder was?
2: Fast.
0: Ah, drück ja nicht auf dein Pedal vom Tisch. Sonst ist es eine Retourkutsche. Gut, dann fahren wir mit unserem Spiel. Und zwar geht es weiter zur Madeleine. Es ist die siebte Kurve. Geht sie links oder rechts? Ich muss übrigens noch korrigieren. Der Markus hat gesagt, es gibt nicht 222'000 zu gewinnen pro Leute, muss man helfen.
5: Es gibt
0: pro Monat
5: 20'222.
0: Aber es reicht auch für das Leben. Gell?
5: 30 Jahre also, lang pro Monat. So.
0: Also du könntest auch irgendwo etwas essen hier stoppen. Ja, also Madeleine, zweimal. Wo geht die Kurve durch? Links oder rechts? Die siebte.
2: Das ist ein
0: bisschen
2: schwer zu sagen.
0: Jetzt darfst du sogar schauen, Christoph. Du bist ja
2: aufgeschrieben. Nach mir sind wir drum bei der sechsten Kurve, da kannst du noch rauslesen.
0: Nein, die sechste war eben eine Niete.
2: Aha, also. Dann nehme ich... Ja, das ist schwer zu sagen. Jetzt nehme ich jetzt gleich rechts.
0: Links oder rechts. Aber du hast recht gehabt. Du bleibst im Spiel drin. Die geht rechts. Dann, Marisa, die achte Kurve. Geht sie links oder rechts? Was ist jetzt nicht gut? Jetzt winken sie da alle Frauen. Ja, schon schön, dass sie winken.
2: Jetzt hast du sie vorhin rausgefallen.
0: Ist sie rausgefallen? Ja. Natürlich. Da darf ich nicht mehr. Gut, Tanja.
5: Das kommt auch.
0: Ist gut, dass du mir helfen da.
4: Links.
0: Links, ist eine Niete, du gehst raus. Das tut mir also leid. Wer ist jetzt noch im Spiel? Müssen wir noch schauen, wer ist im Spiel? Hände hoch, noch zwei. Gut, dann Köse. Links oder rechts, die neunte Kurve?
5: Jetzt sage ich mal links.
0: Ja, dann gehst du auch raus. Ja, was machen wir denn? Ja, dann machen wir denn noch so einen Schiss zwischen euch. Gut. Madeleine, die zehnte Kurve, links oder rechts?
2: Links.
0: Gott sei Dank, hast du richtig gesagt. Herzliche Gratulation, Madeleine am Stutz. Komm heute zu mir an Sendepult. Und vielleicht hast du schon gleich der Eurodream 10% einfach abliefern, gell?
2: Merci vielmals.
0: Danke auch. vielmals. Hier ist der Dani Buhler mit Sommertag in Griechenland. Ja, da ist er, der Dani Buhler.

0: Ja, Mikrofon der Christoph und in Regie neben mir auch Tanja. Tanja, du bist jetzt auch in Regie hier dabei. Wie ist das für dich so jetzt hier bei Berner Schlagerwelt mal da an Regie zu sitzen und am Mikrofon etwas zu sagen?
1: Komisch.
0: Ist komisch, ein bisschen, so viele Knöpfe und Bildschirm und alles. Und der Grund ist, warum ich jetzt gerade hier die Regie übernommen habe, der Lady sitzt am Tisch beim Mikrofon bei der Marisa und der Madeleine, und wir möchten der Lady gerne fragen, was er denn eigentlich so im Sommer gemacht hat. Also ich weiss, Lady, mein Freund, dass du gerne mal ein kühles Bierli trinkst. Was hast du sonst noch so gemacht?
2: Ja, erst muss ich mal sagen, es ist komisch, dass ich mal da als Gast hocke, aber es ist noch sympathisch, nur dass Madeleine da den Knopf nicht drückt, dass der Tisch hoch tischt. Aber ich habe mir dann überlegt, was habe ich gemacht den Sommer? Also ich habe geschwitzt wie ein Tubu. Das sieht man nicht im Radio. Okay. Ich habe sehr viel Hörnli gegessen. Also Hörnli.
0: Hörnli?
2: Also in kalter und warmer Version.
0: Ja.
2: Aber ja, ich habe es nicht genossen, weil ich habe Weihnachtslieder auf dem Spiel in der Stube und den Ventilator rund um die Uhr laufen, und ich glaube, die Stromrechnung freut sich nicht unbedingt riesig.
0: Du warst ja im Sommer an einer Ausstellung gewesen. Erzähl doch mal uns ein bisschen davon. Mit der Tanja, gell?
2: Also im Sommer? Oberländische Herbstausstellung.
0: Ah, aber das ist eine Herbstausstellung?
2: Ja, das ist eine Herbstausstellung. Am Thun haben wir auch Hitzerwärmung. Wie sieht man dem, Madeleine? Erderwärmung, gell?
3: Ja, da gibt es verschiedene Wörter, die man braucht.
2: Aber ich bin gleich gerackelt, das. Aber ja, mein Gewürz mitgenommen, darf ich den Namen nicht sagen. Aber es ist noch so gegangen. Aber, also das Gummiboot bin ich nicht gefahren, also, weil ich Angst hatte, dass ich absaufe. Ja, was ich gerne wäre, mal auf das Schiff, aber meine Frau wollte ja nie auf das Schiff. Also es bleibt das daheim vor dem Ventilator hocken und Radio machen.
0: Hast du da mal so eine richtige Sommer-Hitzenacht gehabt, wo du nicht schlafen konntest, wo es einfach zu warm war, zu heiß war, wo am liebsten alle zwei Stunden duschen? Oder hast du das weniger so abbekommen?
2: Nein, da habe ich einen Trick. Ich habe meine Deo-Flasche immer dabei. Also ich muss nicht alle zwei Stunden duschen, aber einfach alle fünf Minuten Deo.
0: Ah ja, ja.
2: Ja, sonst läuft mir dann meine Frau davon.
0: Mhm, ja.
2: Aber gegessen habe ich alles normal, einfach jeden Tag Hörnli oder Spaghetti.
0: Ja, ich würde mal vorschlagen, wir kommen wieder zur Musik. Lady, ich mache dir einen Vorschlag. Galimeros, da war diese Sommernacht, oder der Titel Sommerwind von Reinhard Fähndrich. Welchen Song willst du von denen?
2: Ja, dann würde ich schon Galimeros, die erfolgreichste Schlagerband von der Schweiz.
0: Würdest du noch richtig ansagen mit deiner radiophonen Stimme, bitte?
2: Hier ist die erfolgreichste Schlagerband von der Schweiz, die Galimeros.

0: langsam kommen wir zum Finale hier in der Berner Schlagwelt. Vorhin bin ich ja gefragt worden von dir, Christoph, und gell, Markus Merz, ja, was ich im Sommer gemacht habe. Ja, auf das Matterhorn bin ich noch. Gell, das hättest du jetzt nicht gedacht.
1: Nein, da bin ich jetzt sehr überrascht.
2: Ja, das hätte jetzt also nicht gedacht, mit Stigis, oder wie bist du auf das Matterhorn?
0: Ja, da musst du jetzt reinhören hier.
1: Drum
0: so, ich auf das Matterhorn.
3: Ich zieh nicht so am Seil, hä? Mir drückt das immer den Kugelschreiber auf die Rippen, hä? Was? Doch, diesen Kugelschreiber brauche ich, hä? Ich will mich auf dem Matterhorn im Gästebuch eintragen, hä? Ich kann nicht schneller kommen, als der Kari da unten kommt. Hey, Kari, komm etwas schneller, hä? Hier hat es keine Blumen zum Pflücken, hä? Aber schau mal, da kommen schon die Japaner. Mit Turnschuhen haben die an. Turnschuhe. Hey, die Japaner lassen wir dann nicht durch dort, hä? Hey, Japaner, weg dort, weg dort. Hä? Hey, Japaner, Chapse, Chapse. Hey, Chapse, Fuchi, Fuchi. So, jetzt schön langsam nach oben kommen, so wie wir es im Hotelzimmer geübt haben, hä? Als wir auf den Kleiderschrank gestiegen sind, hä? Stehst du dem Japaner auf dem Kopf dort? Hey, Chapse, sorry, wow, wow, hä? So, jetzt schön nach oben kommen. Wer kommt denn da schon runter? Da können Sie auch warten, ist doch keine Kreuzung hier, oder? Ei, ei, ei, ist diese Frau bleich. Ei, ei, ei, habe geglaubt, hier oben werde man braun. Ah, ein Schock hat sie. Ja, gut, dann lassen wir sie runter. Und da unten sollen alle einmal 10 Meter nach rechts treten. Aber nicht du, Kari! Ah! Jetzt hängt er wieder im Seil. Was, kannst du nicht abstehen, ja? Dann ist der Fels überhängig, hä? Mach eine gute Sicherung, Mike, hä? Sonst saust dann hier ein Zweierbob hinunter, hä? Nein, hast du Boden, Boden, Boden? Hast du Boden, Boden, Boden? Dieses blöde Echo geht mir auch noch auf die Nerven, hä? So, noch mal einen Akustiker nach oben schicken, hä? Das Zeugs reparieren, hä? So schön raufkommen, du bist ja ganz blau im Gesicht. Du musst nicht das Seil um den Hals wickeln, hä? Man Sorgen mit dir, hä? So pressiert was. Schau mal, die Leute, die alle noch aufs Matterhorn gehen wollen, hä? Wenn ich die Zermatte wäre, ich hätte hier schon lange die blaue Zone eingerichtet, hä? Schau dort, die Frau mit der weißen Bluse will auch noch aufs Matterhorn. Und Kneipsandaletten hat sie an, hä? Und dort der Österreicher schlägt dem Engländer die Steigeisen um den Kopf, hä? Oh, dort rutscht eine Frau hinunter. Hei, hei, hei, die kann wieder unten anfangen, hä? So, schön raufkommen. Was? Sind wieder zwei runter? Gut, dann gehen wir hinauf, hä? Was? Ach so, hinunter? Oje, oje. Ja, dann sollen die doch gleich in Zermatt unten melden, dass wieder zwei Hotelbetten frei sind, hä?
0: Also, Madeleine, jetzt hast du gehört vom Emil, wie ich auf das Matterhorn bin, ja? Mhm. Wie findest du es?
2: Lustig, ja.
0: Gell, ist noch lustig. Danke vielmals für den Besuch in der 521. Berner Schlagerwelt.
2: Gern geschehen und bis zum nächsten Mal. Freue mich. Gute Zeit und bis dann.
0: Merci vielmals, Marisa Herren. Danke vielmals, für dass du auch wieder da bist. Erschienen. Neu im Team, gell?
4: Genau, ja.
0: Danke vielmals. Bis in der nächsten Sendung. Tanja, Chefredaktion, hat es dir auch gefallen, wenn ich auf das Matterhorn hoch bin?
5: Ja.
0: Merci vielmals. Küsse, hey, kommst du schnell noch mit auf das Matterhorn?
1: Ja, das können wir machen. Ja. Hat lustig getönt.
0: Hat lustig getönt. Gell, mein Freund. Danke vielmals für die Technik. Beiden zusammen an Markus Merz und bitte. Christoph Messerli. Kommst du mit mir auch zum Matterhorn?
6: Ja, du hast noch die Stigis an, dann sehe ich gerade. Du hast sie noch nicht abgezogen, leider von Freunden.
0: Ja, genau. Aber nächstes Jahr, da tun wir dann mehr informieren. Gehen wir im Herbst, gibt es öffentliche Reise vor Berner Schlagwelt nach Gran Canaria. Wir tun das öffentlich ausschreiben, wer die Lust hat, in das Hotel mitzukommen, das direkt am Meer ist, wo man kann das Bungalow mieten oder direkt ins Hotel. Das kommt dann natürlich alles raus. Hier ist Sweet Love. Und der Mick war übrigens noch der Lady, der Mike Lederach. Es war heute noch eine lustige Sendung. Also, wir hatten mehrere Anfänge zuerst. Also, Wir sind ja schon live, aber man hat ja immer wieder probiert. Ja, dann ist der Tisch fast zusammengefallen und nachher sind Madeleine noch hier draussen geraucht. Dann bin ich als Moderator ausgesplossen gewesen. Ja, es hat mich fast durch, verstehen Sie, Spass. Ja, okay, Sweet Love, Tommy Steib und eben der Lady oder Mike Kerleder auch. Freut sich wieder, wenn ihr in zwei Wochen wieder hört, wenn es heisst Berner Schlagerwelt. Einfach anders. Tschüss zusammen, macht's gut.
1: Ciao zusammen.
6: Tschüss zusammen. Tschüss zusammen. Ade miteinander.
2: Bis zum nächsten Mal.
6: Tschüss. Bis dann.

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1: Die Nachrichten von SRF um 6 mit David Burkhardt. Schüsse an Technoparty in Aarau. Die Polizei geht von einer Amoktat aus. Das Motiv bleibt aber unklar. Regierungsrat ohne Dossiers. Die Tessiner Kantonsregierung entzieht Claudio Zali alle Zuständigkeiten. Sofort zurücktreten will er nicht. Das Wetter heute Abend und morgen oft sonnig. Im Norden um 27 Grad, im Süden um 30 Grad. Nach den Schüssen bei einer Technoparty in Aarau hat die Polizei heute an einer Medienkonferenz über die neuesten Erkenntnisse informiert.

0: Im Angriff in der Nacht von Samstag auf Sonntag wurde eine junge Frau getötet. 6 weitere Personen wurden verletzt. Noemi Ackermann berichtet.
1: Der mutmaßliche Täter ist 43-jährig, ein Schweizer aus dem Kanton Jura. Die Ermittler gehen von einer Amok-Tat aus. Der Gesamtleiter der Sonderlage bei der Kantonspolizei Aargau, Matthias Schildknecht, erklärt, wie der Täter vorgegangen sein dürfte.
2: Von außerhalb des Geländes schoss der Täter über 40 Mal mit einer Waffe der Kategorie Sturmgewehr wahllos in die Menschenmenge auf dem Festgelände.
1: Der mutmaßliche Täter hat sich knapp 24 Stunden später auf einem Polizeiposten in Delemont gestellt. Die Polizei geht davon aus, dass er alleine gehandelt hat. Zum Motiv sei vieles noch unklar, sagt der zuständige Staatsanwalt Christoph Rüedi.
3: Diese Angaben deuten darauf hin, dass beim Beschuldigten ein psychisches Leiden vorhanden sein dürfte, was weiter abzuklären sein wird. Über das Motiv des Beschuldigten konnten bislang keine gesicherten Erkenntnisse gewonnen werden.
1: Die Polizei kann heute keine genaueren Angaben zum Täter machen, außer dass er wohl nicht vorbestraft ist, wie der Kommandant der Aargauer Kantonspolizei, Michael Leupold, sagt.
4: Da haben wir noch keine vollständige schweizweite Übersicht. Was wir bis jetzt wissen, sind keine Vorstrafen bekannt, außer Bagatelldelikte im Bereich Straßenverkehr.
1: Die Polizei will nun ein psychiatrisches Gutachten erstellen lassen, um mehr über den Gesundheitszustand des Festgenommenen zu erfahren.
0: Noemi Ackermann. Das Motiv der Amoktat in Aarau bleibt also weiter unklar. Was man bis jetzt wisse, sei eher atypisch für eine solche Tat, sagt Jérôme Endras. Er ist forensischer Psychologe im Kanton Zürich und Professor für forensische Psychologie an der Universität in Konstanz. Auffallend seien mehrere Dinge, so Endras.
5: Zum einen, dass die Person offensichtlich nicht vorbestraft war. Dann zum anderen, dass es keine Anhaltspunkte dafür gab, dass eine schwere psychische Störung vorlag. Die Polizei hat zwar davon gesprochen, dass es sowas wie psychische Probleme gegeben hat, aber eben es gibt keine Anhaltspunkte dafür, dass die Person vorbehandelt war, dass sie in einer psychiatrischen Klinik war. Und das Dritte, man geht von Seite der Polizei explizit davon aus, dass es sich nicht um eine Person handelt, die einen extremistischen Hintergrund hat. Und diese drei Faktoren, das sind so die häufigsten Risikofaktoren, die wir so bei Attentaten sehen. Und die scheinen hier nicht getragen zu haben, sprich keine Rolle gespielt zu haben.
0: Sagt der forensische Psychologe Jérôme Endras zur Amoktat in Aarau. Zu zwei weiteren Meldungen aus der Schweiz in Kurzform. Die Initianten der Neutralitätsinitiative müssen die französische Online-Ausgabe ihrer Abstimmungszeitung anpassen. Das hat ein Berner Gericht entschieden. Die Grünen hatten geklagt, weil es auf der letzten Seite fälschlicherweise hieß, dass die Grünen die Vorlage ebenfalls unterstützen würden. Und die Bundesanwaltschaft fordert im sogenannten 'Ndrangheta-Prozess vor dem Bundesstrafgericht, dass der 59-jährige Angeklagte mehr als 6 Jahre ins Gefängnis muss. Der Mann soll während fast 20 Jahren in der Schweiz als Verbindungsmann für die kalabrische Mafia gedient haben, so etwa beim Schmuggel von Drogen aus Italien und deren Verkauf. Nun ins Tessin. Dort hat die Kantonsregierung Claudio Zali faktisch entmachtet. Sie entzieht dem Regierungsrat sämtliche Zuständigkeiten in seinem Departement. Grund dafür ist ein neues Strafverfahren wegen mutmaßlicher sexueller Übergriffe. Der Lega-Politiker Zali hatte bereits wegen eines anderen Verfahrens seinen Rücktritt auf Ende September angekündigt. Bis dann bleibt er zwar noch im Amt, hat aber keine Dossiers mehr. Tessin-Korrespondent Ivan Santoro.
6: Die Tessiner Regierung forderte gestern Claudio Zali wegen dieses neuen Strafverfahrens zum sofortigen Rücktritt auf. Dieser denkt aber nicht daran, wie er heute Nachmittag in einem Kommuniqué bekräftigt hat. Darin nimmt Zali

0: um 0,5%. Der Euro wird zu 94,28 Rappen gehandelt und der Dollar zu 81,33 Rappen. Soweit die Meldung.
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0: Ja, guten Abend miteinander hier im Schweizer Radio bei RBS W1. Guten Abend miteinander zu der neuesten Ladies Jukebox. Und heute ist wieder mal der Lady im Mikrofon, der Mike Richard Lederach aus Steffisburg. Und Tanja nebendran hat heute keine Zeit. Sie ist nämlich am Glassen essen. Ich glaube, das ist eine Dauerbetätigung von meiner Frau. Aber ich sage dir jetzt gleich, Sally. Hi, Tanja.
1: Hallo.
0: Ja, das tut nicht so freundlich. Bist du beschäftigt mit Glassen essen?
1: Ja, ich bin müde.
0: Aha, okay. Ja, dir daheim hoffentlich nicht. Und es gibt ein eine spezielle Musiksendung heute im Schweizer Radio. Und zwar haben wir heute ein portugiesische Künstler und Künstlerinnen auf Sendung. Und natürlich auch ein normales Programm, das wir da immer haben. Und zwar ist da niemand anders schuld als eine Telefonistin von einer Telefonfirma, wo wir jetzt den Namen nicht sagen. Aber sie selber heisst Zara. Und hat lange in der Schweiz in Steffisburg gelebt, hat hier sogar ein Haus gehabt, mehrere Häuser, glaube ich. Und sie hat doch eine lange Zeit in der Schweiz. Und wir haben heute auch wieder miteinander telefoniert und hat wunderschöne Sachen erzählt. Ist einfach ein Herzensmensch. Und wir grüßen natürlich hier vom Schweizer Radio aus nach Portugal. Ich selber und Tanja, wir waren sehr, sehr, sehr viel in Spanien gsi. Ich stelle mir das ein bisschen ähnlich vor. In Bali, ja, okay, das hat jetzt mit Portugal nichts zu tun. Aber Spanien, könnte man vorstellen, ist doch fast identisch mit Portugal. Und wenn man in Spanien, Amerika gegangen ist, dann hat es fast immer nur Fische gehabt. Aber in Portugal, weiss ich nicht, dort, hat mir die Sarah auch erzählt, essen sie zu 99% Fische. Also wenn der Lady Fische isst, und Tanja, dann ist das sowieso eine Ausnahme, sondern dann essen wir Fischstäbli. Fischstäbli, aber dann ist eigentlich drei Viertel Mayonnaise und ein Viertel Fisch dran. Guten Abend miteinander noch einmal. Essen die daheim Fisch? Fischknusperli bei einem McDonald's, Burger King? Oder essen ihr wirklich echt Fisch? Das nehme ich Wunder. Schickt mir das WhatsApp auf 079 678 51 56. Essen ihr wirklich Fisch?

seid ihr schon mal in Portugal gsi. Unter uns wohnt gerade ein Mensch, ich darf jetzt den Namen auch nicht sagen, aber kommt, es ist ein bekannter Name, der Platz Nummer 1 Nachname in Spanien, habe ich gesehen, nicht in Portugal. Garcia. Genau. Dann geniessen wir jetzt ein bisschen portugiesische Musik, aber was ich eigentlich noch am Anfang noch sagen wollte, warum? Die Sarah, aufs Mal, sagt die Frau, kommt doch auf Portugal. Wir umgekehrt haben gesagt, komm in die Schweiz. Und das hat sich gerade eine Freundschaft daraus gegeben. Darum hören wir hier jetzt ein bisschen portugiesische Musik und wir werden noch etwas über die Sarah im zweiten Teil von der Sendung erzählen. Natürlich haben wir auch den Espresso-Tipp hier, der immer wichtig ist. Und den werden wir auch noch reinhören. Viel Spass. Bis später.

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3: Es glitzert und glänzt bei China-Shops wie Temu, zum Beispiel beim Schminkzeug für Kinder. Der Chemiker sagt aber, Achtung.
4: Man findet extrem viele Stoffe, die nicht erlaubt sind, die sogar verboten sind. Und zwar in allen Produkten. Ob jetzt das Lidschatten ist, Nagellack, Lippenstift, überall drin.
3: Der Kassensturztest lässt an dieser Ware kein gutes Haar. Schauen wir an. Und das Rätsel um die komische Nachbarschafts-WhatsApp-Gruppe, die da rumgeistert, das Rätsel ist gelöst. Und so viel können wir gerade mal sagen, es steckt für einmal tatsächlich keine Betrügermasche dahinter. Einen wunderbaren Mittwochmorgen, ich bin Martina Schneider. Vielleicht haben Sie so einen Herzenswunsch auch schon mal gehört. Von der Tochter, Enkelkind, Gottemädchen oder von anderen Kindern in Ihrem Umfeld.
5: Ich wünsche mir zu meinem Geburtstag einen Schminkkoffer.
3: Ein Schminkkoffer, wo man sich zum Spielen kann Lippenstift oder Nagellack anmachen kann. Die gibt es auf chinesischen Online-Plattformen wie Temu oder AliExpress an Google. Alles spottbillig, aber auch alles andere als sicher. Das zeigen die Stichproben vom Kassensturz. Der hat 15 Schminksachen für Kinder von so ausländischen Shops unter die Lupe genommen und zerpflückt, weiss Luca Fuchs aus dem Espresso-Team.
6: Ja, alle 15 China-Produkte sind nämlich ein Gesundheitsrisiko. Sie alle verstoßen gegen die Vorschriften, die bei uns für Kosmetika gelten. Einer der häufigsten Mängel, es sind Substanzen wie Farbstoff drin, die in Schminksachen schlicht nichts verloren haben. So fasst der Chemiker Urs Hauri zusammen. Er nimmt im kantonalen Labor von Basel-Stadt Proben, zum Beispiel aus Schminkköfferli.
4: Man findet extrem viele Stoffe, die nicht erlaubt sind, die sogar verboten sind. Und zwar in allen Produkten. Ob jetzt das Lidschatten ist, Nagellack, Lippenstift, überall drin. Und am störendsten ist natürlich immer ein Lippenstift.
6: Wo sich die Kinder direkt das Maul streichen. Das sieht auch Berner Dermatologin Christina Bürgler so. Zwar schminken sich die Kinder ja zum Glück nur ab und zu. Und gleich sei es bei Lippenstift besonders problematisch, wenn dort Farbstoffe drin sind, die bei uns nicht zugelassen sind.
7: Weil es nicht nur mit der Haut, sondern auch mit der Schleimhaut in Kontakt kommt. Also man, die Kinder schlecken die Lippen ab. Und von der Schleimhaut wird es nochmal viel besser aufgenommen.
6: Und die Kinder könnten Allergien entwickeln. Und wer möchte das schon für sein Gottemädchen oder Grosskind? Untersucht hat das Labor Waren von den vier grossen Plattformen Temu, AliExpress, Shein und Frugo. Eben Schminkköfferli, aber auch Haarkreide, Versträndli, Henna-Farben, wo sich die Kinder für ein Zeitchen eine Tätowierung machen können, und Nagellack-Set. Und das ist besonders heftig, sagt der Chemiker Urs Hauri.
4: Gerade bei der Nagellack hat es allergene Stoffe drin, die dürfen man eigentlich gar nicht verwenden im Privatgebrauch.
6: So problematische Substanzen sind aber nur ein Kriterium von dieser Stichprobe. Der Urs Hauri schaut auch, ob das Zeug dann wenigstens richtig deklariert ist, so draufsteht, was drin ist. Und ob sich die Hersteller an Höchstwert halten, die in der EU und in der Schweiz vorgeschrieben sind. Aber weit gefällt, allein bei den Henna-Farben hat es bis zu 10-mal mehr von einem bestimmten Lösungsmittel drin, als man dürfte, also massiv zu viel. Das Problem, sagt Dermatologin Christina Bürgler, bei so massiven Mengen kommen es viel schneller zu Allergien, vor allem bei Kindern.
7: Die Haut der Kinder, die ist noch dünner, die ist noch nicht so eine gute Barriere. Das heisst, alle Kinder unter 6 haben noch mal ein erhöhtes Risiko, eine Allergie zu entwickeln.
6: Wie so eine Allergie aussieht, da hat der Kassensturz gestern Bilder gezeigt und jetzt wird es ein bisschen unappetitlich. Da haben die Leute eine Art Kruste auf der Haut, die sie das Henna-Tattoo drauf gemacht haben. Bei denen ist aber auch alles geschwollen und voll mit Blattern. Und auch wenn man nicht allergisch ist, dann können so hohe Konzentrationen die Haut stark reizen. Sollten wir den Kindern darum am besten gar keine Henna und Co. kaufen? Ganz so eng sieht es die Dermatologin nicht.
7: Das heisst nicht, dass man darauf verzichten muss, auf so Kosmetika. Aber es lohnt sich darauf zu schauen, dass es aus der Schweiz kommt oder aus einem EU-Land, wo man weiss, es ist kontrolliert.
6: Wo die Behörden die Kosmetikprodukte zum Beispiel in Läden auf Schadstoff prüfen. Wenn man das Zeug aber bei Temu und Co. bestellt, dann gibt es keine Kontrolle. Die Päckchen, die kommen direkt aus China zu uns heim.
3: Und so ist es eben nicht nur bei Temu, sondern auch bei AliExpress, Shein und Frugo. Alle vier Online-Shops schreiben, sie haben die Schminksachen nach einem miserablen Testresultat aus dem Angebot rausgenommen. Für die Sicherheit sind aber die Hersteller verantwortlich. srf.ch/espresso. 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SRF 1 mit dem Konsumentenmagazin Espresso am 7:45. In verschiedenen Briefkästen ist in der letzten Zeit ein Zettel aufgetaucht mit einem QR-Code und der Erklärung, man will eine WhatsApp-Gruppe für Nachbarinnen und Nachbarn gründen, um sich austauschen, gegenseitig helfen und Sachen organisieren. Das Problem bei dieser Sache, niemand ist recht rausgekommen, wer hinter dieser Aktion steckt. Echt, amend Betrüger oder Einbrecher, da gibt's ja alle möglichen Maschen. Die Polizei hat uns da nicht mehr können sagen. Wir haben am Montag darüber berichtet und das hat dann tatsächlich geholfen, um das Rätsel zu lösen, hat mir Oliver Futter vom Espresso-Team erzählt.
1: Ja, dank Rückmeldungen von Hörerinnen und Hörern haben wir schon wenige Stunden nach der Sendung gewusst, wer hinter diesen WhatsApp-Gruppen steht. Sie haben uns geschrieben, kurz nachdem Espresso berichtet hat, habe bei Ihnen in dieser Nachbarschafts-WhatsApp-Gruppe die Administratorin gewechselt. Neu sei es Andrea Plauder. Und dann sei auch eine Erklärung gekommen von einem Verein mit dem Namen Plauder. Dort sagen sie, wer sie sind und dass die Andrea eine virtuelle Figur ist und kein Mensch.
3: Voilà. Und der Verein hat sich dann auch noch direkt bei uns gemeldet.
1: Genau. Plauder gibt es seit dem Frühling. Die haben auch eine eigene Homepage und nennen sich Gemeinnützige Verein und Nachbarschaftsinitiative. Dahinter stehen Co-Präsidenten Stefan Godli und Philipp Semmler. Das Ziel sei, über so WhatsApp-Gruppen und später allenfalls über eine eigene App Nachbarinnen und Nachbarn im Haus untereinander zu vernetzen, sagt Stefan Godli. Mit der Zeit dann auch
8: über die eigene unmittelbare Nachbarschaft, damit halt auch gewisse Hilfestellungen geleistet werden, wie ein Velo kann wieder gefunden werden oder ein Kätzchen, das vermisst ist.
1: Unterdessen gäbe es schon etwa 100 solche WhatsApp-Gruppen, die mehr oder weniger aktiv sind.
3: Schön und gut, aber die Art und Weise, wie es vorgegangen sind, in den Häusern geht Zettel verteilen mit QR-Codes und nicht draufschreiben, um was es genau geht, ist denen schon klar, dass das nicht gerade so schlau war?
1: Ja, sie geben sich selbstkritisch. Unser Bericht hat ihnen gezeigt, was unbekannte QR-Codes und zu wenig klare Informationen für eine Skepsis und auch für Sicherheitsfragen können auslösen. Gerade bei der ersten WhatsApp-Gruppe sei nicht klar geworden, wer dahinter steht und dass die Administratorin eine virtuelle Figur und keine Nachbarin aus dem Haus ist, meinte Stefan Godli.
8: Das haben wir nicht genug transparent kommuniziert. Und da würden wir heute sicher viel transparenter auf die Leute zugehen und auch im Brief klarer den Absender deutlich machen, damit die Missverständnisse, die offensichtlich entstanden sind, nicht mehr entstehen.
1: Bei den neueren Gruppen machen sie das auch so. Sie haben unterschätzt, wie sensibel der private Raum der Nachbarschaft sei. In den WhatsApp-Gruppen entschuldigen sich die beiden dann auch für die Fehler.
3: Und auch nachdem klar ist, wer hinter diesen rätselhaften WhatsApp-Gruppen steht, bleiben teils die Leute skeptisch. Sie fragen sich, ob Plauder Daten sammelt und all die Chats mitliest und ob sie irgendwann damit Geld verdienen wollen.
1: Auf der Homepage, in der schriftlichen Stellungnahme und auch am Telefon versprechen die beiden Vereinspräsidenten mehrfach, dass sie das nicht machen.
8: Wir haben überhaupt keine Ambitionen, um da von unserer Seite etwas zu vermarkten oder Daten zu verkaufen. Also es geht wirklich darum, den Leuten die Plattform zu bieten, um sich vernetzen und untereinander etwas aufzubauen.
1: Die Gruppen sind kostenlos, es gäbe keine KI, die mitlese und auswerte. Sie decken auch nichts auf externen Server speichern. Alle Daten sind für alle Mitglieder sichtbar in diesen Chats. Und da schreibt Plauder den Mitgliedern darum dann auch jetzt, man solle vorsichtig sein und keine heikle Informationen teilen im Chat, wie zum Beispiel von wem bis wann man genau in den Ferien ist. Das einzige Geld, das bei Plauder mit der Zeit reinkommen soll, sind Mitgliederbeiträge von Leuten, die in ihrem Verein mitmachen wollen. Und die beiden Verantwortlichen sagen, sie machen das ehrenamtlich.
3: Das Rätsel um die ominöse WhatsApp-Gruppe für Nachbarinnen und Nachbarn ist dank Espresso und der Hilfe von Ihnen zuhause also gelöst. Was wollen wir noch mehr?
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So, wir sind in der Ladies Jukebox. Heute speziell geht es um Zara aus Portugal. Und da geht es natürlich neben dem Espresso auch um Portugal. Und da habe ich jetzt doch einen Bericht über das Essen von Portugal herausgefunden in unserem Archiv. Und da könnt ihr reinhören. Wie gesagt, vor einem Jahr habe ich die Zara von einer Telekom-Firma kennengelernt. Und nicht irgendwie ein Merit in Portugal oder irgendwie ein Merit in Thun oder im Spar, wo ich arbeite. Nein, sie ist eine Hotline von einer Telekom-Firma und ist die freundlichste, die ich je erlebt habe. Also ich habe mal bei Swisscom angerufen, bei allen, aber so etwas habe ich noch nie erlebt. Wo dann auch noch gelacht hat dazu und sensationell. Dort ein grosses Merci. Und dort muss man doch sagen, so etwas macht ja ohne Werbung aus für eine Telekom-Firma. Oder du tust ja, wie ich, zum Beispiel hier zum Radio, denkst du jetzt vielleicht, ja, der Lady, das ist jetzt ein Schnurri-Siech, wie der Benny Turnherr. Ja, aber vielleicht gibt es die anderen Leute, wie die meisten, die 30 Jahre meine Sendungen hören, sagen, ja, der Lady ist noch ein lustiger Kerl und bringt eben noch Zeug im Radio, wo mich noch interessiert. Und genau so, wir waren gestern übrigens an OHA gewesen. Das ist dann nicht in Portugal, sondern in Thun. Das ist die oberländische Herbstausstellung. Und genau dort hat man dann gewusst, wer ist eine gute Verkäuferin und wer ist ein guter Verkäufer. Gewisse waren sehr aggressiv gewesen. Zu ihm hergekommen, tätsch, du solltest jetzt gleich unterschreiben. Dann gibt es Hankerum wieder die anderen, die sagen, schau zuerst das Produkt an. Und Tanja und ich, wir sind sowieso die das uns zuerst überlegen. Ja, wenn jetzt da irgendwie eine Suppe kommt von irgendeiner Firma, ja, brauchen wir jetzt unbedingt die Suppe da. Konkurrenz, Mikrokopen, all die Spar kostet aber 3/4 weniger. Dann sagt ja Tanja, gut, dann verzichten wir dann lieber auf die Suppe, die zwar fein ist, aber wo man sich fast nicht zahlen kann. Aber wenn eben der Verkäufer von dem sogenannten Stand noch ein Lächeln hat, wie die Zara von der Telekom-Firma, dann kaufst du eben diese Suppe. Aber nicht, weil du die Suppe gerne hast alleine, sondern weil eben die Verkaufsstrategie gut ist. Und das macht sehr viel aus. Das macht sehr viel aus. Jede Mund-zu-Mund-Propaganda ist die beste. Also es bringt viel mehr, wenn 100'000 Leute sagen, da geht zu der Firma, weil das und das gut ist, als Millionen von Plakaten in Europa. Gut, wir hören weiter noch ein bisschen Musik von Schweiz natürlich auch, von Deutschland, Österreich und dann kommen wir schon bald zum Schluss unserer Sendung.

0: So, wir sind leider schon am Schluss von unserer Ladies-Jukebox für heute. Morgen geht es für Tanja und für mich schon wieder nach Bern ins Radiostudio. Und wir freuen uns, euch nächstes Montag die neueste Berner Schlagerwelt zu präsentieren. Ja, und genießt noch die Hits. Also es ist wirklich noch extrem heiß nächste Woche auch. Ich persönlich habe schon die ersten Weihnachtslieder eingeübt. Also ihr könnt daheim auch anfangen. Reise, rieselt der Schnee. Also ich singe jetzt gescheiter nicht, sonst ist dann euer Radio kaputt. Aber Tanja, zum Schluss, freust du dich auf den Schnee?
1: Ja, sehr.
0: Freust du dich auf Weihnachten, auf das Krippli, auf den schönen Tannenbaum? Da muss ich gar nicht das Mikrofon heran, weil meine Frau hat nicht gerne Weihnachten. Ich liebe Weihnachten über alles, aber nicht in den Läden, sondern daheim in der gemütlichen Stube. Das war es von uns, von der Ladies Jukebox. Die Sarah, wenn du zuhörst, ist in Portugal. Herzliche Grüße zu dir nach Portugal. Allen Portugiesinnen und Portugiesen, lieben Gruß. Macht's gut. Bis schon gleich wieder euer Lady, der Maike Lederach. Und natürlich Tanja. Tschüss zusammen. Ah ja, coole Zappe. Tschüss zusammen, macht's gut.

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Ja, servus, grüezi und hallo. Ja, hier meldet sich wieder der Willi mit seiner Willis Wundertüte aus dem schönen Hamburg. Und ich begrüße Sie, liebe Hörerinnen und Hörer und liebe Freunde hier auf RBSW1 zu einer Neuausgabe. Ja, und natürlich wünsche ich Ihnen viel Spaß und gute Unterhaltung in den nächsten 2 Stunden. Ja, kurze Rede, langer Sinn oder umgekehrt, lange Rede, kurzer Sinn. Ja, der Lino Lombardi kommt jetzt zu Ihnen mit Una Notte Speziale.

Die Denise war das. Wenn ich heute Nacht mein Herz verliere. Au revoir und c'est la vie. Glasherz. Der Frank Lucas und der Jack Price singen Sandy River. Am Himmel hängt ein Stern, sagt der Mike Bauhaus. Der Norman Langen, au revoir, Chérie.

0: Ja, die letzten beiden Lieder, das war die Annemarie Eifeld, Komm, mach die Augen zu, und die Kastelruther Spatzen, Jetzt gehöre ich dir. Die Daniela Alfinito macht weiter mit dem Song Bahnhof der Sehnsucht. Tränen lügen nicht, singt die Ina Colada. Engel von Venedig, Bergkristall. Ja, und seelenverwandt ist die Caroline Beil und Oliver Lukas. Ja, und dann folgt noch die Claudia Jung, geliebt, gelacht, geweint.
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Bevor wir jetzt im Programm fortfahren, möchte ich Sie, liebe Hörerinnen und Hörer, die sich während der Sendung oder gerade eben eingeschaltet haben, recht herzlich begrüßen und wünsche Ihnen viel Spaß und gute Unterhaltung bei Willis Wundertüte. Ja, und wir machen weiter mit dem Bernhard Brink und Alesa T. Neva. Dann der Uwe Busse, Liebe beginnt. Der Cimino Rossi, Bella Romantica. Die Klostertaler, mehr als ein Gefühl. Und der Gigi Anderson, Sehnsucht nach dir.

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Ja, und nach Sehnsucht nach dir von Gigi Anderson sagt die Vicky Leandros, es ist schön, dass es dich gibt. Frieden, sagt Nick P. And goodbye, der Mike Bauhaus. Und Daniela Sarbello, Dolce Vita, süßes Leben. Und die Cappuccinos meinen einfach, wer das Leben liebt.

Liebe Hörerinnen und Hörer und liebe Freunde, wir gehen jetzt ein wenig in den Norden und fangen mit Santiano an, hoch im Norden. Dann Judith und Mel, Land im Norden. Ja, und die Lichter des Nordens, Aurora Borales, besingt dann die Katja Sommer. Dann kommt die Francine Jordi mit Paradies und die Mädels, die sagen ganz einfach, Schuld war nur der Bossa Nova.

Und bevor jetzt das nächste Musikstück folgt, nämlich Enya, Only Time, wird jetzt erstmal kurz nichts zu hören sein. Ich lege hier für uns alle eine Schweigeminute für die Opfer des World Trade Centers vom 11.09.2001 ein. Und danach folgt dann Enya, Only Time.

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1: Ja, und der Oswald Sattler in seinem Lied sagt einfach Danke. Ja, liebe Hörerinnen und Hörer, liebe Freunde vom Radio Berner Schlagerwelt 1. Auch diesmal geht die Sendezeit wieder zu Ende. Und ich bedanke mich bei Ihnen, liebe Hörerinnen und Hörer, dass Sie mir gelauscht und RBSW 1 eingeschaltet haben. Haben Sie noch einen schönen Abend. Weiterhin viel Spaß mit den nachfolgenden Programmen, die jetzt kommen. Ja, und die Heidi Kabel sagt dann am Schluss, weil ich ja aus Hamburg komme, in Hamburg sagt man Tschüss. Ivili sagt jetzt auch gleich Tschüss. Bis zum nächsten Mal, wenn es wieder heißt Servus, Grüezi und Hallo. Ja, aus Hamburg sagt der Willi

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1: Im Studio Anna Löwer. Schönen guten Abend. Das Deutschlandticket kostet im kommenden Jahr knapp 4 Euro mehr. Die zuständige Arbeitsgruppe mit Vertretern von Bund, Ländern und Verkehrsverbänden hat sich auf 66,80 Euro als neuen Preis geeinigt. Tom Husse, wie sind denn die Reaktionen darauf?
2: Also die Verkehrsunternehmen begrüßen die Erhöhung. Sie sagen, wir müssen die gestiegenen Kosten für Personal und Energie ja irgendwie auffangen. Von Umweltverbänden kommt dagegen Kritik. NABU und BUND kritisieren, dass Milliarden für den Tankrabatt mobilisiert werden, aber die Menschen im ÖPNV immer tiefer in die Tasche greifen müssen. Ähnlich sehen das auch Grüne und Linke im Bundestag.
1: Es gibt neuen Streit bei VW. Die meisten Tarifverträge werden zum Jahresende gekündigt. Das hat der kriselnde Autobauer mitgeteilt. Finn Riebesel-Freundlieb.
3: Bei dem Schritt geht es nicht um Kündigungen von Mitarbeitern, sondern um neue Regeln bei Arbeitsbedingungen, zum Beispiel bei Urlaub, Arbeitszeit oder Kündigungsfristen. Von VW heißt es, das Ganze sei notwendig, um Kosten zu sparen. Die IG Metall will das Ganze nicht so hinnehmen und kündigte Widerstand gegen die Pläne an. Die Gewerkschaft spricht von einem üblen Foul und einem schamlosen Versuch, in die Geldbeutel der Beschäftigten zu greifen.
1: Jetzt hat sich die Bundesregierung doch geeinigt und die Pflegereform auf den Weg gebracht. Damit sich die Pflegeversicherung weiter finanzieren kann, sollen unter anderem die Beiträge für Kinderlose steigen. Außerdem soll künftig genauer geprüft werden, ob ein Pflegefall vorliegt oder nicht. Mit einer großen Razzia ist die Polizei gegen die Hells Angels vorgegangen. Mehr als 1000 Einsatzkräfte waren am Morgen in Deutschland und weiteren Ländern im Einsatz. Mehrere Haftbefehle wurden vollstreckt. Gegen die Rockerbande wird unter anderem wegen Geldwäsche, Betrug und Erpressung ermittelt. Die umstrittene Zuckergetränkesteuer wird konkreter. Zero-Getränke und alkoholfreies Bier sollen laut neuem Gesetzentwurf nicht darunter fallen, berichtet das Handelsblatt. Besteuert werden sollen dagegen klassische Softdrinks und gesüßte Säfte nach dem Prinzip, je mehr Zucker, desto höher die Abgabe.
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4: Mit KI-Support. Viele Wolken gibt es in der Nacht, vor allem im Westen. Dazu kann es vereinzelt regnen und später eher in ein paar Schauer übergehen. Ab und zu bildet sich auch Nebel. Im Osten bleibt es dagegen meist klar und trocken. Die Temperaturen sinken bis zum Morgen auf 18 bis 4 Grad. Morgen wird es in der Westhälfte oft grau und nass, teils mit Gewittern, sonst erst noch freundlich, später wolkiger bei maximal 26 Grad.

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0: Hast du dir jemals eine grüne Katze vorgestellt? Das ist was unglaublich Schönes.
1: Wenn du eine kleine Münze auf die Tramschiene legst und sie aufhebst, also nachdem die Tram drüber gefahren ist, dann kannst du darauf den ersten Buchstaben des Namens von dem Typen erkennen, den du heiraten wirst. Das geht aber nicht bei Zügen.
0: Wie soll ich das beschreiben? Stell dir eine normale Katze vor. Mit Drohnenstreifen.

0: Ich meine, stell dir vor, du gehst die Straße runter in dieser Scheißgegend.
1: Ach, letztes Mal habe ich sowas aus ein paar Pillen gemacht, die meine Mama nimmt. Kleine bunte Dinger. Wie die Knöpfe von Rotkäppchen-Schürze. Also, gieß das Wasser ein, löst das Pulver auf.
0: Plötzlich siehst du eine grüne Katze.
2: Ich hab's 8-mal probiert und es ist nichts dabei rausgekommen. Echt. Kein Buchstabe. Nichts. Es wäre auch seltsam, wenn was rauskäme. Weil ich nie einen Mann heiraten werde.
1: Dann musst du das Ganze nur noch runterschlucken. Und ein paar Sekunden später startest du eine super Reise. In einem kleinen rosa Flugzeug.
0: Und in dem Moment, wo du das siehst, scheint sich alles zu verändern.
1: Du siehst tausende, ja, Millionen orangefarbene Fische vor dem Fenster. Und eine Stewardess mit Plastikflügeln gießt dir Whisky ins Glas. Während dieses Flugzeug mit 3000 Sachen wie ein Messer durch die Wolken zischt.
0: Stell dir vor, in diesem ganzen Chaos erscheint plötzlich eine grüne Katze. Und du denkst, du bist nicht mehr auf der Straße in diesem abgefuckten Viertel, sondern irgendwo in einem, wie soll ich das beschreiben? Wenn es für irgendwas keine Worte gibt, bedeutet das was ziemlich Gutes.
2: Ich denke, man heiratet einen Mann, wenn man 20 ist oder so. Ich werde nie 20. Ich weiß nicht, ob das gut oder schlecht ist.
1: Ein paar Minuten später landest du in einer Art Dorf am Meer. Ja. In einem Haus mit Türen aus Schokolade. Und dort wartet eine Dame. Mit weißem Haar. Die gerade Himbeerpudding für dich gekocht hat. Ja, stell dir vor, du isst ihn unter einem Fliederbusch. Und plötzlich taucht deine erste Liebe auf. Und sie umarmt dich.
2: Ich bereue nicht, dass ich nicht heiraten werde. Verheiratete Tussis haben immer eine Lederhandtasche dabei, riechen immer nach Waschmittel und weinen oft. Ja, meistens weinen sie auf dem Klo, damit sie niemand hört.
0: Wenn du dir irgendwas lang genug vorstellst, beginnt es zu existieren. Mit der Katze hat es bei mir etwa 3 Jahre gedauert. Ich meine, bis sie existiert hat. Ich sah sie an einem Nachmittag. Sie erschien im Supermarkt. Im Einkaufskorb von dem Opa, der vor mir in der Schlange stand. Sie blieb für 3 Sekunden da. Ich bin mir sicher, dass niemand außer mir sie gesehen hat.
1: Stell dir vor, unter dem Fliederbusch erscheint, wer immer du willst. Ja, und wenn du willst, dass niemand erscheint, dann erscheint niemand. Da passiert nur, was du willst. Und du kannst immer wieder nach Hause. Ich weiß es, weil ich war da. Und jetzt bin ich hier. Du musst nur dieses Pulver in Wasser auflösen. Und die Augen schließen.
2: Ich hab noch nie geweint. Ja, ich weiß, das klingt jetzt irgendwie seltsam. Aber meine Mutter hat mir erzählt, dass ich noch nicht mal als Baby geweint hab. Ich hab nicht mal geweint, als Mr. President starb. Mein Hamster. Ich war froh, weil ich wusste,

0: würde als Mensch wiedergeboren werden. Ich werde nicht wiedergeboren. Ich meine, das ist ja die Reihenfolge. Erst bist du Tier, dann Mensch, danach bist du nichts. Ich weiß nicht, ob das gut oder schlecht ist. Ich weiß nicht, welches Tier ich war, aber ich denke, Schildkröte oder sowas. Weil die etwa 500 Jahre lang leben. Und da muss Gott sich gesagt haben, dieses Mal machen wir es kürzer. Und deswegen plant er für mich
1: 16 Jahre.
0: Egal.
1: Ja, so alt sah sie ungefähr aus. Ich stehe nicht auf so super Junge. Aber dieses Mädchen, Bianca, hatte ein T-Shirt an mit einer grünen Katze drauf.
0: Ich ging in den Club, weil Roxana mir erzählt hatte, dass Robert auch kommt. Nach 2 Stunden, in denen ich Gott verlassen auf dem Stuhl saß, Wodka trank und Roxana das ganze Schachtel weggeraucht hab, musste ich einsehen, dass es keine Chance gab, dass Robert sich blicken lassen würde.
1: Du musst nur die Augen schließen und dir die grüne Katze vorstellen.
0: Und dann kam dieser Typ. Dani. Der meinte, wenn ich Lust hätte, könnten wir eine Runde mit seinem Auto drehen.
1: Wenn du es dir stark genug vorstellst, beginnt sie zu existieren.
0: Ich glaube, ich war ihm wegen meines T-Shirts aufgefallen.
1: Ich schätze, diese Tusse hatte mindestens einen halben Liter Wodka in Tuss. Ja, so stark glänzten ihre Augen.
0: Es war das erste Mal, dass mich ein Typ auf eine Autofahrt einlud. Ich wusste überhaupt nicht, was ich sagen sollte.
1: Ich wollte nicht mal mit ihr ins Gespräch kommen. Eigentlich wollte ich nur vom anderen Ende des Clubs die grüne Katze auf dem T-Shirt anstarren und ein bisschen chillen.
0: Eigentlich war ich fest davon überzeugt, ich würde Nein sagen.
1: Sie merkte, dass ich sie angucke. Sie guckte zurück.
0: Und genau in dem Moment, als ich ihm sagen wollte, dass ich keine Lust habe, mit seinem Auto rumzufahren, kam Robert. Hand in Hand mit Alina. Und das hat mich so aufgeregt, dass ich okay gesagt habe.
1: Ich bin zu ihr hingegangen und habe sie gefragt, ob sie nicht Lust auf eine Runde mit dem Auto hätte.
0: Wenn Robert nicht Hand in Hand mit der da aufgetaucht wäre, wäre ich bestimmt nicht zu dem Typen ins Auto gestiegen.
2: Wenn du deine Augen schließt und sie ganz fest zukneifst, ganz fest, siehst du einen Haufen orangefarbener Punkte. Und dir wird schwindelig.
1: Sie hat okay gesagt. Und genau in dem Moment berührte ein Laserstrahl die Katze auf dem T-Shirt.
2: Wenn ich meine Augen schließe, kann ich sie durch die orangefarbenen Punkte hindurch sehen. Sie hat die rote Mütze auf.
0: Ich nahm meine Jacke.
1: Ich ging zum Ausgang.
0: Hab niemanden Tschüss gesagt.
1: Die Katze auf dem T-Shirt glitzert.
0: Wir gingen raus aus dem Club.
1: Wir gingen raus aus dem Club?
0: Zum Auto.
1: Durch den
0: Schnee. Durch den Schnee.
1: Der glänzte wie eine Diskokugel.
2: Die rote Mütze hat sie von mir. Ich habe etwa 5 Monate gebraucht, um sie zu stricken. Ja. Zu ihrem Geburtstag habe ich sie schön verpackt und sie ihr auf die Fußmatte vor der Wohnungstür gelegt. Ich habe ihr auf einem Zettel noch einen Dinosaurier gemalt. Das war unser Zeichen. Von ihr habe ich gelernt, einen zu malen, ohne den Stift vom Papier abzusetzen. Ich klingelte und ich bin abgehauen. Da war ich in der 7. Klasse. Und seitdem sehe ich sie jeden Winter mit dieser Mütze.
0: Das letzte Mal, dass ich sie gesehen habe, war...
2: Am Freitag war sie zusammen mit Dana und Roxana und...
0: Sie zog ihren Mund mit Lippenstift nach. Vor dem Spiegel.
2: Sie hat nicht mal Hallo gesagt.
0: Sie hat mir nicht mal Tschüss gesagt, als sie rausging.
2: Sich nicht mal umgedreht.
0: Sie ist einfach gegangen, ohne zurückzuschauen.
2: Oft denke ich, wenn sie weiterhin meine Freundin gewesen wäre...
0: Ich weiß, das ist dumm. Aber vielleicht wäre es anders gewesen, wenn ich diese Beschwörung nicht gemacht hätte.
2: Vielleicht wäre nichts passiert.
0: Na, vielleicht wäre nichts passiert. Wenn sie mich nicht so wahnsinnig genervt hätte. Ja, kleine Schwestern können verdammt nervig sein. Manchmal wünschst du dir, dass sie nicht mehr existieren.
2: Ich würde alles tun, um sie zurückzuholen.
0: Schon seitdem wir ganz klein waren, haben wir uns mit Beschwörungen beschäftigt.
2: Wenn du jemanden treffen möchtest, den du schon lange nicht mehr gesehen hast, musst du nur eine ganze Schachtel Aspirin schlucken.
0: Wenn du willst, dass dich jemand mag, brauchst du ein Stück Papier, auf das er was geschrieben hat. Und ein Foto von ihm. Das verbrennst du bei Vollmond zwischen 3 und 4 Uhr morgens und die Asche wirfst du in einen Fluss und murmelst dabei irgendwas auf Lateinisch. 9 Tage später wird er zu dir kommen und mit dir sprechen. Ich hab's einmal ausprobiert. Mit meiner Schwester. Sie hatte eine Klassenarbeit von diesem Robert gestohlen. Sie druckte ein Foto von ihm aus dem Internet aus. Sie hat es verbrannt und die Asche ins Klo geworfen, während ich aus dem Lateinbuch vorlas. 9 Tage sind vergangen. Ja, aber nichts ist passiert.
2: Mit Antibiotika funktioniert das besser. Aber es ist viel gefährlicher. Ja, wenn du nicht rechtzeitig kotzt, kannst du draufgehen. Am besten, du kombinierst sie. Von jeder Sorte eine. Und dann siehst du so schöne Sachen, dass du gar nicht mehr zurück willst.
0: Wenn du sehen willst, wie es im Jenseits aussieht, stell einen Spiegel vor einen anderen Spiegel, schau rein, bis dir schwindlig wird. Dabei kann dir ein Haufen schlimmes Zeug passieren.
2: Ich denke, vielleicht ist sie auch irgendwo. Vielleicht ist sie auch irgendwo und sieht so schöne Dinge, dass sie nicht mehr zurück will.
0: Wenn du willst, dass jemandem ein Unglück passiert, reiß einen Knopf von dem Mantel eines Toten ab und näh ihn an seinen Mantel dran.
2: Aber ich schwöre dir, wenn sie zurückkommen würde, würde ich mir auf keinen Fall wünschen, dass sie wieder meine Freundin ist. Ich würde ihr keine Dinosaurier mehr in den Briefkasten stecken. Ich würde nicht mehr abends im Bett weinen, weil sie nicht mal Hallo zu mir gesagt hat. Und ich würde keine einzige Pille mehr schlucken.
0: Letzten Sommer hat sie mir meine bestickten Sandalen kaputt gemacht. Ich hatte sie von dem Geld gekauft, das ich von Papa hatte. Ich habe mich so aufgeregt, dass ich mir nur wünschte, sie würde verschwinden. Ich kannte niemanden, der gestorben war. Also habe ich den Knopf von einem Soldatenmantel aus dem Museum gestohlen. Und ihr den angenäht.
2: Wenn sie zurückkommen würde. Wenn sie zurückkommen würde.
0: Aber Beschwörungen haben noch nie funktioniert.
2: Sie kommt nicht mehr zurück. Sie kommt nicht mehr zurück.
0: Trotzdem denke ich, dieses Mal hat es geklappt. Und es war meine Schuld.
3: Also bis jetzt haben Bianca und ich eine Menge Dummheiten gemacht. aber wir sind immer davon gekommen.
1: Meine Eltern bezahlen mir Privatunterricht in 6 Fächern. Sie wollen, dass ich ein bisschen mehr lerne. Nächsten Herbst werde ich auf die beste Schule in der Stadt wechseln.
3: Wir dachten immer, wir hätten einen Schutzengel. Einen gemeinsamen Schutzengel. Wir teilten immer alles. Warum also nicht auch den Engel?
1: Nach dem Schulabschluss werde ich mich für ein Medizinstudium im Ausland bewerben. Weil sie das Beste für mich wollen.
3: Ich meine, er ist ein Engel. Da kann er schon auf uns beide aufpassen. Er hieß Viktor. Sie hat ihm den Namen gegeben.
1: Ich glaube nicht, dass sie in ihrem Tagebuch mich gemeint hat.
3: Wir haben immer zu zweit mit ihm geredet. Und immer, wenn wir in Clubs gegangen sind oder so, haben wir ein Schlückchen Wodka im Glas übrig gelassen. Für ihn. Er hat uns gerettet, als wir in Chemie geschummelt hatten und uns vorm Sitzenbleiben bewahrt.
1: Ich glaube, dass Robert ein ziemlich gewöhnlicher Name ist. Also kann es durchaus sein, dass es sich um einen anderen Robert handelt.
3: Ich habe unseren Engel Viktor gesehen.
1: Sie gehört nicht zu meinem Freundeskreis.
3: Einmal habe ich so viel getrunken, dass ich dachte, ich sterbe. Ja, ich bin im Krankenhaus gelandet und die haben so 1000 Schläuche in mich reingeschoben. Und als ich meine Augen öffnete, sah ich diese weiße Krankenhausdecke über mir. Und er flog da rum. So ganz nah an der Decke. Seine Flügel waren durchsichtig, so wie bei Libellen. Mehr weiß ich nicht mehr. Und dann war er weg.
1: Alles, was ich über sie weiß, weiß ich von anderen. Wir haben nie direkt miteinander gesprochen. Sie wohnte irgendwo am Stadtrand. Ich wohne zentral, weil meine Eltern nur das Beste für mich wollen. Ich weiß, dass sie keinen Vater hat. Ich weiß nicht, ob er tot ist oder ob ihre Eltern geschieden sind, weil mich das Ganze nicht interessiert.
3: Ich weiß nicht, was mit unserem Schutzengel passiert ist. Vielleicht war es ihm doch zu viel, so sich um 2 Verrückte wie uns zu kümmern.
1: Ich habe keine Freundin. In meinem Alter ist es viel zu früh dafür. Ich habe noch genug Zeit.
3: Sie hat mit mehreren Jungs rumgeknutscht. Aber sie mochte nur einen. Robert.
1: Ich glaube, der beste Moment dafür ist an der Uni. Oder sogar danach. Im Moment habe ich kein Interesse. Ich glaube, das würde mich vom Lernen ablenken.
3: Sie war schon seit der 5. Klasse in ihn verknallt. Das wusste jeder. Und er war ein Arschloch. Weil er genau wusste, wie sehr sie ihn mochte. Und trotzdem hat er ihr falsche Hoffnungen gemacht. Ich meine, wenn jemand dich mag und du ihn nicht wirklich, dann bist du zumindest fair und machst ihm keine Hoffnungen. Oder nicht? Was hat er getan? Eines Nachts hat er im Club mit ihr rumgeknutscht. Und am nächsten Tag in der Schule hat er sie nicht mal mehr angeschaut.
1: Ich war noch nie im Präsident.
3: Samstagabends gingen wir manchmal in den Club.
1: Ich weiß, dass viele meiner Klassenkameraden da samstagabends hingehen. Das ist reine Zeitverschwendung. In diesem Alter sollte man seine Nächte nicht so vergeuden.
3: Ihre Mutter hat es ihr erlaubt. Sie ist ein bisschen anders als andere Eltern. Sie durfte auch rauchen und sich die Haare färben. Meine Eltern, die sind in Spanien. Ich wohne bei meiner Großmutter. Wenn sie einschläft, dann schleiche ich mich raus.
1: Samstag. Am Morgen habe ich mit meinen Eltern Rührei gegessen. Nach dem Essen hat mich mein Vater zu meinem Mathelehrer gefahren. Es
4: 2 Stunden lang hatte ich Privatunterricht.

0: um eins ging ich nach Hause.
1: Ich konnte es einfach nicht mehr ertragen, sie so zu sehen. Sie war total fertig. Also ging ich am Freitag in der Mittagspause zu Robert. Und er versprach, am Samstagabend ins Präsident zu kommen. Also gingen wir hin, um auf ihn zu warten. Sie hat sich für dieses Treffen extra gestylt. Sie schminkte sich und zog so ein geiles T-Shirt mit einer grünen Katze an.
0: Um 2 hatte ich mit meinen Eltern zum Mittag gegessen, um 3 saßen wir alle im Auto. Sie haben mich vor dem Tennisplatz abgesetzt und sind dann weitergefahren zu ihrer Ferienwohnung. Ich habe von 3:30 bis um 5:30 trainiert. Um 6 war ich wieder zu Hause, um auf meine Biologielehrerin zu warten. Der Nachhilfeunterricht ging von 6 bis 8. Um 8 ist sie dann weg. Ich habe alles, was Mama für mich vorbereitet hat, in die Mikrowelle getan. Hab gegessen. Hab meine Alten angerufen und ungefähr 20 Minuten gequatscht. Um 9 habe ich den Fernseher eingeschaltet. Wer wird Millionär? Ich kannte fast alle Antworten.
1: Robert ist sehr spät aufgetaucht. Ich glaube gegen 3. Ich war froh, ihn zu sehen. Und ich habe mich noch mehr gefreut, als er mir sagte, er würde ein wenig mit ihr spazieren gehen. Ja. Sie haben zusammen den Club verlassen. Es war 3:30.
0: Bei der Werbung bin ich eingeschlafen. Ich bin um etwa 3 Uhr morgens wieder aufgewacht. Ich wusste, wie spät es war, weil ich auf mein Handy geguckt habe. Im Fernsehen lief eine Talkshow mit Politikern.
1: Ich weiß das genau, denn ich habe auf die Uhr geguckt, weil ich auch nach Hause gehen wollte. Ich dachte, ich bleibe noch eine halbe Stunde. Da haben sie angefangen, geile Musik aufzulegen und ich hatte Lust abzutanzen.
0: Ich habe den Fernseher ausgeschaltet und bin in mein Zimmer gegangen. Hab mich ausgezogen und ins Bett gelegt. Ich kann mich nicht mehr erinnern, was ich geträumt habe.
2: Nachts träume ich nicht. Aber manchmal, kurz vorm Einschlafen, da stelle ich mir Sachen vor.
3: Jede Nacht, kurz vor dem Einschlafen, da stelle ich mir alle möglichen Sachen vor. Die meisten haben was mit Robert zu tun. Zum Beispiel stelle ich mir vor, er und ich wären ziemlich alt. So um die 40. Wir würden irgendwo in einer Hütte am Meer leben.
2: Ich schließe meine Augen und ziehe einen Schwarz-Weiß-Film vor mir. Es ist mein Geburtstag. Ich werde 10. Papa nimmt mich mit, um mir ein Fahrrad zu kaufen. Ich halte seine Hand.
3: Morgens würden wir Milchkaffee auf dem Balkon trinken und... Manchmal schäme ich mich dafür. Ich frage mich, was Robert sagen würde, wenn er das wüsste.
2: Dann kommt Farbe in den Film. Wir gehen aus dem Laden raus. Ich steige auf das Fahrrad, um bis zur Haustür zu radeln. Papa trägt das Fahrrad die Treppe hinauf. Wir gehen rein. Alle Nachbarskinder warten im Wohnzimmer mit einer riesigen Torte, die bis zur Decke reicht. Ich blase die Kerzen aus und der Film endet. Zwei Monate später ist das Fahrrad weg. Mein Vater hat es verkauft. Er brauchte Geld für Alkohol.
0: Samstag war ein Tag wie jeder andere. Ein Scheißtag. Ich habe mit meinen Eltern gefrühstückt und sie haben mich voll gelabert. Und dann hat mich mein Vater zu meinem Mathelehrer gefahren. Ich wartete im Treppenhaus, bis der Wagen nicht mehr zu sehen war. Und dann ging ich Billard spielen. Ich habe 2 Stunden lang die Zeit totgeschlagen. Um 1 bin ich nach Hause gegangen.
2: Ich habe mich ins Bett gelegt, die Augen geschlossen und mir vorgestellt, wie ich mit einem nagelneuen Rad durch das Viertel fahre. Nach einer Weile begann ich mir auch andere Sachen vorzustellen. Dass ich ein paar neue Adidas-Schuhe habe. dass ich ans Meer fahre. Oder dass meine Nachttischschublade voller Kaugummi ist. Ich dachte, es wäre schön, auch ein Haustier zu haben. Also habe ich mir eine Katze vorgestellt. Ich wollte, dass sie etwas Besonderes ist. Also habe ich mir vorgestellt, ihr Fell sei grün. Ich habe jeden Tag an sie gedacht. Bis sie erschienen ist.
3: Ich hatte mal einen Bleistift als Glücksbringer. Von Robert. Also, ich ging in sein Klassenzimmer und hab ihn von seinem Pult geklaut. Es war ein ganz normaler Bleistift mit Bissspuren an beiden Seiten. Am Anfang nahm ich den Bleistift überall mit hin. Aber dann bekam ich Angst, ihn zu verlieren. Also ließ ich ihn zu Hause. In meiner Schublade.
2: Ich hatte eine Blechschachtel. Ich bewahrte sie unter meinem Bett auf.
3: Eines Tages war er weg. Meine Mutter hatte ihn weggeworfen.
2: Jeden Sonntag steckte ich Geld rein. 2 Jahre lang habe ich das gemacht, bis ich genug hatte, um die Fahrschule zu bezahlen und den alten Ford von meinem Vater zu fahren. Ich holte die Schachtel unter dem Bett hervor. Sie war leer.
4: Nach dem Mittagessen haben mich meine Eltern zum Tennis gebracht und sind dann aufs Land. Abgehauen. Ich habe 2 Stunden trainiert und dann rief ich meine Biologielehrerin an und sagte ihr ab. Ja, ich sagte, ich wäre erkältet.
2: Ich wusste, wer das Geld genommen hatte. Ich habe mich hingelegt, stundenlang an die Decke gestarrt. Auf einmal erschien die grüne Katze, zusammengerollt, neben mir. Ich streichelte ihr grünes Fell. Das war das erste und einzige Mal, dass ich sie berührt habe.
4: Ich rief zur Kontrolle meine Alten an. Ich wollte nicht, dass die mich überraschen und plötzlich in der Tür stehen. Sie schienen okay.
2: Mein Vater kam nach etwa 3 Tagen wieder nach Hause.
4: Dann rief ich Monika an. Die hat alle meine Anrufe weggedrückt. Scheiß auf sie. Ich war so angepisst, dass ich Alina angerufen habe.
3: Mama hat uns versprochen, am Samstagabend würde sie uns Popcorn machen und mit uns einen Film angucken. Aber dann ist sie mit irgendeinem Typen in die Stadt abgehauen. Ja, wir sollen nicht auf sie warten.
2: Am Samstagmorgen, da fand ich Papa in der Küche. Er hatte die ganzen Spaghetti, die ich am Abend zuvor gekocht hatte, auf den Boden geschüttet.
3: Also blieb ich alleine mit meiner Schwester. Die sagte, sie könne mir alle möglichen Muster auf die Fingernägel malen. Aber ja, ich hatte keinen Bock drauf.
2: Mit dem Hackfleisch hatte die Fensterscheibe verschmiert. Er saß am Tisch und kicherte in sich hinein. Plötzlich erschien auf dem Küchentisch die grüne Katze. Ich hob meinen Vater hoch, trug ihn ins Schlafzimmer, zog ihn aus und legte ihn ins Bett. Die Katze kam mit. Nachdem ich die Küche sauber gemacht hatte, nahm ich meinem Vater das Geld aus der Tasche, bin weggegangen.
4: Alina sagte, sie hätte heute Abend schon was vor. Ich sagte ihr, ich würde ihr ein viel besseres Angebot machen und sie solle ihre Pläne vergessen. Ich fragte sie, wo sie hingehen wollte, und sie sagte, ins President.
3: Ich zog mein T-Shirt mit der grünen Katze an, meine engen Jeans und die hohen Stiefel. Ich nahm Mamas Schminkset und machte viel Grün und viel Mascara um die Augen. Zum Schluss habe ich auch noch Lippenstift aufgetragen. Und dann sah ich was echt Seltsames im Spiegel. Es war meine Schwester, die sich mit einem Taschenspiegel dem großen Spiegel näherte. Gott, ihr üblicher Scheiß. Ich nahm meine Jacke und die rote Mütze und ging raus. Ja, der Club ist direkt gegenüber. Ich kam rein und hab ein paar Wodkas gekippt. Ich tanzte.
2: Einen Teil des Geldes nehme ich zum Tanken. Dann fahre ich ziellos durch die Stadt, bleib an einer Ampel stehen und plötzlich sehe ich, wie die grüne Katze den Zebrastreifen überquert. Ich wende, verfolge sie. Die Katze verschwindet. Ich steige aus dem Auto und gehe zu Fuß, bis ich auf einmal Musik höre und sehe, wie sich der Schnee blau-grün und dann lila färbt. Ich stehe vor dem President und denke, dass ich noch nie in einem Club war. Ich bin reingegangen.
3: Und dann kam dieser Typ. Dani. Ja. Und ich ging mit.
2: Wir kamen zum Auto. Ich habe die Tür geöffnet. Sie ist vorne eingestiegen und schnallte sich an.
3: Ich fragte ihn, ob er eine Kippe habe.
2: Ich rauche nicht.
3: Wir fuhren zur Tankstelle. Ich wollte etwas trinken. Wodka mit Apfelsaft.
2: Ich war davor noch nie mit einer Frau allein im Auto. Also wusste ich nicht genau, was wir reden sollten.
3: Bis zur Tankstelle hat er kein Wort mehr gesagt. Ich habe auch geschwiegen.
2: Wir haben an der Tankstelle angehalten und ich habe Zigaretten gekauft, eine Flasche Wodka, Apfelsaft und ein paar Plastikbecher. Sie wartete allein im Auto. Plötzlich spürte ich dieses Glücksgefühl. Wie tausend Sonnenstrahlen, die dich in den Bauch stechen.
3: Ich wartete allein im Auto.
2: Ich sah sie an, wie sie im Auto saß. Mit der roten Mütze auf.
3: Eine Sekunde lang dachte ich,
2: in meinem Auto sitzt ein Mädchen mit einem T-Shirt mit einer grünen Katze drauf.
3: Ich steig aus und gehe. Aber nur eine Sekunde lang. Weil ich echt Lust auf eine Zigarette und Wodka mit Apfelsaft hatte.
2: Und ich habe gespürt, sie muss bei mir bleiben, die ganze Nacht lang. Den ganzen Tag danach.
3: Ich war neugierig, was in dieser Nacht alles passieren würde.
2: Ich ging zum Auto zurück, gab ihr die Zigarettenschachtel.
3: Und was dieser seltsame Typ noch alles sagen würde.
2: Ich ließ den Motor an.
3: Ich habe mir eine Zigarette angezündet.
2: Und bin losgefahren.
3: Wir fuhren
2: auf den großen Hügel, von dem man die ganze Stadt sehen kann.
1: In dieser Nacht hatte ich einen seltsamen Traum. Ich träumte, dass Bianca gegen 4 Uhr nach Hause kam. Am Morgen tranken wir Milchkaffee in der Küche. Und Mama tauchte auf und begann zu erzählen, wie cool ihr neuer Freund war. Bianca sagte, lass uns Popcorn machen und einen Film anschauen. Und Mama gab ihr Geld, damit sie im Laden unten Popcorn kaufen konnte. Als sie losgehen wollte, konnte sie ihre rote Mütze nicht finden. Sie schrie die ganze Zeit. Wo ist meine Mütze? Wo ist meine Mütze? Dann wachte ich auf. Es war 9 Uhr morgens. Ich war ganz alleine. An dem Abend hatte ich einen Filmriss. Als ich langsam wieder zu mir kam, waren alle meine Kollegen weg. Sie war auch nicht mehr da. Ich dachte, vielleicht ist sie mit Robert gegangen oder so. Oder vielleicht habe ich auch überhaupt nichts mehr gedacht. Was weiß ich?
3: Mama tauchte irgendwann am Abend auf. Anscheinend nur, um uns etwas Geld für Essen dazulassen, da sie ein paar Tage weg sein würde. Ich sagte okay und habe die Tür hinter ihr zugemacht. Ich habe ihr nichts von Bianca erzählt. Ich hatte Angst, sie würde wütend werden.
5: Ich frage mich, wie zum Teufel kam ich nach Hause? Ich meine, ich kann es mir schon denken. Das war Victor, der Schutzengel.
3: Eigentlich war ich mir sicher, dass Bianca auftauchen würde. Sie hat ihr Handy zu Hause vergessen. Also konnte ich sie nicht anrufen.
5: Am nächsten Tag, Sonntag, bin ich brav zu Hause geblieben und habe meiner Oma beim Putzen geholfen.
3: In der Nacht von Sonntag auf Montag habe ich kein Auge zugemacht. Frühmorgens bin ich zu ihrer Schule gegangen.
5: Am Montag in der Schule bemerkte ich, dass sie in der ersten Stunde nicht da war. Aber ich fand es nicht seltsam. Ihre Schwester meinte, sie sei nicht nach Hause gekommen. Seit Samstagabend.
3: An der Ampel vor der Schule sagte ich mir, wenn vier blaue Autos durchfahren, bis es grün wird, dann kommt sie wieder. Ich sah nur eins.
5: Ich habe Angst gekriegt. Darum habe ich gesagt, dass ich früher aus dem Club nach Hause gegangen bin und Bianca noch geblieben ist.
3: Als ich in die Schule reinkam, sagte ich mir, wenn Roxana einen Rock anhat, dann kommt sie wieder. Roxana hatte Jeans an.
5: Nachdem ihre Schwester weg war, fing ich an, alle auszufragen, die an dem Abend im Präsident waren. Niemand hatte bemerkt, wann sie wegging. Ich fragte Robert, was er mit ihr geredet hatte, und er sagte, er hätte sie nicht mal gesehen. Und das kam mir ein bisschen komisch vor. Alina sagte mir, sie sei mit Robert zusammen in den Club gekommen und dass sie sich genau daran erinnern könnte, dass Bianca den Club mit einem Kerl verließ, der etwas größer war und eine Lederjacke anhatte. Das kam mir auch komisch vor. Weil Bianca nie mit fremden Typen aus dem Club rausgehen würde.
3: Ich habe Angst gekriegt. Und Mama angerufen. Ich war noch nie auf dem Hügel, von dem man die ganze Stadt sieht.
2: Ich wusste, dass Typen, die eine Freundin haben, auf den Hügel kommen, von dem man die Stadt sehen kann.
3: Im Winter ist es nicht so romantisch, weil es kalt ist und bei Nebel, da siehst du keine Stadt und keine Sterne.
2: Und ich dachte, wenn sie mit mir im Auto sitzt und nachts auf den Hügel mitfährt, dann ist sie meine Freundin. Ich fühlte was Schönes, etwas, das man nicht mit Worten beschreiben kann.
3: Ein kleines bisschen tat es mir leid, weil ich eigentlich mit Robert zum ersten Mal dahin fahren wollte. Ich weiß nicht, wie oft ich mir nachts vor dem Einschlafen vorgestellt habe, mit Robert auf den Hügel zu gehen.
2: Ich begann, die Serpentine hochzufahren. Und die tausend Sonnenstrahlen, die stachen mich immer noch in den Bauch.
3: Ich war viel zu neugierig, was als nächstes passieren würde.
2: Ich hab Angst gekriegt, weil ich nicht wusste, was ich da oben auf dem Hügel machen sollte. Aber gleichzeitig,
3: während wir die Serpentinen rauffuhren und die Tannen an uns vorbeizogen, fühlte ich mich gut.
2: Ich fuhr im dichten Nebel.
3: Wegen dem Nebel konnte man den Weg nicht richtig sehen, aber dann kamen wir an. Und ich dachte, ja, jetzt machen wir die Wodkaflasche auf.
2: In meinem Auto saß ein Mädchen. Und das gab mir ein sehr gutes Gefühl.
3: Er machte den Motor aus. Ich nahm die Wodkaflasche und füllte die Plastikbecher. Ich goss Apfelsaft über den Wodka. Er sagte, er wolle nichts trinken, er würde fahren. Und dann dachte ich, er ist trotzdem ein netter Kerl. Ich wäre nie mit ihm mitgegangen, wenn er nicht nett gewesen wäre. Außerdem hatten wir ja Viktor. Roxana ist mein Schutzengel. Der war sicher auch dort auf dem Hügel und schaute uns zu.
2: Sie trank Wodka mit Saft und rauchte etwa 5 Zigaretten. Ich wollte keinen. Schon vom Geruch wird mir schlecht. Ich schaute sie an und dachte, es ist unglaublich, mit ihr hier zu sein.
3: Er schaute mich an und sagte kein Wort.
2: Ich wusste, dass sie nie mehr weggehen würde, weil ich sie nie loslassen würde.
3: Er wollte nicht mal Apfelsaft.
2: Plötzlich hatte ich Lust, ihr T-Shirt mit der grünen Katze zu sehen.
3: Er wollte, dass ich mich bis auf das T-Shirt ausziehe.
2: Ich sagte ihr, hab keine Angst, dir passiert nichts.
3: Ich hab Angst gekriegt, aber gleichzeitig war mir furchtbar heiß von dem Wodka. Ich war angetrunken. Ich wollte diesen Typen nicht enttäuschen.
2: Ich erklärte ihr, wenn es mir schlecht geht, dann stelle ich mir eine grüne Katze vor. Und wenn man sich etwas stark genug vorstellt, beginnt es nach einer Weile zu existieren.
3: Schwachsinn! Ich habe mir 1000 Sachen vorgestellt, die nie passiert sind.
2: Sie begann zu zittern.
3: Mir war kalt. Ich wollte, dass wir gehen.
2: Ich wollte, dass wir noch ein bisschen bleiben.
3: Ich merkte, ich war hellwach. Ich habe ihn gebeten, mich nach Hause zu bringen. Ich wollte weg. Ich fing an zu weinen. Zum ersten Mal in meinem Leben.
2: Ich sagte ihr, egal wie schlimm etwas ist, wenn sie sich eine grüne Katze vorstellt, wird alles besser. Sie stank fürchterlich nach Wodka. Genau wie mein Vater.
3: Ich dachte an Mama. Und an Robert. Und an Papa. Den ich seit 3 Jahren nicht mehr gesehen habe. Er hat mir beigebracht, einen Dinosaurier zu malen, ohne den Stift vom Papier abzusetzen.
2: Ich würgte sie. Ich fragte sie, ob sie jetzt die Katze sehen könnte. Sie riss die Augen auf, die waren fast durchsichtig. Sie nickte. Ich sagte ihr, wenn es weh tut, dann solle sie an die Katze denken und sie würde nichts mehr spüren. Sie nickte. Dann drückte ich so fest zu, wie ich konnte.
6: Wenn du deine Augen schließt und sie ganz fest zukneifst, wirst du einen Haufen orangefarbener Punkte sehen. Und dir wird schwindelig.
7: Ich weiß, es klingt blöd, aber es ist wahr. Dieser Schnee im Fernseher, wenn man keinen Empfang hat. Eigentlich ist dieser Schnee die Verbindung zu den Toten. Tante Nutti aus dem Erdgeschoss kommuniziert so mit ihrem verstorbenen Ehemann.
4: Einfach unglaublich, was passiert ist. Ich meine, sowas siehst du sonst im Fernsehen und dann musst du drüber lachen. Aber wenn's dir passiert. Sie haben sie gefunden. In einem Abwasserkanal in der Nähe von ihrem Wohnblock. In Plastiktüten eingewickelt, zusammengehalten von Klebeband.
6: Ich mache immer die Augen zu, wenn ich an den Morgen denke, als meine Mutter mich nach draußen schickte, um den Müll runterzubringen. Ich warf ihn in den Müllcontainer und wollte mich umdrehen und gehen. Da kam es mir vor, als sähe ich etwas Rotes im Schnee. Ihre rote Mütze. Die Mütze, die ich gestrickt hatte. Ich rannte zu ihrem Wohnblock und klingelte an ihrer Tür. Ihre Mutter machte auf. Als sie die Mütze sah, brach sie in Tränen aus.
7: In ein paar Jahren werde ich auch imstande sein, mit Bianca zu sprechen. Ich bin mir völlig sicher. Ich brauche nur Übung. Ich werde jeden Tag vor dem Fernseher sitzen und versuchen, die richtige Frequenz zu finden. Bis es klappt.
5: Ich wache auf, esse, ziehe mich an, nehme meinen Deo-Spray, gehe aus dem Wohnblock raus am Zeitungskiosk vorbei, komme in die Schule, schummle in Mathe, schwänze Bio und rauche eine im Park. Warte auf den Samstag, damit ich ins Präsident gehen kann.
4: Ich werde meinen Schulabschluss machen, auf die Uni gehen, mir ein Auto kaufen, 1000 Jobs machen und Familie und Kinder haben. Und irgendwann werde ich ein alter Mann sein, der am Stock geht. Und ich werde immer wieder daran denken.
5: In meinem Handy ist immer noch Ihre Nummer gespeichert. Ich kann sie nicht löschen.
3: Es gibt ungefähr 7000 Planeten in der Nähe der Erde. Die meisten von ihnen sind grün und orange. Sie drehen sich ununterbrochen. Einer um den anderen mit hoher Geschwindigkeit. Manchmal ist die Geschwindigkeit so hoch, dass sie kollidieren und in Millionen winzige glänzende Splitter zerbrechen. Und diese Splitter sind dann die Sterne. Um auf einen dieser Sterne zu gelangen, musst du sterben. Das ist keine große Sache. Alle sagen, dass sich dein ganzes Leben noch einmal vor deinen Augen abspielt, bevor du stirbst. Das ist Schwachsinn. Vor dem Sterben bist du am Leben. Und dann wachst du plötzlich auf einen dieser Sterne auf. Dir ist ein bisschen schwindelig. Und du siehst alles irgendwie von oben.
6: Worauf ich jetzt Lust hätte, auf einer Dachterrasse zu stehen und die Stadt unter mir zu sehen. Und ein Flakon voll von Milliarden bunter kleiner Pillen, die ich alle schlucken kann. Und dass mir riesige Flügel wachsen, aus Plastik, die mich hochheben. Weit, weit hoch. So hoch, bis ich nichts mehr sehen kann.
3: Ich sah mich selber im Auto sitzen. Und dieser Typ, Dani, hielt mich in seinem Arm und sprach mit mir.
8: Hast du dir jemals eine grüne Katze vorgestellt? Das ist was.
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10: Marc Pürche über seine Version von Sieben Sünden mit DJ Ötzi. Um das Lied Sieben Sünden rankt sich eine lange Geschichte in mehreren Episoden. Uwe Busse hatte den Schlager für sich selber erfunden und im Juni 2003 als Single veröffentlicht. Im selben Jahr gewann der Musiker und Sänger Marc Pircher mit einem typischen Zillertaler Lied den Grand Prix der Volksmusik. Danach glaubte er, nur noch mit Zillertaler Musik punkten zu können.
11: Mein damaliger Betreuer in der Plattenfirma kam mit diesem Lied Sieben Sünden auf mich zu und ich höre das an und sage, du, Das hat mit mir gar nichts zu tun. Also das sehe ich überhaupt nicht, dass ich das aufnehmen möchte. Und er hat nicht aufgegeben und hat mich dann überredet, jetzt nehmen wir es auf und wenn es funktioniert, ist gut und wenn nicht, dann schmeißen wir es weg.
10: Auf diesen Vorschlag hat Marc Pirchner sich dann eingelassen. Er verband Tiroler Musik mit Schlagerrhythmen. Und das stellte sich als Patentrezept heraus.
11: Wir haben es aufgenommen. Ich habe es dann in Innsbruck uraufgeführt. Und was dann abgegangen ist, habe ich nie erlebt, weder davor noch danach. Also die Leute sind auf mich zugerannt, wir brauchen dieses Lied. Und ein Jahr später gab es eine Hilfegala für die Flutopfer von Tirol. Da gab es große Überschwemmungen im Jahr 2005 und der Landeshauptmann hat da eine Katastrophengala einberufen. Da war DJ Ötzi dabei und ich. Und ich war vor dem DJ Ötzi dran. Das war Wahnsinn. Und der Ötzi nach mir hatte fast keine Chance, da Stimmung zu machen, weil ich da dermaßen abgeräumt habe.
10: Das war der Anfang einer erfolgreichen Zusammenarbeit.
11: Der kommt danach auf mich zu und sagt, diese Nummer ist der Wahnsinn, die muss ich machen. Und ich habe sofort geschalten und gesagt, lass uns das doch im Duett machen. Dann ist wieder ein Jahr vergangen und dann haben wir es im Duett aufgenommen mit dem Geri, also mit dem DJ Ötzi gemeinsam. Und dann ist das richtig explodiert. Ich bin dem Geri heute noch dankbar, weil er hat mir durch seine Berühmtheit sämtliche Türen in Deutschland geöffnet. Als das herauskam, wir waren in einem Monat in 20 verschiedenen Fernsehsendungen. Und es war unglaublich. Und es ist immer noch, wenn ich auf die Bühne gehe, das Lied schlechthin in Sachen Marc Pirchner.
10: Ab März 2006 rangierten Marc Pirchner und DJ Ötzi 14 Wochen lang in der deutschen Bestenliste. Sie schafften sogar im August 2007 und auch im Februar 2008 kurze Comebacks in den Charts mit diesem Gassenhauer.
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2: Im Studio Anna Löwer. Schönen guten Abend. Wer bei Bus und Bahn auf das Deutschland-Ticket setzen will, muss bald wieder tiefer in die Tasche greifen. Ab dem kommenden Jahr kostet es 66,80 Euro im Monat und damit knapp 4 Euro mehr als jetzt. Das hat der Vorsitzende der Verkehrsministerkonferenz mitgeteilt. Kritik kommt von Umweltorganisationen und Claudia Kempfert vom Deutschen Institut für Wirtschaftsforschung sagte in der ARD:
3: Man setzt in Zeiten einer fossilen Energiekrise die völlig falschen Anreize, macht fossile Energie, Benzin und Diesel billiger und verteuert das Deutschland-Ticket. Das müsste genau umgekehrt sein, denn wir können nicht dauerhaft gegen eine fossile Energiekrise ansubventionieren, es ist teuer.
2: VW setzt seinen harten Sparkurs weiter fort. Der Autobauer kündigt zum Jahresende zahlreiche Tarifverträge. Dabei geht es nicht um Kündigungen von Mitarbeitern, sondern um neue Regeln bei den Arbeitsbedingungen, zum Beispiel bei Urlaub, Arbeitszeit oder Kündigungsfristen. VW will damit auf den aktuellen Kostendruck reagieren. Die Gewerkschaft IG Metall spricht von einem üblen Foul und einem schamlosen Versuch, in die Geldbeutel der Beschäftigten zu greifen. Nach heftigen Diskussionen bis zur letzten Sekunde haben sich Union und SPD bei der Pflegereform geeinigt und das Paket direkt auf den Weg gebracht. Geplant sind unter anderem höhere Beiträge für Menschen ohne Kinder. Außerdem soll eine Expertenkommission weitere tiefergreifende Maßnahmen erarbeiten. Das Leben in Deutschland wird weiter teurer. Die Verbraucherpreise sind in diesem Monat voraussichtlich 3,3% höher als vor einem Jahr. Allein seit August ging es nochmal um 0,6% nach oben, so das Statistische Bundesamt. Das liegt vor allem an den steigenden Energiepreisen. Schreckmoment bei einem Flug von Dubai nach Tel Aviv. Berichten zufolge ging der Co-Pilot mit einem Messer auf den Piloten los. Die Maschine musste notlanden. Israels Sicherheitsminister Ben-Gvir geht davon aus, dass der Flieger abstürzen sollte und spricht von einem versuchten Terroranschlag.
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4: Mit KI-Support. Viele Wolken gibt es in der Nacht, vor allem im Westen. Dazu kann es vereinzelt regnen und später eher in ein paar Schauer übergehen. Ab und zu bildet sich auch Nebel. Im Osten bleibt es dagegen meist klar und trocken. Die Temperaturen sinken bis zum Morgen auf 18 bis 4 Grad. Morgen wird es in der Westhälfte oft grau und nass, teils mit Gewittern, sonst erst noch freundlich, später wolkiger bei maximal 26 Grad.
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0: Nicole und Bernhard Brink. Mike Krüger und Markus. Purple Schulz und Matthias Reim. Und hier ist der Mann, der im Alleingang die Mauer niedergesungen hat. Mr. Knight Rider, David Hasselhoff.
1: Und durch den Abend führt sie Thomas Gottschalk.
0: Guten Abend. Schönen guten Abend. Zu Hause und hier in Offenburg. Nein. Wenn mir vor 30 Jahren einer in den 70ern gesagt hätte, sag mal, könntest du dir vorstellen, den 50. Geburtstag der ZDF-Hitparade zu moderieren, hätte ich ihn mit meinen Beachstiefeln in den Hintern getreten, hätte gesagt, ich doch nicht. Und als das ZDF mich gefragt hat, ob ich das heute Abend machen möchte, habe ich natürlich erst gesagt, habt ihr nichts anderes? Haben sie gesagt, nö. Und hier stehe ich. Und ich freue mich auf den Abend. Denn wir sind ja flexibler als die Generation vor uns, das muss man sagen. Und die nach uns, die hängen ja eh nur bei Rap, Techno oder was weiß ich. Wir waren damals, ich war ja Discjockey, einfach in der Lage, die ganze Bandbreite der Musik zu genießen. Da hast du am Abend Steppenwolf und Black Sabbath gespielt und alle haben mit den Haaren geschmissen. Und dann so kurz nach 12, eins rechts, eins links in der Diskothek. Mohonia, Mohonia. Ihr seid das richtige Publikum. Ich habe es gewusst. Nein, wir sind tatsächlich mit dem Schlager groß geworden, ob wir es wollten oder nicht. Also ich habe den Text vom Erlkönig habe ich vergessen, aber bei Frag den Abendwind bin ich textsicher. Und ich glaube, es wird vielen so gehen, die heute Abend zugucken. Also freuen Sie sich mit mir auf eine Erinnerung an 50 Jahre ZDF-Hitparade.
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0: Bernhard der Brink.
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0: war eine große Familie, die in dem Studio war.
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0: Was an Menschen da war, die unbedingt in die Sendung wollten. 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
2: Start Nummer 9, das ist Roland Kaiser. 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

0: Sie werden heute Abend viele, viele Bekannte wiedersehen. Ich verkneife mir das Wort alte Bekannte. Aber natürlich ist das heute ein Nostalgieabend, ein Abend der Erinnerung. Aber setzen Sie Ihre 12-Jährigen ruhig mit aufs Sofa. Für mich ist es eine neue Erfahrung, dass ich mal wieder eine Fernsehshow mache, wo ich auf dem Sofa sitze und keiner, der neben mir sitzt, hat ein Namenskärtchen. Weil ich sage jetzt immer, wer ist das? Das ist ein Blogger, der hat 4 Millionen Follower. Mach ihm ein Namensschild hin. Also, wenn Sie irgendwann mich mit Heino auf dem Sofa sehen und der trägt ein Namensschild, dann wissen Sie, mit mir geht's dahin.
1: Ja.
0: Schön, dass ihr da seid.
2: Das wird nie geschehen.
0: Das wird nie geschehen, hoffe ich. Ja. Michael Holm, Marianne Rosenberg. Marianne, dir bin ich sehr früh verfallen.
3: Das finde ich schön.
0: Ja. Da weiß ich noch, ich muss so 20 gewesen sein, da hast du ein Lied gesungen. Mr. Paul McCartney, weißt du, wie ich leide? Ohne dich bin ich einsam.
3: Das war der erste Song in dieser Hitparade.
0: Ja?
3: Ja.
0: Ach, guck mal, da haben wir doch schon einen Volltreffer.
3: Da war ich 14 und bin an einem Tag 2 Jahre älter geworden, weil man durfte mit 14 nicht ins Fernsehen. Das war Kinderarbeit. Ich war dann 16, das war cool.
0: Siehst du, mit 60? Aber man darf unbegrenzt nach hinten, ist offen, das ist gut.
1: Gott sei Dank.
4: Das ist auch gut.
0: Ja. Wenke, ich habe mir gedacht, du hast immer Spaß. Wenn man dich gesehen hat, immer guter Laune und Gummiboot und beiß nicht gleich in jeden Apfel. Aber
5: und Tor.
0: Im Tor, ich dahinter. Also wir werden Zeit haben, alle miteinander zu sprechen. Noch einmal, es ist ein Abend der Erinnerungen. Die Hitparade hat sich über mehrere Jahrzehnte erstreckt und natürlich gab es da auch Änderungen. Wir werden so ein bisschen auch dieser Geschichte folgen heute Abend. Los ging es. Und da war ich natürlich mit dabei, denn wir hatten ja nichts, wie unsere Nachbarn immer gesagt haben. Wir hatten wirklich nichts, es gab 2 Fernsehprogramme.
5: Ja.
0: Und also du hast Beat Club geguckt und die Hitparade hat einfach dazugehört.
5: Ja.
0: Und Rainer Holbe mit der Fliege hat man ja auch noch geguckt. Also insofern Erinnerungen jetzt an 70 Jahre Hitparade. Nee, 50, aber in den 70ern geht's los. Hier ist ein... ist schon wurscht.
6: Die 70er Jahre. In der Bundesrepublik kehrt der Wohlstand ein. In der guten Stube werden die 3 Fernsehsender ARD, ZDF und die Dritten zwar immer noch größtenteils in Schwarz-Weiß empfangen, doch ist genau jetzt auch die Zeit der großen Shows im deutschen Fernsehen, unter anderem die der ZDF-Hitparade.
7: Guten Abend, meine Damen und Herren, herzlich willkommen. 2 Grad minus und dennoch wie immer heiße Musik alle 4 Wochen aus Berlin. Heiße Musik bei Ihrer deutschen Hitparade aus den Bufa-Studios, Berliner Union-Filmstudios aus Berlin.
8: Immer wieder sonntags kommt die Erinnerung.
6: Nach dem Bade, Hitparade wird zum Ritual für die ganze Familie.
9: Und sie 31.
6: Neuen Jahrzehnt kommt auch die Flower Power. Wie die Songs wird auch die Hitparade bunter und vielfältiger. Eine ungezwungene, lebensfrohe Show. Immer neugierig auf Neues. Hier feiern die Interpreten das Leben und die Liebe. Zusammen mit ihrem lässigen Gastgeber. Dem Studioteam und natürlich den Zuschauern.
10: Sich zu verstehen, sagte ich zu dir, Amita.
6: Man nimmt alles nicht mehr so bierernst wie früher.
11: Wer ihn einmal gesehen, der kommt immer her und wollte auch noch so fern.
12: Do you speak English?
13: Honey, I do.
12: Do you speak English?
13: Honey, for you.
6: Als Daniel Gérard verhindert ist, wird sein Part kurzerhand vom Aufnahmeleiter gesungen.
14: Und ich sagte, du hast einen Freund.
6: Die 70er sind auch die Zeit der Pauschalreisen. Deutsche fliegen jetzt in den Urlaub.
15: Fiesta, Fiesta Mexicana.
6: Das liegt also näher, als sich auch musikalisch an Traumorte entführen zu lassen.

wie etwa der Drogenkonsum. Auch das ein Novum. Die Stars, die musikalisch diese Dekade in Deutschland prägen, sie kommen alle zu Dieter Thomas Heck. Sie kommen oft. Und sie kommen gern.

0: 50 Jahre ZDF-Hitparade, das waren die 70er. Das hat man regelmäßig geguckt. Ich war immer überrascht mit diesen Adressen. Dachte ich, ach, guck mal an, der Jürgen Markus wohnt in Herne. Waren das eure echten Adressen?
1: Ja.
0: Ja?
1: Ja, das waren unsere echten.
2: Bei mir schon.
1: Ja, bei mir.
2: Bei der Mama.
0: Ja? Ja.
2: Ich wohnte woanders, aber es ging alles zu den Eltern. Am Anfang, da war ein Zimmer voll mit Postsäcken. Mit Fanbriefen.
1: Ja, wie der Weihnachtsmann. Das waren Postsäcke, die waren wirklich so hoch. Und ich komme ja aus einer sehr großen Familie. Wir haben das wirklich wie die sieben Zwerge, diese Fanpost abgearbeitet. Das war irre.
0: Und alle Autogramme du selber unterschrieben, nicht die Familie?
1: Ein paar Leute konnten auch die Unterschrift, weil es war zu viel. Das konnte mein Handgelenk nicht bewältigen. Aber wir haben das sehr ordentlich gemacht.
0: Immer genau, die Mutti Marianne und du Rosenberg. Benke. Das sah immer bei euch so kollegial aus, aber das war ja auch ein Rennen. Man wollte ja auf den ersten Platz und man durfte ja, glaube ich, nur dreimal dabei sein, nicht wieder wählen. War das eine familiäre Atmosphäre oder war das Konkurrenz unter denen, die da mitgemacht haben?
3: Ja, es war beides, würde ich sagen. Wir wollten ja alle hochklettern. Aber es war ein schönes Wiedersehen, so wie es heute ist. Und fühlten uns einfach wohl miteinander.
0: Und war, wie man den Eindruck gehabt hat, Dieter Thomas Heck so der Vater der Veranstaltung?
3: Ja, aber er war auch verrückt. Wir hatten viel Spaß. Und
0: ja, wir werden noch mehr von ihm hören heute Abend und wir werden natürlich noch mehr Stars aus dieser Hitparade sehen. Er war 57 Mal zu Gast in der ZDF-Hitparade. Er belegte insgesamt 10-mal den ersten Platz. Und wie seine Hits im Jahr 2019 klingen, das sagt er Ihnen jetzt selber. Herzlich willkommen, Howard Carpendale.

0: our top male.
1: Thank you.
0: Respekt, Mensch. Das war ja Bloodsweat and Tears Reloaded.
2: Ich wollte mich jetzt bei dir bedanken, dass du heute Abend dabei bist bei uns, weil es ist einfach schön, dass du diese Sendung heute moderierst.
0: Ja.
2: Du weißt, wir haben alle Dieter sehr geliebt und es ist schön, dass du dabei bist.
0: Auf dem Weg zu dir. Sag mal, bist du mit dem Sonderzug gekommen hier? Das ist
2: nein,
0: ein
2: nein, wir haben, das ist mein, also mein Band war immer 11 Mann. Wir haben es aufgestockt auf 21. Ich glaube, da fehlt immer noch einer heute Abend. Und da haben wir 5 Termine zwischen Weihnachten und Silvester in Berlin gehabt. 5 Abende hintereinander. Und es war ein so großer Erfolg, dass wir jetzt zusammenbleiben und gehen Anfang nächstes Jahr auf Tournee. Und da freuen wir uns alle tierisch drauf.
0: Nein, es ist schon... Ich verstehe euch natürlich, man wird ja als Moderator auch zwischendurch mit Beifall empfangen, aber so eine Begeisterung erlebst du einfach nur auf der Bühne, wenn du performst als Musiker und das ist toll, das erlebt man hier ja.
2: Es ist überhaupt, ich meine die Erinnerung, dieses ZDF war nicht nur eine Sendung, es war eine Familientreffen, es war, ich merke immer, wenn ich mit Leuten heute drüber rede, damals war es ein bisschen... Wie soll man sagen, kontrovers. Es gab viele, die es geliebt haben und viele, die es nicht so geliebt haben.
0: Ich bin ja, Moment. Du erinnerst dich hoffentlich noch, du warst in meiner ersten Wetten, das war man das mit Hello Again.
2: Das stimmt.
0: Da hat er mir noch leid getan. Ich dachte, ach Gott, der arme Kerl muss vom Boden essen. Das Lied geht ja los. Ich war ein Jahr ohne Tisch und da habe ich gedacht, aber
2: ich meine, zum Schluss war, oder währenddessen war diese Sendung einfach ein Kulturpunkt in deutschen Unterhaltung. Es war, wo Familien sich gesehen haben.
0: 50 Jahre ZDF-Hitparade, meine Damen und Herren. Und wir denken natürlich auch ein bisschen an Dieter Thomas Seck heute Abend. Hattest du zu dem eine Verbindung? Ich meine, du hast ihn ja wahnsinnig oft gesehen. Du bist ja der Mr. Hitparade.
2: Dieter war erstens als Moderator ein unglaublich fairer Mensch. Natürlich jeder... ist nicht nur Freunde mit jemand, sondern er hat Leute, die er sehr gemocht hat und vielleicht weniger, aber er hat uns alle angesagt, als ob es unser einziger großer Auftritt war. Das hat er niemals das Gefühl gegeben, dass es irgendwie unfair war. Er war auch einer der, er hat tatsächlich die deutsche Schlager geliebt wie kein anderer. Es war unglaublich, wie er diese Art von Musik damals, und ich finde, es war damals, es hat seine Berechtigung gehabt. Die Beatles haben auch nichts anderes gesungen als Schlager. Und es war einfach eine, es war toll mit dir. Es hat wahnsinnig viel Spaß gemacht.
0: Schön, dass du da bist heute Abend. Howard Carpendale und demnächst wieder unterwegs. Dankeschön. Der Howard hat es ja gerade gesagt, die einen haben den Schlager geliebt, die anderen haben den Schlager gehasst. Es ist zweifelsohne so, dass man über den Schlager streiten kann. Und komischerweise ist es ja kein Zufall, dass die Intellektuellen, also je intellektueller sie sich geben, umso entfernter vom Schlager sind. Also sie sagen dann, das ist eine heile Welt, das ist doch alles verlogen. Und es ist zweifelsohne so, dass der Schlager durchaus ein Fall für die Soziologen ist. Hier haben wir einen Mensch, der hat sich akademisch mit dem Schlager beschäftigt. Das ist Dr. Ingo Gabowski. Der ist Kulturhistoriker. Im Moment stehen Sie einem Museum vor.
3: Ist auch richtig, genau.
0: Ja. Und haben sich beruflich mit dem Schlager beschäftigt, also wissenschaftlich. Liege ich da richtig? Das ist so eine, zu einer gewissen, sagen wir mal, kulturellen Spitze gehört, sich vom Schlager zu distanzieren.
3: Ja, das ist eigentlich schon immer so gewesen. In der deutschen Kultur wurde immer sehr stark zwischen der Unterhaltungskultur und der sogenannten ernsten Kultur unterschieden. Das war schon im 19. Jahrhundert so und das hat sich fortgesetzt. Und das wurde dann nochmal schärfer in der Diskussion so in den 70er Jahren, also die Wellen von 68 noch sich dann auch auf die Hitparade irgendwie ergossen. Und damals wurde also zum Beispiel Peter Alexander vorgeworfen, dass er gefährlich sei, weil er die Menschen einlulle mit seinen Liedern, sodass sie nicht politisch denken. Genau. Und insofern ja, haben sich die Intellektuellen oder die selbsternannten Intellektuellen immer sehr stark abgesetzt vom
0: Schlager. Kann man das wissenschaftlich begründen? Also kann der Schlager, die Liebesromane machen ja auch nichts kaputt, aber trotzdem sind Menschen, die sowas lesen, solche Heftchen, natürlich immer in einer Welt unterwegs, die nichts oder wenig mit der Wirklichkeit zu tun hat. Ist das heilsam, dass der Schlager die Menschen so ein bisschen aus der Wirklichkeit rauszieht?
3: Ja, glaube ich schon. Also Schlager sind ja so eine kleine Reise, die man für 3 Minuten unternehmen kann. Die bringt dann einen an einen anderen Ort oder in eine andere Situation, so wie wir es gerade hier gehört haben. Hello Again ist eine Situation, die sich vielleicht viele eben auch heimlich wünschen. Und in den 3 Minuten
0: des Schlagers beschreibt der Schlager die heile Welt oder gaukelt er sie nur vor?
3: Naja, tut ja beides, aber das ist ja auch nicht schlimm, nicht? Also, das macht die Popmusik oder haben die Beatles eben natürlich auch nicht anders gemacht. Warum soll man nicht mal für 3 Minuten in eine heile Welt?
0: Also, vom wissenschaftlichen Standpunkt aus ist der Schlager nicht gefährlich für die,
3: also, ich finde nicht.
0: Nein. Gut. Dann bin ich sehr beruhigt und wir alle sind sehr beruhigt. Da hat sich ja sicher auch vieles gewandelt. Also ich erinnere mich an den Schlager der 50er, 60er, da wurden Männer besungen, die waren Cowboys oder sind ewig zur See gefahren. In Schiffen aus Hongkong, aus Java, aus Chile und Shanghai sind die da gekommen. Dieses Männerbild, das gibt's ja nicht mehr. Und auch die Frauen, die sich sofort entleibt haben, wenn der Geliebte mal verschwunden war, die haben wir auch hinter uns.
3: Ja, genau. Und das Frauenbild hat sich ja auch, also wenn ich hier auf Wenke Mürre schaue, sozusagen innerhalb von 10, 15 Jahren im Schlager geändert. Also wenn sie früher gesungen hat, er stand im Tor und ich dahinter, dann singt sie eben 10 Jahre später Lass mein Knie, Joe, und hat einen sehr viel selbstbewussteren Typ Frau, den sie da im Schlager kultiviert. Und das ist bei allen. Bei Gitte ist es erst der Cowboy, den sie möchte, und später singt sie als Gitte Henning, erwachsen geworden, ich will alles. Also Frauen werden unheimlich emanzipiert, die greifen sich dann auch als 36-Jährige irgendwelche 18-jährigen Bürschchen und nehmen die mit nach Hause. Das hätten die ja 10, 20 Jahre früher so auch im Schlager nicht gedurft.
0: Ja, und Heino macht Rammstein-Konkurrenz. Also,
3: na, er ist besser als Rammstein.
0: Ja,
3: sagen wir ehrlich.
0: Gut. Ne? So. Und hier ist eine junge Frau, deren Entwicklung ja nun wirklich faszinierend ist. Sie hat gerade uns vorher erzählt, dass sie mit 14 ein Liebeslied für Paul McCartney gesungen hat. Und dann wurde aus diesem Schlagerstar ein richtiger Kultstar. Und in den 70ern und auch heute noch, wenn man in den Discos ihre Musik hört oder wenn man sie im Autoradio so nachts auf der Autobahn hört, dann findet man das toll. Also wenn El Martino singt, mir die Erinnerung bringt, das ist immer klasse. Und hier ist sie. Ich freue mich auf Marianne Rosenberg mit Er gehört zu mir.

0: Marianne Rosenberg. Sie gehört zu uns, er gehört zu mir. Wie der Professor gerade gesagt hat, Frauen um die 35 holen sich 18-jährige Kerle und lassen sie tanzen.
1: Das habe ich jetzt akustisch nicht verstanden.
0: Respekt. Alles gut, Marianne, komm zu uns.
1: Was hast du gesagt?
0: Die Buben hast du schön im Griff gehabt da, die Sportgruppe.
1: Absolut, und weißt du was? Die sind alle so groß wie ich. Ist das nicht schön?
0: Deswegen durfte ich nicht mittanzen.
1: Du hast recht. Genau. Ah. Das ist so.
0: Nein, der Howard hat ja vorher so getan, als wäre ich dem Schlager feindlich gegenübergestanden. Stimmt ja gar nicht. Also deine Musik habe ich natürlich bei Rias gehört. Die haben das oft gespielt. Und man war ja so, ich war mit 17 picklig und habe auch gedacht, keiner braucht mich. Dann hat die dann gesungen, fremder Mann, schau mich an. Dachte ich, oh, die meint mich. Das war doch klar. Und als der da gesungen hat, es fährt ein Zug nach nirgendwo, da saß ich aber im letzten Wagen, mein Lieber. Das ist einfach so. Und ich habe natürlich mich dem Schlager auch nie verschlossen. Ich war ein großer Fan von Drafi Deutsche. Shake hands, shake hands. Guck mal, ich habe da in frühester Jugend, als ich noch Anzüge getragen habe, die es heute gar nicht mehr gibt, habe ich schon mit dem zusammengesungen.
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0: Herzlich.
1: Ja, sowas kann man nicht heucheln, also. Man hat, weil das gerade Trafi war, als du vorher so reingeguckt hast und dann hast du gesagt, es ist ganz komisch, dass es viele Kollegen ja, die mit euch da auf der Bühne waren, gar nicht mehr gibt. Also das ist schon...
2: Das ist das Traurige,
1: das Feld ist dünner geworden.
2: Das Feld ist dünner geworden und eigentlich, das schmerzt einen immer ein bisschen. Aber besonders hat es natürlich geschmerzt, als Dieter Thomas sich verabschiedet hat für immer. Aber einen wunderbaren Satz möchte ich hier mal zitieren. Unser Kaiser, der Beckenbauer, sagt auf die Frage, warum ist Bayern so erfolgreich? Das verdanken wir alles dem Gerd Müller. Und ich sage, warum ist der Schlager so erfolgreich immer noch? Das verdanken wir alles dem Dieter Thomas.
1: Ja?
2: Ja.
1: Und was ich ja bei allen Vorbehalten den Schlagern gegenüber merke, wenn sie dann laufen, dann singen Leute mit, von denen man überhaupt nicht glaubt, dass sie eine Ahnung haben.
2: Ja, genau,
1: so ist hier, den Kollegen, den habe ich bei verschiedenen Veranstaltungen erlebt, dachte ich, oje, oje, oje, da sitzen ja lauter 20-jährige Publikum, der wird schwer einbrechen. Und die singen jeden Titel mit und ich befürchte, sie werden zu Hause jetzt auch mitsingen. Denn hier ist er. Und ich sage nur, Caramba, Barbara, jetzt blüht uns was in Rio. Darauf einen Enzian. Hier ist der Heino.

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0: Alle sind völlig entfesselt, nur einer behält die Ruhe. Heiner, wir müssen gut auf dich aufpassen. Seitdem Karl Lagerfeld tot ist, bist du die letzte lebende Sonnenbrille.
1: Ja, bitteschön.
2: Ja, ich will noch ein bisschen bei euch bleiben.
0: Gut, bleib bei uns, weil, Heiner, du bist wirklich ein Faszinosum. Und ich muss dich das wirklich mal fragen, wie siehst du dich selbst? Weil es gibt ja nun 1000 Leute, die dich beschreiben. Für die einen bist du eine Kult.

0: Figur, für die andere eine Hassfigur, für die andere eine Witzfigur. Wie siehst du dich selbst?
1: Nein, ich bin eine Witzfigur, so habe ich mich noch nie gesehen.
0: Naja, eben, wer wäre noch schöner.
1: Aber nein, ich sehe mich hier, ich habe angefangen mit Volksliedern in den 60er Jahren, weil ich mir gedacht habe, es gibt so viele englische Sachen. Wenn ich das Radio angemacht habe morgens, habe ich nur englische Sachen gehört und das wollte ich ändern und das ist mir gelungen. Und so habe ich 1964 mein erstes Lied gemacht, Jenseits des Tales. Und seitdem habe ich, bin ich fast 55 Jahre dabei. Ja, und im Grunde genommen kam früher, ich habe das jetzt erst mal gemerkt, weil ich ja mir früher nie vorstellen könnte, dass ich eines Tages mal mit 80 auf Rocktournee gehe. Das war für mich was ganz Neues. Aber es ist schon ein Unterschied, denn früher kamen die jungen Mädels zu mir oder haben gesagt, Mensch, Heino, kann ich ein Autogramm haben für meine Oma und für meinen Opa? Heute kommen die jungen Mädels zu mir und sagen, kann ich mit ihnen ein Selfie machen? Also das ist schon ein Unterschied. Und ich freue mich natürlich.
0: Ja, bei mir ist umgekehrt.
1: Nein, das glaube ich nicht.
0: Aber mir hat neulich einer gesagt, Tommy, du bist so geil, warum kannst du nicht mein Opa sein? Also...
2: Auch ein Wunsch.
0: Ja. Sag mal, eines kann man dem Heino ja nicht vorwerfen, dass er Coversongs gemacht hat. Also die Rolling Stones haben sich nachweislich nie für die Farbe von Enzian interessiert. Aber
2: wer weiß.
0: Wer weiß. Aber du hast zum Beispiel, also ich erinnere mich, Mendocino, da wusste ich natürlich als Fachmann, dass es für ein Sir Douglas Quintet, echt? Aber viele deiner Fans und viele, die dieses Lied gehört haben, verbinden einfach mit Mendocino und nur Michael Holm, dieses Mädchen wartend in der heißen Sonne da.
2: Das ist doch das Schöne. Ja. Wir machen es ja immer für die Leute, die es gerne hören. Und wer es nicht hören will, der kann ja ausschalten. Mhm. Also und das war... Das
0: ja, ist... also... Ich fühle mich auch immer wohler in der Runde, muss ich sagen. Also auf jeden Fall, was Coversongs betrifft, man muss ja manchmal erst raten und sagen, Mensch, was war das im Original? Wir hören jetzt einen Titel, wo Sie vielleicht auch zu Hause mitraten können. Moment, von wem das Original ist. Wir freuen uns auf jeden Fall, dass Sie Ihre Version singt, denn das war in Deutschland ein Riesenhit, auch natürlich in der ZDF-Hitparade. Hier ist Wenke Mühre. Lass mein Knie, Joe.

0: Denken wir Bonnie Tyler. It's a heartache, last mein Knie Joe. Weltpremiere. Zum ersten Mal gemeinsam auf der Bühne. Welcome, it's so great.
1: Yes. Thank you. You come and see me on tour, right? Come on, Venka.
0: Yeah.
1: I'll be off with you.
0: We're off with you. No, no, no, no. Morgen bist du, you're going to start your tour tomorrow, right?
1: Tomorrow I'm starting. Gut. 24 shows.
0: Also 24 shows, morgen geht's los. Wenke, ich habe mir das gerade gedacht, das war eine tolle Performance. Und man hat auch gemerkt, was für eine tolle Sängerin du bist. Hattest du manchmal das Gefühl, dass du dich so mit Gummiboot und er steht im Tor gar nicht so musikalisch ausleben kannst, wie du möchtest?
1: Doch, ich darf mich immer beim Publikum ausleben. Und ja, dann kommt es, wenn es kommt und... Aber mit Bonnie heute zu singen.
0: War eine Überraschung, gell? Yes,
1: thank right. you.
0: Dankeschön, die Damen. Thank you.
1: Fabulous.
0: Die Frauenpower des Schlagers wird unterschätzt. Aber jetzt kommt endlich wieder ein Kerl. Und seine Fans werden sagen, also was macht er jetzt? Ist es Tränen lügen nicht? Aha, aha. Oder Barfuß im Regen? Wer aber sagt, ich will Mendocino hören, der liegt richtig. Hier ist Michael Holm auf der Straße nach San Fernando, Mendocino.

0: Mendocino, Michael Holm, mit einem Rockin' All Over the World.
1: Wenn es nicht so anstrengend wäre.
0: Aber Treppenlaufen hat man gelernt in der Hitparade, oder? Treppe rauf, Treppe runter. Sag mal, aber das scheint jung zu halten, der Job. Wenn ich Heino hier sehe und dich. Ja, das ist
2: hey!
0: Der.
2: Mendocino. Ich fahre jeden Tag nach. Oh yeah. An jeder Tür.
0: Ja, sein Publikum. Ja. Michael Holm. Wenn ihr beiden das noch ein paar Jahre macht, da braucht ihr gar nicht mehr selber zu singen.
2: Ja. Du fängst an mit drei Zeilen.
0: Du sagst den Titel an und die singen dann. Perfekt.
2: Das verdanken wir auch ein bisschen dem Schlagerwahnsinn in den 90er Jahren. Nur da kam noch mal, da spülte da Gildo Horn und der Dieter Thomas Kuhn und tausende andere Schlagerveranstaltungen spülten noch mal die Sachen nach oben. Ich kann mich erinnern, meine GEMA war genauso gut wie in den 70er Jahren.
0: Ja? Sag mal, und
3: ja, trotzdem, die waren doch eher Persiflage.
0: Das ist die Frage. Ja? Also, Spaß habt ihr immer verstanden, Heino. Du musst es ja viel über dich ergehen lassen an Gags und Imitationen. Aber also,
4: du hast mich einmal schwarz gemacht, das weißt du ja, ne?
0: Ich ja, echt, ja?
4: Ja, natürlich.
0: War nicht ich.
4: Wetten das. Habe ich ja die Wette verloren. Auf einmal hatte ich schwarze Haare. Habe ich ein paar Tage nicht rausgekriegt.
0: Ja, dann, ja, ja. Hat er mir dann ist er mal aufgetreten, ein bisschen Spaß muss sein.
4: Ja, ja, ja. Ja.
0: So, wir haben zwischendurch natürlich immer wieder den Mann auch erwähnt, ohne den die ZDF-Hitparade nicht denkbar und möglich gewesen wäre, nämlich Dieter Thomas Seck. Und jetzt freue ich mich ganz besonders, dass wir jemand begrüßen dürfen. Keine kennt ihn besser als er und keiner hat er so geliebt wie sie. Er hat immer von seinem Hildchen gesprochen. Hier ist Hilde Heck.

0: Guten Abend. Herzlich willkommen, bitteschön.
1: Guten Abend. Doch, Michael, danke. Danke für die vielen schönen Worte. Das war so bezaubernd. Schade, dass es im Himmel kein Fernsehen gibt. Peggy hätte sich sehr gefreut, das von dir zu hören. Hallo, mein Schatz. Hallo.
0: Bitte schön, komm zu uns.
1: Danke.
0: Ja, Hilde, also das habe ich gerade gesagt. Sie haben ihn wirklich alle geliebt, den Dieter Thomas. Aber erstmal eine Frage. Ich weiß ja, du hörst auf den schönen Namen Ragenhild, aber er hat immer Hildchen zu dir gesagt.
1: Ja.
0: Aber Hildchen war in der Schlagerszene ein Ruf wie Donnerhall.
1: Ja, ja. Ich habe manchmal gedacht, hoffentlich muss ich das nicht mehr hören. Wo ist Hildchen und wo ist meine Frau? Und heute, wo er mich nicht mehr rufen kann, da fehlt es mir sehr.
0: Aber du hast nach wie vor sozusagen die Kinder, die alle da aus der Hitparade entstanden sind,
1: ja,
0: die werden
1: ja
0: ihn nicht vergessen.
1: Ja, er ist der Pate unserer Tochter.
0: Ja?
1: Ja, ja, der Michael ist der Pate.
2: Und ihr seid, ja die Trauzeugen meiner Frau und
1: ja,
2: von mir auch natürlich. Ja.
1: Werde ich nie vergessen.
0: Und der Hochzeitsanzug passt noch.
2: Der nicht mehr, aber es war ganz witzig wirklich bei der Hochzeit. Wir hatten den Ring, wollten wir gerade, dann fiel der auf den Boden.
1: Und dann Ding. War er weg.
2: Und dann war der Ring weg. Weißt du, wo er war? Im Hosenaufschlag vom Dieter Thomas Heck.
1: Ja, da haben wir ihn nach langem Suchen dann gefunden.
2: So lange war die Trauung verzögert.
1: Ja, ja.
0: Aber es ist alles gut gegangen.
2: Gott sei Dank, ja. Wir haben zwei Kinder und sind immer noch verheiratet.
1: Aber immer, wenn er im Radio sang, dann sagte unsere Tochter damals, Mami, ganz still, sei ruhig, der Pate singt. Das war der Michael.
0: Ja, ja, der Dieter Thomas Heck, den viele so ein bisschen als diesen Staccato-Moderator in Erinnerung haben, der immer mit Power irgendwelche Songs angesagt hat, der war durchaus auch ein leiser Mensch, er hat leise Töne gehabt.
1: Ja.
0: Und an den anderen Dieter Thomas Heck, den man vielleicht nicht jetzt so mehr in Erinnerung hat, wollen wir jetzt mal kurz in einer kleinen Filmeinspielung erinnern.
3: Seine Stimme war unverwechselbar.
4: Sie haben noch Zeit. Wir kommen zum Schneedurchlauf.
3: Sein Charme unwiderstehlich.
5: Na Mensch, und ich?
4: Ich heiße Dieter.
6: Aber verschärft ihr eure...
3: Dieter Thomas Heck prägte die deutsche Fernsehunterhaltung wie kaum ein anderer.
4: Also natürlich gehört Glück dazu, aber es gehört auch Ehrgeiz dazu. Es gehört auch der Punkt dazu, dass er sagt, ich will das und das machen.
3: Nicht umsonst war er 15 Jahre und 11 Monate lang das Gesicht der Hitparade.
7: Rainer, ich würde sagen, wir fahren aber ein kleines Stück zurück. Ich möchte ein bisschen mehr zu dem Thema sagen.
3: Sein Sprachtalent wurde legendär.
8: Und wenn wir unser Ziel pünktlich erreichen wollen, musst du 27 Sekunden schneller werden.
7: Das ist ja nicht viel. Guck mal, dann gehen wir jetzt ganz schnell weiter mit dem Ziel.
3: Davon konnte er als Kind nur träumen. Karl-Dieter Heckscher, wie er mit bürgerlichem Namen hieß, wurde 1937 geboren, kurz vor dem Zweiten Weltkrieg. Als Fünfjähriger blieb er nach einem Bombenangriff tagelang verschüttet. Nach seiner Rettung konnte der kleine Junge nur noch stottern, ein Trauma, das Spuren hinterließ.
4: Und nichts ist schlimmer, als wenn man vor einer Klasse steht und etwas sagen will und man weiß es hundertprozentig und man kann es nicht sagen.
3: Heck gab nicht auf. Und tatsächlich befreite ihn eine Gesangsausbildung von seinem Sprachfehler. Aber nicht nur das, er entdeckte den Schlagersänger in sich. Die Stimme wurde sein Markenzeichen. Bereits als Radiomoderator bewies er das richtige Gespür für erfolgreiche Unterhaltung.
4: Zum Beispiel meine deutsche Schlagerparade, in der ich typisch deutsche Titel vorstelle, hat einen enormen Zuspruch der Hörer.
3: Auch sein Kollege und guter Freund Frank Elstner bewunderte sein unübertroffenes Gefühl für Trends.
9: Dieter hat sehr vielen jungen Sternchen geholfen, dass sie Sterne werden.
4: Lampenfieber gehört dazu, wer jetzt da eben oben gelacht hat, der hat hier oben noch nie gestanden.
3: Ein unermüdlicher Kämpfer für den deutschen Schlager.
4: Wir sind sehr glücklich darüber, dass es Ihnen so gut gefallen hat.
3: Ein geborener Entertainer nahm Abschied.
10: Wir werden dich vermissen. Mach's gut.
4: Wir haben noch gar nicht. Ich grüße Sie.
6: Dieter Thomas Heck.
9: jetzt sitzt er da oben und schaut auf uns herunter.
11: Es war schön bei euch in Berlin.
9: Es ist so furchtbar traurig, dass er nicht jetzt noch ein paar Jahre vor sich hatte, in denen er alles das hätte genießen können, was er zu Recht verdient hat.
3: Mit Dieter Thomas Heck gegen eine Legende, vor der wir uns heute verneigen.
1: Das
0: ist eine Erinnerung an Dieter Thomas Heck und eine Verneigung vor ihm. Es gab viele Fälle und einen Fall möchte ich dir jetzt nochmal in Erinnerung bringen, wo Dieter mit ganz persönlichem Einsatz das Leben von Menschen geändert hat. Es gab

0: Privatschatulle. Hat es getan und du hast dein Studium in Cincinnati abgeschlossen, bist eine hervorragende Violinistin geworden, nicht ohne Dieter Thomas Heck.
1: Ja. Sie ist eine begnadete Geigerin. Ach, meine kleine Maus.
0: So klein ist sie gar nicht.
1: Ich lasse dich jetzt mal.
0: Und sie wird heute etwas ganz Besonderes für uns tun. Wir werden nämlich jetzt in einem kleinen Medley an die Menschen erinnern, die wir vorher schon kurz angesprochen haben, die zur Hitparadenfamilie gehören, die zur Schlagerfamilie gehören und deren Hits Millionen begeistert haben, die aber heute nicht mehr bei uns sind. Das wirst du jetzt musikalisch für uns machen. Danke, Sascha. Dankeschön.
1: Ach, das ist aber eine Überraschung.
0: Siehst du? Dankeschön, Rahel, dass du heute bei uns warst. Und ich glaube, den Dieter hätte das heute Abend auch gefreut. Und wir denken jetzt an die, die heute nicht mit uns feiern können, die bei 50 Jahre Hitparade eine wichtige Rolle gespielt haben, aber heute eben nicht mehr da sind. Mit Sascha Haberl und einer musikalischen Erinnerung an Gesichter und Melodien, die Sie bestimmt noch im Kopf haben.

0: Danke. Danke. Danke.
1: Erinnerungen an Stars der Hitparade. Natürlich muss auch die Hitparade mit der Zeit gehen. Wir haben gerade so ein bisschen über die 70er gesprochen. Mit den 80ern änderte sich nicht nur der Musikgeschmack. Nach dem Europop von ABBA und nach der Discowelle gab es plötzlich New Wave und Punk und elektronische Musik. Und das hatte natürlich auch Einflüsse auf die Hitparade. Ich danke jetzt meinen Gästen aus den 70ern und führe sie mit einem kleinen Film in die 80er. Die Hitparade während der 80er.
2: Hier ist Berlin.
3: Eine neue Dekade.
2: Herzlich willkommen, meine Damen und Herren, im

0: Studio 1.
1: Ein neues Studio-Design. Viele bekannte Lieblinge des deutschen Schlagers. Ermittelt von Media Control. Und ein aufgehender Stern.
2: Und dann gab es zum ersten Mal in der Geschichte des Grand Prix einen deutschen Sieger.
3: Ein bisschen Frieden, ein bisschen Sonne für diese.
1: Die 80er werden für die Hitparade ein Jahrzehnt großer Veränderung.
4: Manchmal möchte ich schon.
1: Ab jetzt etwa kann jeder Zuschauer seinen Favoriten direkt wählen.
5: Und etwas haben wir neu?
1: Per Telefon.
5: Wir haben den Ted heute Abend dabei.
2: Haben wir bereits die ersten Anrufe? Aha, das ist Spannung, das ist Spaß bis zum letzten Augenblick.
6: Das ist Wahnsinn, du spielst mit meinen Gefühlen.
1: Und nun finden sich zwischen den Schlagern ganz ungewohnte Töne wieder. Die neue deutsche Welle bricht über die Musikwelt hinein und findet ihren Weg in die ZDF-Hitparade. Das Rebellische und Verrückte bringt neue Energie in die Show.
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1: Für die deutschsprachige Popmusik sind das spannende Zeiten. Die Kreativität hat freien Lauf. Für viele ein Segen. Für andere eher gewöhnungsbedürftig. Ebenso wie Songs übers Waldsterben. Atomkrieg.
8: Solange es noch steht.
1: Oder Emanzipation. Dann der Generationenwechsel.
5: Die Sendung geht ja weiter.
1: Nach fast 16 Jahren Hitparade übergibt Dieter Thomas Heck an Viktor Worms.
9: Guten Abend zur 184. Hitparade, zur ersten im Jahre 1985. So, das waren die ersten Sätze.
1: Aber es ist nicht die einzige Veränderung. Neben den gewohnt deutsch gesungenen Schlagern sind auch bald englischsprachige Songs zu hören. Mit Vollplayback und von internationalen Interpreten. Wieder wittern manche das Ende des Abendlandes. Und doch ist auch das nur eine Anpassung an den Zuschauergeschmack. Die Hitparade. Sie geht mit der Zeit und dem Zeitgeist. Sie bringt die Hits in die deutschen Wohnzimmer. Und sieht beim Mauerfall 89 so ganz anders aus als zu ihrem Beginn

Und wenn Sie zu den Fans gehören, die sagen, ich habe keine Ausgabe der ZDF-Hitparade verpasst, dann müssten Sie diesen Mann eigentlich kennen. Na. Es dürfte schwierig werden, denn er hat sich, genauso wie die Hitparade, mit den Jahren natürlich ein bisschen verändert. Als Sie ihn im ZDF gesehen haben, da sah er nämlich so aus.

0: Und wenn man damals befürchtet hat, na, das wird ein dickes Kind, kann man beruhigt sein. Du bist kein dickes Kind geworden, du bist sehr sportlich.
1: Ja, man tut was für seinen Körper, ne?
0: Ja.
1: Ganz klar.
0: Mit der Brille hast du auch alles richtig gemacht inzwischen.
1: Ja, das stimmt, ja. Tut meiner Mutter heute noch leid.
0: Ja, aber das hat dir weder nervlich noch beruflich noch sonst wie geschadet, dieser Auftritt.
1: Nein, ich bin Kind der 80er, da stehe ich voll zu. Und das waren ja auch Sachen, die ich wirklich alle mochte, die ich da besungen habe. Nein, und wir haben damals den Laden gerockt. Wieso?
0: Das war Rolf Zukowski und seine Freunde.
1: Genau.
0: Warst du gesangstechnisch auch wirklich gut? Hattest du eine einzelne Musik oder hat er einfach nur süße Kinder gesucht, die da mitsingen?
1: Nein, ich war schon, glaube ich, ganz gut. Also ich hatte eine einzelne Musik, ja.
0: Naja,
1: das
0: gut. Auf jeden Fall. Spätestens, als du im Fernsehen warst, hat man gesagt, diesen Mann muss man sich merken. So, ich danke dir, schön, dass du da warst. Zum 100. kommst du wieder. Und jetzt zu einer Bank. Das ist das Elend dieser Sendung. Ich sehe mit jeder halben Stunde älter aus und die Bank wird jünger. Schön, dass ihr da seid. Markus, ich will Spaß. Bernhard Brink.
2: Grüß dich, mein Lieber.
0: Ich habe Ausschnitte gesehen. Da sehen wir uns gefährlich ähnlich.
2: Ja, du hast mir mal erzählt, vor vielen Jahren hast du mir erzählt, am Anfang wärst du öfter mit mir verwechselt worden.
0: Hat sich dann geändert. Bis du mir erzählt hast, jetzt wäre ich mit dir verwechselt.
2: Ja, das, leider hast du mich
0: abgehängt. Du lagst weit vorne schon so in den frühen 80ern, warst du schon ein richtiger Bravo-Star.
2: Ja, stimmt. Das war damals eine schöne Zeit, ja.
0: Ja. Nicole. Du bist... Du überstrahlst die Runde natürlich, denn du bist eigentlich die Miss Hit-Parade. Wir werden darüber noch reden und du bist natürlich auf ewig unsere Grand Prix-Gewinnerin und wir werden auf ewig stolz auf dich sein. Schön, dass du da bist.
3: Danke.
0: Guten Abend.
3: Guten Abend.
0: Und im Gegensatz zu Bernhard Brink war ich auf diesen Mann optisch nie neidisch. Schön. Mike.
2: Wahre Freunde.
0: Wir werden gleich noch ein bisschen, Markus, du bist ja so am ehesten der oder die Stimme oder war es der Typ dieses neuen Typus Sängers Hitparade. Du hast einen Film mit Nena gemacht, du warst eine coole Socke, ich will Spaß. Wie war denn das so, als man sich so in die Reihe der etablierten Schlagerstars da eingereiht hat? Hat das gleich geklappt oder hast du gesagt, eine völlig andere Welt?
4: Das ging erstaunlich gut. Also wir waren ja natürlich eine Generation, die anders sein wollte. Wie jede Generation wollten wir auch eine eigene Musik kreieren und einen eigenen Style. Die sahen schon anders aus in der Hitparade. Wir kamen dann mit Nietenarmbändern, Leggings und Hochfrisuren, Schulterpolster. Ich hatte zum Beispiel, ich war ein Riesenfan von Angus Young, von AC/DC. Ich hatte mir diese kurzen Hosen ausgedacht, kombiniert mit einem Kapitänsjacke. Ich war so eine Art Captain Iglo auf dem Highway to Hell. Und das lief dann aber ganz gut. Das war ein bisschen eine Übernahme, also eine freundliche Übernahme von uns. Wir haben uns einfach so reingedrängt und dieser Thomas Heck hat uns auch die Chance gegeben. Also er hat diese neue Musik, ich weiß nicht, ob es sein Geschmack war, aber er hat gesagt, das ist, was das Publikum hören möchte. Die kommen hier mit rein.
0: Ja. Dann hat eine blöde Frage, weil viele denken sich das bestimmt. Wenn man so erfolgreich war wie du als Schlagersänger, ist man da in Anführungszeichen reich geworden? Hat man da ausgesorgt gehabt? Denn ihr habt ja viele Platten verkauft. Heute sagt man, das Musikgeschäft bringt ja nichts mehr. Hat es damals noch was gebracht?
2: Ja, das war schon lukrativ. Und wenn du Brutto und Netto nicht verwechselt hast, dann hast du auch
0: einigermaßen... Was ja vielen Kollegen leider passiert ist, ja.
2: Vielen passiert. Und mein Vater hat mich gelehrt, damals schon, die Mark ist nur 30 Pfennig wert. Du musst also die Steuern zahlen ein Jahr später und so weiter. Das habe ich auch beherzigt, weil er sagt, ich verstehe das nicht, was du machst, Junge. Aber pass auf, dass du klarkommst. Ich habe ja ganz brav Jura studiert, habe mich immer wieder eingeschrieben. Und wegen des schlechten Gewissens immer wieder und wurde dann von Amts wegen exmatrikuliert nach dem 16. Semester, weil ich Angst hatte, dass irgendwann wieder zurückfällt. Aber es ist schon ganz gut gelaufen, muss ich sagen. Ich habe immer gedacht, er wäre Stefan Effenberg.
0: Ja.
2: Was singt der plötzlich bei uns hier?
0: Naja, das ist ja...
4: Der eine oder andere fragt auch schon mal nach einem Autogramm. Ja, und sagt dann, aber
0: du fragst immer, von wem hättest du es gerne, du bist flexibel.
4: Aber ich sage immer... Sie sehen ja noch besser aus als im Fernseher.
2: Nein, aber um zurückzukommen, man kann schon ein bisschen für sich selber sorgen. Du musst heute für dich selber sorgen, ein bisschen aufpassen. Und insofern haben da sicherlich einige übertrieben. Ich denke mal an unseren alten Freund Christian Anders mit seinem goldenen Rolls-Royce. Das war natürlich schon eine verrückte Nummer. Ich habe einmal
3: tolles
2: drin gesessen.
3: Auto, tolles Auto.
2: Ja, tolles Auto. Ich habe mal drin gesessen. Die Leute haben sich die Nasen platt gedrückt. Mir war das so peinlich. Ich habe da so gesagt, kann doch Wissen trinken. Und zwar hat er eine Bar aufgemacht. Mir war das so peinlich damals. Aber sensationell, was der alles gemacht hat.
0: Du hast immer auf kleiner Flamme gelebt, hast nie viel Geld für einen Friseur ausgegeben. Bernhard. Nicole, du bist, als du damals in Harrogate den Sieg eingefahren hast, hat sich für dich, glaube ich, die Welt total verändert. Also da konnte man, auch wenn man kein Schlager-Fan war, gar nicht mehr an dir vorbei. Ich glaube, da warst du die bekannteste Deutsche. War diese Zeit die schönste im Leben oder sagst du, ich bin froh, dass es dann wieder normal geworden ist?
5: Nein, es war schon eine sehr schöne Zeit. Es war eine anstrengende Zeit. Ich kann mich erinnern, dass ich 6 Wochen lang nach dem Sieg nicht in der Schule war. Ich habe frei bekommen.
0: Du warst noch Schülerin damals?
5: Ja, ich war in der Oberstufe in der 11. und wollte natürlich unbedingt mein Abitur machen. Mhm. Und plötzlich zog jeder an dir, jeder, Frankreich rief an, Italien rief an, alle wollten Nicole, England rief an,
0: Top of the Pops. In englischen Versionen, da dachte ich, wow.
5: Ja, Nummer 1.
0: Nummer 1 in England, ja. Die englische Parade war für mich ja damals die Bibel.
5: Und weißt du, wer Zweiter war? Paul McCartney. Oh. Stevie Wonder.
0: Wow.
5: Mit Ebony and Ivory.
3: Den haben wir gezeigt.
5: Nee, war schon anstrengend, aber ich hab's genossen. Ja.
0: Und wir haben es ja alle gegönnt und wir waren stolz auf dich. Mike, ich habe so den Eindruck, etwas, was unsere Generation auszeichnet, ist uns so ein bisschen abhanden gekommen, nämlich der Blödsinn. Also so Geier Sturzflug und die Insta-Burg und Co. Du warst ja einer, es hieß immer die Blödelbade.
3: Blödelbade, das
0: aber
3: hat
0: da
3: sich,
0: war ja auch Satire dabei, das war ja auch...
3: Ja, nee, also früher war es ja so, es gab eigentlich fast jedes Jahr mindestens einen Blödel-Hit. Mhm. Also immer abwechselnd, mal Wendehals oder ich oder Jürgen von der Lippe oder Gebrüder Blattschuss. Auf alle Fälle gab es immer irgendwie auch in der Hitparade einen Blödel-Song im Jahr. Und das hat dann irgendwann erstaunlicherweise total abgenommen. Vielleicht, weil ich keine mehr geschrieben habe, ich weiß es nicht. Könnte sein, muss aber nicht. Nein, ich habe keine Ahnung. Es werden natürlich auch, sagen wir mal, Blödelsongs nicht wirklich viel im Radio gespielt. Also mich mussten sie damals spielen, weil die Leute da angerufen haben, gesagt, warum spielt ihr den Nippel nicht? Obwohl der wäre in England natürlich Nummer 1 geworden, weil Nippel ist in England ja, okay, sollten wir es nicht weiter vertiefen.
0: Und es war ja auch damals Konkurrenz unter euch, denn bei euch war es in Hitparade ja auch so, wer vorne lag, der war dann wieder dabei. Ja. Das hat man bei den Verkäufen dann schon gemerkt. Du musstest dir um Verkäufe nie Gedanken machen.
3: Wenn
0: Karneval, wenn da wieder
3: so gut aussah wie ich, der brauchte sich
2: um Verkäufe
3: überhaupt keine Gedanken.
2: Damals war es ja wirklich so. Wenn man drin war, alleine schon haben die Automatenhändler haben für die Kneipen und so weiter 20.000, 30.000 Singles angekauft. Also nur weil du drin warst.
0: Musikboxen waren damals noch ein Thema.
2: Da sind wir rumgefahren die ganze Woche. Michael wird das noch wissen und ich vielleicht gar nicht mehr so, aber ich, ja, so alt bin ich, Gott, oh Gott. Michael und so, Heino, die werden das wissen, da sind wir rumgefahren. Eine ganze Woche haben die Leute belabert, 7-mal am Tag irgendwo bei Automaten, Gauselmann, was weiß ich alles, und haben da die Dinger verkauft. Da haben wir eine richtige Tour gemacht.
4: Ich kann mich jetzt noch erinnern. Meine Mutter war Lehrerin und die hat nach diesem Hitparadenauftritt Samstag mich montags angerufen und sagte, der ganze Schulhof tanzt wie du. Also das war so dann noch...
3: Das ist übrigens, ich finde ja deinen Song heute, den sollte man heute unbedingt noch mal rausbringen, das ist ja mehr so ein Song für die Grünen, mein Maserati fährt 210. Das fehlt mir ein bisschen heute. Ja,
0: cool. Was auch neu war in den 80ern, dass da plötzlich, heute ist ja alles Social Media, plötzlich hatte das Publikum eine Stimme. Und diese Stimme bekam sie durch einen Mann, der den berühmten TED erfunden hat. Und das war Manfred Denninger. Und seit Manfred Denninger seine Erfindung, nämlich diesen TED, in die Hitparade gebracht hat, hat man immer den Eindruck gehabt, ja, die Leute rufen an und das ist die Nummer 1. Herr Denninger, ich war da immer skeptisch. Ich dachte, ach komm, der macht seiner Frau den Gefallen und lässt den Carpendale gewinnen, bloß weil die den so gut findet. Aber da gab es keine sportliche Schummelei. Das war immer absolut die Stimme des Publikums, die da gewonnen hat.
6: So ist es, ja. Ich habe das ungefähr 20 Jahre betreut und zwar fast ich alleine. Und da weiß man ja, was läuft. Und so kann ich sagen.
0: Hat keiner reingefummelt.
6: Hat keiner reingefummelt und ich habe auch nicht gefummelt. Also insofern ist es alles bis auf die letzte Stimme gut gelaufen.
0: Keiner hat dir eine goldene Uhr geschenkt.
6: Nein, gar nicht. Ja. Ich bin ja nicht beim Sport.
0: Ja, ja. Aber sagen Sie, bei Wetten, das hat ja auch über der TED entschieden. Was heißt eigentlich TED? Habe ich nie gewusst.
6: Das heißt ganz einfach Teledialog.
0: Teledialog.
6: Ganz, ja.
0: Und im Dialog mit dem Zuschauer hat man dann sozusagen das Ergebnis gefunden.
6: Richtig. Zuerst war das mal so gedacht, dass man auch politische Sendungen macht. Da hieß es Teledialog. Und dann hat irgendjemand im Hause ZDF gesagt, wenn ihr Unterhaltung damit machen wollt, dann könnt ihr nicht Teledialog sagen. Das ist nicht so richtig.
0: TED, ja.
6: Also sagen wir TED.
0: Zeiten, die vergangen sind, aber wir wollen ja heute eben ein bisschen in Nostalgie schwelgen. Und das Publikum hat sich ja insgesamt bei der Hitparade stark eingeblendet. Ich weiß das, bei mir gab es ja auch immer diese Höreranrufe. Das war damals so, dass Menschen entweder begeistert oder wutentbrannt zum Telefon gelaufen sind und das ZDF angerufen haben. Also bei mir, wenn ich reingekommen bin, ging das schon los mit der Sendung. Die haben meine Schuhe gesehen, haben angerufen, musste für diese Schuhe ein Tier sterben. Und das habe ich immer dann, also irgendwo am Ende hast du so ein Telefonprotokoll bekommen. Bei der Hitparade gab es auch hochinteressante Anrufe. Und es gibt Menschen, die ja heute noch mit glühendem Ton diese Hitparade verteidigen. Ich werde Ihnen jetzt ein paar kritische Anrufe präsentieren und hoffe, dieser Mensch wird sich im Sinne der Hitparade hier als Verteidiger dieser Sendeform beweisen. Herzlich willkommen, Atze Schröder!

0: Man sieht
1: Guten
0: schon
1: Abend.
0: Auch.
1: Guten Abend. Guten Abend, mein lieber Thomas. Ich grüße dich.
0: Herzlich willkommen. Die Legende lebt.
1: Absolut.
0: Sag mal, du bist Fan der Hitparade, wie man sieht.
1: Ja, total. Von vorne bis hinten. Hab's als Kind schon auf dem Sofa gesessen, gesehen.
0: Mit alles meiner, verstanden?
1: Meine Oma hat mir alles erklärt.
0: Das ist gut. Sag mal, diese Anrufe, wir müssen uns kurz immer die Originale einspielen, falls der eine oder andere sich nicht mehr erinnert. Und dann lese ich vor, was erboste oder begeisterte Zuschauer dazu zu melden hatten. Also, wir erinnern uns, eine Zeit lang hat ja Vater Abraham mit seinen, Schlümpfen hießen die, die Hitparade beherrscht. Für die Jüngeren, die sich nicht mehr erinnern, das sah so aus. Die

0: Sag mal, da muss doch jedes dreijährige Kind sehen, dass der Bart falsch ist. Also wenn der Nikolaus so gekommen wäre, hätte man den ja rausgeprügelt. Die Tricks waren schlecht, die Special Effects, und der Vater Abraham, der war 30.
1: Ja, mein Gott, mein lieber Thomas, der hatte ja so eine Glatze, der Mann, der sah ja aus wie ein holländischer Käse.
0: Ja, wenn der sich's... Das ist nämlich tatsächlich eine Frage von einem Zuschauer. Hat Vater Abraham unter dem Hut eine Glatze? Und einer hat furchtbar geschimpft aus Bottrop. Die Hitparade verkommt zu einer Kindersendung aufgrund der Schlümpfe. Die Schlümpfe sind der Grund für den Verfall dieser ehemals so schönen Schlagersendung. Anrufer will sofort zu Dieter Thomas Heck durchgestellt werden und ihn persönlich sprechen. Keine Gnade.
1: Ich gehe persönlich ran, ja? Der Flötenschlumpf fängt an.
0: Gab's einen Flötenschlumpf?
1: Ja, es gab den Flötenschlumpf, der fing immer an.
0: Dann gab es einen leider fast vergessenen Schlagersänger namens Teddy Parker. Erinnerst du dich?
1: Das war, lass mich einmal kurz überlegen, mein lieber Tommy. Das war Nachtexpress nach Saint-Tropez. Hier ist er.
0: Nee, doch nicht. Stimmt. Oh. Er sieht ein bisschen aus wie der glattgezogene Viktor Worms.
1: Aber dieses Lächeln, da kannst du...
0: Das war auch die Frage des Zuschauers aus Homburg. Welche Zahnpasta-Marke benutzt Teddy Parker?
1: Morgens Elmex, abends Aronal.
0: Müssen wir schneiden, glaube ich. Ich kannte den übrigens, das war ein Kollege von mir, der saß im Bayerischen Rundfunk, das war ein Musikredakteur, der hieß in Wirklichkeit Herwig Nachtnebel, saß mir gegenüber und war Musikredakteur. Ich habe da meine Popmusik gemacht und der hat immer, meine Ski, ja, die wollen nicht so wie ich. Das war Teddy Parker.
1: Und der hieß Nachtnebel?
0: Ja, so hieß der.
1: Mit dem Namen wäre es nie was geworden. Nee.
0: Das gab nämlich auch, was die Mode betrifft, haben die Zuschauer sehr, sehr genau hingeschaut. Hat einer sich beschwert aus Schwetzingen: Dieter Thomas Heck trägt die zwei Knöpfe seines Sakko immer geschlossen. Das gehört sich nicht. Der untere Knopf muss immer auf sein. Der Anrufer möchte sofort ins Studio durchgestellt werden. Und der Mann hatte recht.
2: Berlin im Studio 3 der Berliner Union.
1: Ja, ich kann nur sagen, wie sagte schon mein guter alter Freund Karl Lagerfeld, wer den untersten Knopf öffnet, hat die Kontrolle über sein Leben verloren.
0: Der Knopf bleibt zu. Atze, du bleibst bei uns.
1: Selbstverständlich.
0: Und greifst jederzeit ein. Wenn du den Eindruck hast, dass ich der Sendung schade. Mike, du lachst so milde vor dich hin. Du warst auch damals unter Kontrolle des Publikums.
3: Ja, tatsächlich. Hier
0: aus Rodach hat jemand angerufen. Ein Bauunternehmer hat sich beklagt, dass Mike Krüger kein Bagger, sondern einen Radlager herumgefahren ist. Also Radlader.
3: Ja, da hatte Dieter hatte sich ausgedacht zu dem Song Bodo mit dem Bagger, kam so ein Spielzeugradlager, wie wir jetzt wissen, reingefahren. Den hat Dieter ferngesteuert und fuhr damit immer hinter mir her, während ich sang. Und da hat das zu Recht natürlich beschwert, weil es war natürlich kein Bagger.
0: Ja, das hast du auch gemerkt.
3: Ich möchte mich heute noch dafür...
0: Bei allen Baggerfahrern.
3: Ja.
0: Und die Polizei hat dich auch unter Kontrolle gehabt. Du warst nämlich bei der Hitparade und hast gesagt, ich bin am nächsten Tag in Baunatal.
3: Ja.
0: Und da hat einer angerufen von der Polizeistation in Baunatal und fragt an, wie Mike Krüger es bitte schaffen möchte, bis morgen früh um 10 in Baunatal zu sein. Das ist also kilometertechnisch nicht möglich ohne Geschwindigkeitsüberschreitung.
3: Genau, und der wusste natürlich auch nicht, dass ich einen Hubschrauber hatte. Nein, war Spaß.
0: Ah,
3: natürlich. Spaß. Natürlich, ich hatte ein Flugzeug.
0: Aber sag mal, damals war das schon so, dass man oft für Veranstaltungen, also du warst ja wahnsinnig unterwegs, immer mit dem Auto. Ja. Ich weiß nicht, mit deinem Gitarrenkoffer, du warst ja nur on the road.
3: Ich bin sehr, also früher bin ich auch, ich bin auch wahnsinnig gerne selbst gefahren. Damals konnte man ja auch noch schnell fahren, waren auch die Autobahnen noch nicht so voll. Und ich bin dann immer nachts noch oft nach dem Auftritt nach Hause gefahren. Und ich hatte oft im Jahr über 100.000 Kilometer. Das war damals normal.
0: Also es war kein leicht verdientes Geld. Nee. Also und präzise musste man sein und man musste die Käfer ja auch noch ohne Navigation finden.
3: Ja, ja, du hattest noch diesen Shell-Atlas in der Seitentür. Und dann bist du so rausgefahren, hast gesagt, hallo.
4: Und
3: am besten war es natürlich immer, wenn du gefragt hast, im Ort, wo die Stadthalle ist. Ja. Herr Krüger! Nein, ich wollte nur wissen, wo die... Ja, Herr Krüger, können wir nicht... Steigen Sie doch mal aus, wollen wir nicht...
0: Erstmal eine Nippel durch
3: die... Ja, alles, ja. Ja. Und das dauerte dann schon, bis du manchmal die Stadthalle gefunden hattest.
0: Aber die Stimmung bei seinen Konzerten war immer gut. Ich kann es bestätigen, ich war bei den einen oder anderen dabei. Und überhaupt war natürlich... Party angesagt. Also auch bei der ZDF-Hitparade gab es ja die berühmten Party-Songs. Wir erinnern uns an die besten, wo die Löcher aus dem Käse geflogen sind. Die Erinnerung an die Party-Songs der ZDF-Hitparade.
4: Eigentlich sind ja alle Hitparadenkünstler schillernde Persönlichkeiten. Aber ein paar sorgen für ganz besondere Momente.
5: Sehr schöne Stimmung hier.
6: Das war noch nicht alles, denn jetzt geht's richtig los.
4: Gottlieb Wendehals. Ein Garant für Partystimmung, die auch den Moderator ansteckt. Auch sehr kurios, die deutsche Antwort auf Olivia Newton-John und John Travolta. Frank Zander mit sicherem Gespür für schräge Auftritte.
7: Und ich möchte Ihnen sagen, Prost.
8: Kreuzberger Nächte sind krank. Kreuzberger Nächte sind lang.
6: Affen titten geil.
9: Goethe war gut. Mann, der kommt reimen.
4: Einer darf beim Thema Ohrwürmer natürlich nicht fehlen.
7: Also er hat eine ungeheure Nase für Schlager.
9: Sie müssen erst den Nippel durch die Lasche ziehen und mit der kleinen Kurbel ganz nach oben drehen.
10: Bleiben wir nicht noch in der Abteilung Stimmungslieder.

0: Klaus und Klaus werben für ihre Heimat. Und ganz Deutschland feiert mit.
1: Da merkt man schon, die Herrschaften nehmen sich nicht allzu ernst.
2: Ich bin der Märchenprinz.
3: Erste allgemeine Verunsicherung.
1: Aber labba, da.
0: Mittlerweile ein Klassiker, hier noch sehr frisch.

0: Viva Nederland.
1: Ja, Stimmung in der ZDF-Hitparade. Mike, wahrscheinlich egal, wo du hinkommst, ob mit oder ohne Gitarre, wenn dir einer sagt, ach Mensch, sing doch mal den Nippel, machst du das noch oder sagst du, Freunde, ich kann ihn nicht
2: mehr? Doch, das mache ich. Mache ich sehr gerne, weil die Leute freuen sich ja, wenn ich den singe.
1: Ich glaube, das bedeutet, Mensch, Mike, sing doch mal den Nippel.
2: Ja, dann singe ich doch mal den Nippel.
1: Ja. Hey. Er singt sogar, er gibt sogar noch eine Zugabe, ein Medley seiner größten Hits, den Nippel und den Bagger.
2: Oh,
1: ja, komm,
2: sagt er so.
1: Hau rein. Hey,
2: dann fangen wir damit mal an. 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

natürlich weltweit gesungen, in allen möglichen Ländern dieser Erde, zum Beispiel in Österreich. Anstatt dass sie jetzt sagt, oh, in Österreich oder in der Schweiz. Ich kann sehr gut zwischen echt und falsch unterscheiden. Zufällig ein Schweizer hier heute. Schweizer? Keiner? Dann kann ich eine Schweizer Strophe singen.

absoluter Hammer. Pass mal auf. Mit dem nächsten Lied war ich in der Hitparade auf Platz 3. Da staunst du, Bernhard und Nicole. Ich war auf 3. Ja.

Panda-Galopp, das ist... Ja, wer baggert da so steht, doch ein Baggerloch, das ist... Und Achtung! 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Und alle...

0: Dankeschön. Textsicher wie immer, Mike Krüger. Gab es davon internationale Coverversionen oder haben irgendwelche
1: In Holland hat das der später Schmidtchen Schleicher gesungen hat, der hat das in Holland gesungen.
0: Ah ja.
1: Es gab aber noch viel mehr Coverversionen von Mein Gott Walter. Da gab es eine bayerische Version, eine Schwulenversion. Ich glaube, es gab 8 oder 9 Versionen von Mein Gott Walter. Und Mein Gott Walter war aber nie in der Hitparade, weil davon gab es keine Single.
0: Nein. Du warst ein LP-Künstler.
1: Ich war ein LP-Künstler.
0: Konzeptalbum.
1: Ein Konzeptalbum quasi. Mein Gott, Walter war eigentlich, du sagst es, ein Konzeptalbum. Ja. Davon haben wir nur, weil mein Vertrieb sich beschwert hat, wir müssen eine Single machen. Die Musikautomaten, die gab's ja, Bernhard hat es schon erzählt, wir müssen für die Musikautomaten eine Single machen, das haben wir dann gemacht. Und diese Single hat alleine nur für Musikautomaten hat 80.000 Stück verkauft.
0: Ja.
1: Das waren noch Zeiten.
0: Ja. So, Kollege Brink.
2: Ja. Der Bernhard, der Brink.
1: Der Bernhard.
0: Weil ich habe lange überlegt, Herrgott, das Lied kenne ich doch und das kenne ich auch von irgendjemand anderem. Es hat lange gedauert, bis mir Susi Quattro eingefallen ist. Ja,
3: haben wir damals mehrfach gecovert von ihr. Alles braucht seine Zeit. She's in love with you.
2: She's in love with you.
0: Genau. Und die 80% aller deiner Fans sagen, das ist doch der Bernhard mit. Ich wäre so gern wie du.
4: Drei.
0: Schlagen wir zu?
4: Ja, schlagen wir
0: zu. Ich wäre so gern wie du, Bernhard Brink.

0: Vielen Dank, danke schön.
1: Ich wäre so gern wie du. Bernhard Brink.
0: Vielen Dank, danke schön. Vielen Dank.
2: Yeah. Das war ein Flammenwerfer, mein Lieber.
1: Ja.
0: Ich bin leicht erhitzt.
2: Also jetzt die Feuerstraße von Genghis Khan mitgenommen, oder?
0: Genau.
2: Hast du beerbt.
0: Genau.
2: 82 kam die internationale Stunde des deutschen Schlagers. Ralf Siegel träumt heute noch jede Nacht davon. Mit seinem Song gewann sie nämlich den Grand Prix d'Eurovision de la Chanson. Wir erinnern uns alle, 20 Votes und die Stimmen aus. Das war ja damals groß, das hatte ja damals. Und es keine war so groß wie sie. Und sie hat uns richtig international Freude gemacht und Ehre gebracht. Hier ist Nicole mit ein bisschen Frieden.

0: Ja, Nicole, das ist wirklich ein Lied, das hält. Das hat funktioniert damals, funktioniert immer noch und offensichtlich singst du es immer noch mit der gleichen Emotion. Es geht dir nahe.
1: Ja, das ist einfach, ich meine, wenn einem so viel Sympathie entgegengebracht wird, nach so vielen Jahren auch und mit diesem Lied, das ist unkaputtbar. Und ich meine, dieses Lied ist aktueller denn je, wenn wir mit offenen Augen... Und du hast es richtig gesagt, es ist ein Lied für die Ewigkeit. Mhm. Ja.
0: Und gerade wenn man Schlager singt, fühlt man sich ja vielleicht manchmal nicht ernst genommen. Wenn man das aber sieht, wie die Menschen auf dieses Lied reagieren, dann merkt man, dass es irgendwie schon dahin geht, wo es hingehen soll, nämlich ins Herz.
1: Ja, und die Zeit kann diesem Lied auch eigentlich nichts anhaben, weil dieses Thema natürlich immer aktuell sein wird. Und wann immer ich das heute auf der Bühne singe, egal ob das in der Olympiahalle ist in München oder in einem ganz kleinen Saal, das spielt keine Rolle. Du siehst dann Menschen, egal welchen Alters, da steht ein Rocker, der hat eine ältere Dame im Arm, die sind textsicher, Entschuldigung.
0: Nein, ich kenne das, ich mache das auch immer. Ja.
1: Die sind textsicher und die singen und du spürst, da geschieht etwas mit den Leuten, immer noch nach so vieler Zeit. Und dann kommen auch wieder diese Lichter. Früher gab es die Feuerzeuge, jetzt haben sie die Handy-Lights, aber der Effekt ist eigentlich der gleiche. Und du tauchst ein in ein Lichtermeer und du bist irgendwo, weiß ich nicht, dann möchte ich mit keinem Menschen tauschen auf der Welt.
0: Das ist schön. Und die ganz besondere Stimme, diese wunderschöne Stimme, die hast du ja immer noch. Ich habe mir das bei Mike vorher auch schon gedacht. Also bei dir hat sich auch die Optik gehalten.
2: Ja. Aber die wunderschöne glasklare Stimme habe ich immer noch. Ja, das stimmt.
0: Wollte ich dir damit andeuten.
2: Ja, danke, Thomas.
0: Nicole, ich habe dich ja heute vom Sofa abgeholt, aber es war nicht das erste Mal, dass ich dich abgeholt habe.
1: Nein, ich weiß.
0: Wir erinnern uns, 82 war Harrogate.
1: Ja.
0: Da habe ich noch so eine hohe Stimme.
1: Und du hast noch gesagt, Ralf Siegel küsst gleich den Boden.
0: Ja.
1: Wie der Papst.
0: Das hat er sicher auch getan. Der küsst ihn heute noch, wenn er an dich denkt. Und das war damals 82. Nicole sieht noch so aus.
3: Nicole hat den Grand Prix gewonnen. Und wir werden live dabei sein beim Empfang für Nicole hier in München. Das ist das Schwesterchen von der Nicole. Du bist die Sabine.
4: Ja.
3: Grüß dich. Und das ist die Oma von der Nicole.
4: Jawohl.
5: Jetzt kommt sie, hält sich den Hut fest, wie das die Könige so machen. Herzlich willkommen, Nicole. Ralf Siegel und Bernd Meinunger, Produzent und Texter. So, jetzt kommt mal. Oh Mensch, das ist so ein Bahnhof. Guck mal, Mensch, wenn ich komme, da ist nicht los. Naja. Nicole?
4: Ja?
5: Herzlich willkommen in Deutschland. Unser
4: Hallo.
5: Publikum begrüßt dich. Beifall für Nicole.
4: Hallo, guten Abend.
5: Du bist... live in unserer Sendung, na sowas.
4: Was? Tatsächlich?
5: Tatsächlich? Hast du nicht gewusst?
4: Nein!
5: Ja, guck mal. Jetzt kennst du die?
6: Hallo, Nicole.
4: Sabine!
6: Ja!
5: Hey, komm noch besser, guck mal hier.
4: Ah!
5: Sag mal, sag mal.
6: Ja, das ist eine Überraschung.
5: Aber wir werden heute noch
4: sprachlos.
5: Gell? Wir werden heute noch Familienzusammenführung machen. Also nochmal Glückwünsche von uns und alles
4: Danke,
5: Gute.
4: Tschüss.
0: Schon etwas her, aber da haben wir es nicht vergessen und werden es nie vergessen. Und ein bisschen Frieden, wie gesagt, aktueller denn je. Du bist die nicht nur ungekrönte, sondern auch gekrönte Königin der ZDF-Hitparade. 17 Mal insgesamt warst du auf Platz 1. Niemand hat häufiger diesen Wettbewerb gewonnen als du. Keine Frau, kein Mann, keine Gruppe. Du bist Mist erster Platz bei der Hitparade. Hast sozusagen Dauerabo gehabt und warst auch mit 54 Auftritten Hitparaden-Königin. Mike, du hast es knapp verfehlt. Weißt du, wer Nummer 1 war?
2: Bitte was?
0: Wer war Nummer 1? Wer hat die meisten Hitparaden-Auftritte gehabt?
7: Ich glaube, ich weiß es. Nee. Ich
1: frage mich, Ritter,
2: Roland Kaiser.
7: Roland ist
0: 69 Mal.
7: Ja, Roland ist 1. Und dann, glaube ich, Chris Roberts und dann unser einer. Ne?
0: Ja, wahrscheinlich. Also, ich weiß nur. So. Also, Nicole, wir hoffen, dass wir dieses Lied noch sehr oft von dir hören. Was geht in so einem harten Kerl wie dir vor, wenn du dann so ein bisschen Frieden, das ist doch,
8: schön, ja.
0: Gell? Müssen wir zugeben.
1: Ja, das gab es übrigens auch in 7 Sprachen.
0: In 7 Sprachen?
1: Ja, und alles selbst gesungen.
0: Alles von dir?
1: Ja.
0: Also es gab da keine Coverversion. Nein. Hat irgendwie nicht dann Celine Dion gesagt, da muss ich mal ran.
1: Nee.
2: Aber so. Könnte sie noch machen, finde ich.
0: Finde ich auch, ja. Hat sie aber nie getraut.
2: Ja.
0: Ich bin, wenn man das so oft nachts auf der Autobahn hört und dann immer, wenn das dieses, da geht's einen halben Ton höher und dann sing mit mir ein neues Lied.
5: So fährst du dann?
8: Fährst du dann, Schlange?
0: Dann bin ich immer dabei. Ja, ja. Oh, oh, ah. Der Gottschalk hört wieder ein bisschen. So. Jetzt natürlich Musik, Markus, das ist so unsere Generation. Es hat sich dann musikalisch natürlich auch ein anderer Sound in der Hitparade breit gemacht. Und wir erinnern uns mit großer Freude an dieses Lied. Hier ist Purple Schulz mit Verliebte Jungs.